Ja, das geht ja ab wie ein Hexenbär. Jetzt oben da in der 200. Ausgabe vom Aargauer Schlagermünchi. Liebe Zuhörerinnen, wir sind noch mit drin in dieser Sendung. Wir haben uns ganz kurz nach der Zähne und jetzt haben wir gerade Andrea Berg gehört mit dem Hitmix von ihr mit den grössten Hits. Und jetzt machen wir weiter genau ein bisschen in diesem Stil. Und zwar machen wir weiter mit Musik aus der Schweiz. Und zwar der Traufer mit seinem Titel «Wir hauen auf den Putz». Weiterhin viel Spass beim 200. Aargauer Schlagermünchi.

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Ein wunderschöner Hitmix oder Medley da von der Daniela Alfinito mit den grössten Hits aus ihren Anfangszeiten, kann man so sagen, mit dem wunderbaren Titel, der auch darunter war, Bahnhof der Sehnsucht. Ja, ich hoffe, ich habe euch erfreut mit dieser speziellen und 200. Ausgabe vom Aargauer Schlagermünchi. Auch zwei Stunden gehen unglaublich schnell vorbei. Das wär's leider gewesen von der 200. Ausgabe. Und ich bedanke mich ganz herzlich für eure Treue in dieser Sendung vom Aargauer Schlagermünchi. Ist nicht selbstverständlich. Ich höre immer wieder, dass es sehr, sehr viele Hörer hat von dieser Sendung. Und das freut mich natürlich ganz extrem. Danke vielmals euch dafür. Ja, liebe Hörerinnen und Hörer, das war es von der 200. Ausgabe. Der Karl Moik verabschiedet sich noch mit seinem Hit. Servus, fiat Gott und auf Wiedersehen. Und das sage auch ich euch jetzt mit dem Hinweis auf die nächste Aargauer Schlagermünchi-Sendung, die 201. Die gibt es erst Anfang September wieder, etwa um den 3. 4. September. Ich weiss es gerade nicht auswendig. Ist, glaube ich, wieder ein Donnerstag. Weil ich schalte jetzt ein bisschen ab. Ich nehme mir eine kleine Auszeit. Ich mache Ferien. Und bin auch mehrheitlich unterwegs. Darum gibt es die nächsten zwei Donnerstage kein neues Aargauer Schlagermünchi. Ihr werdet tolle Wiederholungen holen. Wiederholungen hören, Entschuldigung. Wie gesagt, das wär's gsi. Danke vielmals für eure Treue in die Sendung und danke vielmals fürs heutige Reinhören. Ich wünsche euch allen zusammen noch ganz schönen Abend, eine ganz tolle, gute Zeit, ohne Täubi, ohne Stress. Bis in zwei Wochen, wenn es wieder heisst, Aargauer Schlagermünchi von und mit dem Remo Müller, direkt aus dem Kanton Aargau. Gute Nacht zusammen.

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1: Im Studio André Glatzel. Schönen guten Morgen. In den USA ist der Prozess rund um Social-Media-Sucht mit einem Milliardenvergleich zu Ende gegangen. Meta zahlt bis zu 14 Milliarden Euro. Darauf hat sich der Insta- und Facebook-Konzern mit den klagenden US-Bundesstaaten geeinigt. Fabian Hoffmann mit den Details.
2: Gleichzeitig stimmt Meta zu, mehr zum Schutz von Kindern und Jugendlichen zu tun, etwa mit Zeitlimits. Fast 30 US-Bundesstaaten hatten den Konzern verklagt und ihm vorgeworfen, junge Nutzer abhängig und damit psychisch krank zu machen. Die 14 Milliarden sind natürlich eine Riesensumme, damit kommt Meta aber noch vergleichsweise günstig weg. Die Bundesstaaten hatten 170 Milliarden verlangt. Mit dem Vergleich endet der Prozess und auch Meta-Chef Mark Zuckerberg muss nicht mehr aussagen.
1: Es sind weitere unangenehme Termine für VW-Chef Blume gewesen. Er hat sich in Zwickau und Emden der verunsicherten Belegschaft gestellt, die vor Ort auch demonstriert hat. Der kriselnde Volkswagen-Konzern will sparen. Neben Stellenstreichungen stehen auch Werksschließungen im Raum. Ob etwa das Zwickauer Werk dicht gemacht wird, ist noch nicht final entschieden. Daniela Kolbe vom Deutschen Gewerkschaftsbund sagte uns,
3: Zwickau ist eins der wirklich effizientesten Werke, die wir sehen. Und die Beschäftigten haben sicherlich nicht die Probleme des VW-Konzernes herbeigeführt. Die verdienen, dass man hier gut mit ihnen umgeht. Und ich erwarte, dass Herr Blume, aber auch die Landesregierung und alle, die das können, dazu beitragen, dass die Werke in Sachsen erhalten bleiben.
1: Finanzminister Klingbeil hat jetzt klargestellt, eine Zuckersteuer auf zuckerfreie Zero-Getränke wird es nicht geben. Das ergebe keinen Sinn, sagt er. Grund für die Aufregung, es war ein Arbeitspapier durchgesickert, das laut Klingbeil aber nur einen Ideenaustausch darstellt. Die Länder ziehen wegen der deutlich höheren Schienenmaut für Regionalzüge vor Gericht. Die Klage gegen den Bund soll in den nächsten Tagen kommen, berichtet die Rheinische Post. Für den Regionalverkehr geht es um Mehrkosten von 400 Millionen Euro. Die Länder fordern, dass der Bund dafür aufkommt. Schauspieler Tim Curry ist tot. Der Brite starb im Alter von 80 Jahren. Viele kennen Curry aus dem Kultklassiker Rocky Horror Picture Show. Bekannt wurde er aber auch für seine Rolle des arroganten Hotelmitarbeiters in Kevin allein in New York.
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4: Mit KI-Support. Viele Wolken gibt es heute erstmal und im Westen wird das Ganze im Lauf des Tages noch voller. Später wird es dann auch ungemütlich mit ersten kräftigen Gewittern, Starkregen und Hagel. Sonst bleibt es meist trocken und zwischendurch kommt die Sonne raus. Maximal werden es 27 bis knapp 34 Grad. Morgen dann Sonne und Wolken, dazu verbreitet Schauer oder Gewitter bei bis zu 31 Grad.

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1: Im Studio André Glatzel. Schönen guten Morgen. In den USA ist der Prozess rund um Social-Media-Sucht mit einem Milliardenvergleich zu Ende gegangen. Meta zahlt bis zu 14 Milliarden Euro. Darauf hat sich der Insta- und Facebook-Konzern mit den klagenden US-Bundesstaaten geeinigt. Fabian Hoffmann mit den Details.
2: Gleichzeitig stimmt Meta zu, mehr zum Schutz von Kindern und Jugendlichen zu tun, etwa mit Zeitlimits. Fast 30 US-Bundesstaaten hatten den Konzern verklagt und ihm vorgeworfen, junge Nutzer abhängig und damit psychisch krank zu machen. Die 14 Milliarden sind natürlich eine Riesensumme, damit kommt Meta aber noch vergleichsweise günstig weg. Die Bundesstaaten hatten 170 Milliarden verlangt. Mit dem Vergleich endet der Prozess und auch Meta-Chef Mark Zuckerberg muss nicht mehr aussagen.
1: Es sind weitere unangenehme Termine für VW-Chef Blume gewesen. Er hat sich in Zwickau und Emden der verunsicherten Belegschaft gestellt, die vor Ort auch demonstriert hat. Der kriselnde Volkswagen-Konzern will sparen. Neben Stellenstreichungen stehen auch Werkschließungen im Raum. Ob etwa das Zwickauer Werk dicht gemacht wird, ist noch nicht final entschieden. Daniela Kolbe vom Deutschen Gewerkschaftsbund sagte uns:
3: Zwickau ist eins der wirklich effizientesten Werke, die wir sehen. Und die Beschäftigten haben sicherlich nicht die Probleme des VW-Konzernes herbeigeführt. Die verdienen, dass man hier gut mit ihnen umgeht. Und ich erwarte, dass Herr Blume, aber auch die Landesregierung und alle, die das können, dazu beitragen, dass die Werke in Sachsen erhalten bleiben.
1: Finanzminister Klingbeil hat jetzt klargestellt, eine Zuckersteuer auf zuckerfreie Zero-Getränke wird es nicht geben. Das ergebe keinen Sinn, sagt er. Grund für die Aufregung, es war ein Arbeitspapier durchgesickert, das laut Klingbeil aber nur einen Ideenaustausch darstellt. Die Länder ziehen wegen der deutlich höheren Schienenmaut für Regionalzüge vor Gericht. Die Klage gegen den Bund soll in den nächsten Tagen kommen, berichtet die Rheinische Post. Für den Regionalverkehr geht es um Mehrkosten von 400 Millionen Euro. Die Länder fordern, dass der Bund dafür aufkommt. Schauspieler Tim Curry ist tot. Der Brite starb im Alter von 80 Jahren. Viele kennen Curry aus dem Kultklassiker Rocky Horror Picture Show. Bekannt wurde er aber auch für seine Rolle des arroganten Hotelmitarbeiters in Kevin allein in New York.
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4: Mit KI-Support. Viele Wolken gibt es heute erstmal und im Westen wird das Ganze im Lauf des Tages noch voller. Später wird es dann auch ungemütlich mit ersten kräftigen Gewittern, Starkregen und Hagel. Sonst bleibt es meist trocken und zwischendurch kommt die Sonne raus. Maximal werden es 27 bis knapp 34 Grad. Morgen dann Sonne und Wolken, dazu verbreitet Schauer oder Gewitter bei bis zu 31 Grad.

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1: Im Studio André Glatzel. Schönen guten Morgen. In den USA ist der Prozess rund um Social-Media-Sucht mit einem Milliardenvergleich zu Ende gegangen. Meta zahlt bis zu 14 Milliarden Euro. Darauf hat sich der Insta- und Facebook-Konzern mit den klagenden US-Bundesstaaten geeinigt. Fabian Hoffmann mit den Details.
2: Gleichzeitig stimmt Meta zu, mehr zum Schutz von Kindern und Jugendlichen zu tun, etwa mit Zeitlimits. Fast 30 US-Bundesstaaten hatten den Konzern verklagt und ihm vorgeworfen, junge Nutzer abhängig und damit psychisch krank zu machen. Die 14 Milliarden sind natürlich eine Riesensumme, damit kommt Meta aber noch vergleichsweise günstig weg. Die Bundesstaaten hatten 170 Milliarden verlangt. Mit dem Vergleich endet der Prozess und auch Meta-Chef Mark Zuckerberg muss nicht mehr aussagen.
1: Es sind weitere unangenehme Termine für VW-Chef Blume gewesen. Er hat sich in Zwickau und Emden der verunsicherten Belegschaft gestellt, die vor Ort auch demonstriert hat. Der kriselnde Volkswagen-Konzern will sparen. Neben Stellenstreichungen stehen auch Werksschließungen im Raum. Ob etwa das Zwickauer Werk dicht gemacht wird, ist noch nicht final entschieden. Daniela Kolbe vom Deutschen Gewerkschaftsbund sagte uns,
3: Zwickau ist eins der wirklich effizientesten Werke, die wir sehen. Und die Beschäftigten haben sicherlich nicht die Probleme des VW-Konzernes herbeigeführt. Die verdienen, dass man hier gut mit ihnen umgeht. Und ich erwarte, dass Herr Blume, aber auch die Landesregierung und alle, die das können, dazu beitragen, dass die Werke in Sachsen erhalten bleiben.
1: Finanzminister Klingbeil hat jetzt klargestellt, eine Zuckersteuer auf zuckerfreie Zero-Getränke wird es nicht geben. Das ergebe keinen Sinn, sagt er. Grund für die Aufregung, es war ein Arbeitspapier durchgesickert, das laut Klingbeil aber nur einen Ideenaustausch darstellt. Die Länder ziehen wegen der deutlich höheren Schienenmaut für Regionalzüge vor Gericht. Die Klage gegen den Bund soll in den nächsten Tagen kommen, berichtet die Rheinische Post. Für den Regionalverkehr geht es um Mehrkosten von 400 Millionen Euro. Die Länder fordern, dass der Bund dafür aufkommt. Schauspieler Tim Curry ist tot. Der Brite starb im Alter von 80 Jahren. Viele kennen Curry aus dem Kultklassiker Rocky Horror Picture Show. Bekannt wurde er aber auch für seine Rolle des arroganten Hotelmitarbeiters in Kevin allein in New York.
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4: Mit KI-Support. Viele Wolken gibt es heute erstmal und im Westen wird das Ganze im Lauf des Tages noch voller. Später wird es dann auch ungemütlich mit ersten kräftigen Gewittern, Starkregen und Hagel. Sonst bleibt es meist trocken und zwischendurch kommt die Sonne raus. Maximal werden es 27 bis knapp 34 Grad. Morgen dann Sonne und Wolken, dazu verbreitet Schauer oder Gewitter bei bis zu 31 Grad.

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1: Im Studio André Glatzel. Schönen guten Morgen. In den USA ist der Prozess rund um Social-Media-Sucht mit einem Milliardenvergleich zu Ende gegangen. Meta zahlt bis zu 14 Milliarden Euro. Darauf hat sich der Insta- und Facebook-Konzern mit den klagenden US-Bundesstaaten geeinigt. Fabian Hoffmann mit den Details.
2: Gleichzeitig stimmt Meta zu, mehr zum Schutz von Kindern und Jugendlichen zu tun, etwa mit Zeitlimits. Fast 30 US-Bundesstaaten hatten den Konzern verklagt und ihm vorgeworfen, junge Nutzer abhängig und damit psychisch krank zu machen. Die 14 Milliarden sind natürlich eine Riesensumme, damit kommt Meta aber noch vergleichsweise günstig weg. Die Bundesstaaten hatten 170 Milliarden verlangt. Mit dem Vergleich endet der Prozess und auch Meta-Chef Mark Zuckerberg muss nicht mehr aussagen.
1: Es sind weitere unangenehme Termine für VW-Chef Blume gewesen. Er hat sich in Zwickau und Emden der verunsicherten Belegschaft gestellt, die vor Ort auch demonstriert hat. Der kriselnde Volkswagen-Konzern will sparen. Neben Stellenstreichungen stehen auch Werkschließungen im Raum. Ob etwa das Zwickauer Werk dicht gemacht wird, ist noch nicht final entschieden. Daniela Kolbe vom Deutschen Gewerkschaftsbund sagte uns:
3: Zwickau ist eins der wirklich effizientesten Werke, die wir sehen. Und die Beschäftigten haben sicherlich nicht die Probleme des VW-Konzernes herbeigeführt. Die verdienen, dass man hier gut mit ihnen umgeht. Und ich erwarte, dass Herr Blume, aber auch die Landesregierung und alle, die das können, dazu beitragen, dass die Werke in Sachsen erhalten bleiben.
1: Finanzminister Klingbeil hat jetzt klargestellt, eine Zuckersteuer auf zuckerfreie Zero-Getränke wird es nicht geben. Das ergebe keinen Sinn, sagt er. Grund für die Aufregung: Es war ein Arbeitspapier durchgesickert, das laut Klingbeil aber nur einen Ideenaustausch darstellt. Die Länder ziehen wegen der deutlich höheren Schienenmaut für Regionalzüge vor Gericht. Die Klage gegen den Bund soll in den nächsten Tagen kommen, berichtet die Rheinische Post. Für den Regionalverkehr geht es um Mehrkosten von 400 Millionen Euro. Die Länder fordern, dass der Bund dafür aufkommt. Schauspieler Tim Curry ist tot. Der Brite starb im Alter von 80 Jahren. Viele kennen Curry aus dem Kultklassiker Rocky Horror Picture Show. Bekannt wurde er aber auch für seine Rolle des arroganten Hotelmitarbeiters in Kevin allein in New York.
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4: Mit KI-Support. Viele Wolken gibt es heute erstmal und im Westen wird das Ganze im Lauf des Tages noch voller. Später wird es dann auch ungemütlich mit ersten kräftigen Gewittern, Starkregen und Hagel. Sonst bleibt es meist trocken und zwischendurch kommt die Sonne raus. Maximal werden es 27 bis knapp 34 Grad. Morgen dann Sonne und Wolken, dazu verbreitet Schauer oder Gewitter bei bis zu 31 Grad.

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1: Im Studio André Glatzel, schönen guten Morgen. Im Prozess um Social-Media-Sucht haben sich Meta und mehrere US-Bundesstaaten geeinigt. Im Rahmen eines Vergleichs zahlt der Insta- und Facebook-Konzern bis zu 14 Milliarden Euro. Gleichzeitig stimmt Meta zu, mehr zum Schutz von Kindern und Jugendlichen zu tun, etwa mit Zeitlimits. Die Beschäftigten in mehreren VW-Werken in Deutschland wissen weiter nicht, wie es für sie weitergeht. Konzernchef Blume war jetzt in den Werken in Zwickau und Emden und hat sich dort den Belegschaften gestellt. Er sagte, dass noch nicht entschieden sei, ob Werke geschlossen werden. Dazu sagt Sachsens Wirtschaftsminister Dirk Panther:
2: Wir brauchen uns in Sachsen überhaupt nicht zu verstecken. Das tun wir auch nicht, sondern wir glänzen mit der Klasse, die Zwickau hat, die Mosel hat, die Chemnitz hat, die auch Dresden hat. Und deshalb sind wir da auch nicht bange, weil wenn es wirklich so ist, dass alle Standorte vergleichbare Bedingungen haben, Wettbewerbsbedingungen haben, dann werden wir hier auch ein wichtiges Wörtchen mitreden für die Zukunft.
1: VW steckt seit Jahren in der Krise und will massiv sparen. Zehntausende Jobs sollen gestrichen werden. Bei Spionage und Sabotage gegen deutsche Unternehmen führt die Spur immer öfter zu ausländischen Geheimdiensten. Gut jede dritte betroffene Firma konnte zuletzt einen Angriff einem fremden Nachrichtendienst zuordnen, zeigt eine Bitkom-Studie. Der Schaden durch Cyberangriffe liegt jährlich bei über 200 Milliarden Euro. Die Bundesregierung will in allen Bereichen der inneren Sicherheit nachlegen, Innenminister Alexander Dobrindt.
3: Dann geht es um die Widerstandsfähigkeit, ohne die Wachstum und Wohlstand heute auch nicht mehr denkbar sind. Anders ist in vergangenen Jahrzehnten, spielt dies eine deutlich größere Rolle zur Sicherung von Wachstum und Wohlstand.
1: Nach der heftigen Überschwemmung in Nepal werden weiter hunderte Menschen vermisst. Unter ihnen sind auch viele Touristen. Mindestens 160 Menschen kamen nach Behördenangaben ums Leben. Videos zeigen, wie Wassermassen Laster und ganze Häuser mitreißen. Als Ursache wird eine Eislawine vermutet. In Deutschland fehlen über 1,3 Millionen Wohnungen. Das geht aus dem Baumonitor des Pestel-Instituts hervor. Das wirkt sich nach Ansicht der Forscher auch auf das Wirtschaftswachstum aus. Pestel-Chef Günther sagte, Menschen ziehen nicht zum neuen Arbeitsort, wenn sie dort keine bezahlbare Wohnung finden.
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4: Mit KI-Support. Viele Wolken gibt es heute früh erstmal. Im Tagesverlauf bleibt es oft trocken, aber im Westen können am Nachmittag und Abend kräftige Gewitter aufziehen mit Starkregen und Hagel. Dazu wird es heiß, die Höchstwerte liegen zwischen 27 und knapp 34 Grad. Morgen geht es wechselhaft weiter, ab und zu mit Schauern oder Gewittern, maximal 31 Grad.

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1: Im Studio André Glatzel. Schönen guten Morgen. Im Prozess um Social-Media-Sucht haben sich Meta und mehrere US-Bundesstaaten geeinigt. Im Rahmen eines Vergleichs zahlt der Insta- und Facebook-Konzern bis zu 14 Milliarden Euro. Gleichzeitig stimmt Meta zu, mehr zum Schutz von Kindern und Jugendlichen zu tun, etwa mit Zeitlimits. Die Beschäftigten in mehreren VW-Werken in Deutschland wissen weiter nicht, wie es für sie weitergeht. Konzernchef Blume war jetzt in den Werken in Zwickau und Emden und hat sich dort den Belegschaften gestellt. Er sagte, dass noch nicht entschieden sei, ob Werke geschlossen werden. Dazu sagt Sachsens Wirtschaftsminister Dirk Panther:
2: Wir brauchen uns in Sachsen überhaupt nicht zu verstecken. Das tun wir auch nicht, sondern wir glänzen mit der Klasse, die Zwickau hat, die Mosel hat, die Chemnitz hat, die auch Dresden hat. Und deshalb sind wir da auch nicht bange, weil wenn es wirklich so ist, dass alle Standorte vergleichbare Bedingungen haben, Wettbewerbsbedingungen haben, dann werden wir hier auch ein wichtiges Wörtchen mitreden für die Zukunft.
1: VW steckt seit Jahren in der Krise und will massiv sparen. Zehntausende Jobs sollen gestrichen werden. Bei Spionage und Sabotage gegen deutsche Unternehmen führt die Spur immer öfter zu ausländischen Geheimdiensten. Gut jede dritte betroffene Firma konnte zuletzt einen Angriff einem fremden Nachrichtendienst zuordnen, zeigt eine Bitkom-Studie. Der Schaden durch Cyberangriffe liegt jährlich bei über 200 Milliarden Euro. Die Bundesregierung will in allen Bereichen der inneren Sicherheit nachlegen, Innenminister Alexander Dobrindt.
3: Dann geht es um die Widerstandsfähigkeit, ohne die Wachstum und Wohlstand heute auch nicht mehr denkbar sind. Anders ist in vergangenen Jahrzehnten, spielt dies eine deutlich größere Rolle zur Sicherung von Wachstum und Wohlstand.
1: Nach der heftigen Überschwemmung in Nepal werden weiter hunderte Menschen vermisst. Unter ihnen sind auch viele Touristen. Mindestens 160 Menschen kamen nach Behördenangaben ums Leben. Videos zeigen, wie Wassermassen Laster und ganze Häuser mitreißen. Als Ursache wird eine Eislawine vermutet. In Deutschland fehlen über 1,3 Millionen Wohnungen. Das geht aus dem Baumonitor des Pestel-Instituts hervor. Das wirkt sich nach Ansicht der Forscher auch auf das Wirtschaftswachstum aus. Pestel-Chef Günther sagte, Menschen ziehen nicht zum neuen Arbeitsort, wenn sie dort keine bezahlbare Wohnung finden.
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4: Mit KI-Support. Viele Wolken gibt es heute früh erstmal. Im Tagesverlauf bleibt es oft trocken, aber im Westen können am Nachmittag und Abend kräftige Gewitter aufziehen mit Starkregen und Hagel. Dazu wird es heiß, die Höchstwerte liegen zwischen 27 und knapp 34 Grad. Morgen geht es wechselhaft weiter, ab und zu mit Schauern oder Gewittern, maximal 31 Grad.

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0: Liebe Leute, jetzt beginnt die
1: Hallo.
0: Komm mal die Schöne
1: mit. Was spielst du zusammen? Was soll denn das?
0: Das ist Musik.
1: Wie wir das geprobt haben heute Nachmittag. Wir machen den Einlauf und dann kommst du.
0: Einlauf, hey!
1: Entschuldigung vielmals.
0: Also, Richtig!
1: Du bringst mich schon ganz durcheinander. Also, wir machen den Eingang und dann kommst du. Ja?
0: Bist du da?
2: Jetzt!
1: Du sollst singen.
2: Das ist singen.
1: Nein, bitte. Ivan
2: Rebrov.
1: Nein! Ivan Lorenziberg jetzt.
2: Ivan Lorenziberg.
1: Diedlio et diriai ho.
2: Da kommen die schönen Mädchen daher.
1: Diedlio et diriai. Nein, jetzt musst du jodeln.
2: Also.
1: Ja, ganz
2: einfach. Da. Aber Mädchen, tanzt's nicht so hoch.
1: Wiedlio itiriai ho.
2: Sonst fliegt euch der Stab ins Loch.
1: Na hallo bitte, ich weiß schon, was soll das? Bitte, was singst du halt für einen Text? Also, weißt du...
2: Ruhig!
1: Jetzt jodel!
2: Dann nehmen wir so einen Besen her.
1: Am Besen? Also.
2: Dann fahren wir ein bisschen so hin und her.
1: Nein!
2: Ah!
1: Mir da alle! Beruhig dich jetzt, bitte. Wir müssen das Lied wirklich fertig singen jetzt. Jetzt

0: Aus!
1: Ja, aber jetzt müssen wir wirklich aufhören. Jeglio in Tiria, ho! Da haben wir schon wieder durchgequert. Jeglio in Tiria.
2: Ja, da lehne ich dir noch die Hand, aber auch keine Hand. Zweite Stimme. Zweite Stimme.
3: Was ist denn da los? Sag mal, ist dein Mikrofon kaputt?
2: Oh, kann ich auch wissen.
3: Ach komm, da war doch nie eines dran. Das Mikrofon ist nicht schuld, ich hab's jetzt gehört. Deine Stimme ist im Eimer.
2: Eimer, ich hab keinen Eimer.
3: Ich hab's ja gehört. Bitte, wir brauchen dringend einen Tee für den Hirsch.
2: Ja, ein Hopfenblütentee.
3: Ein Hopfenblütentee, was ist denn das?
2: Ja, Bier.
3: Ach, du in deinem Zustand ein Bier?
2: Ja.
3: Der Karl Moik, der hat eine Stimme, der kann ein Bier trinken, aber du solltest wirklich einen Tee trinken.
2: Ja, aber der braucht nicht singen.
3: Aber ein Bier hat er.
2: Ja, wo?
3: Hinter dir.
2: Wow! So, ein Prosit, ein Prosit, sitzt mit! Der Gewürf, lass es bleiben. Wow! Was geht mir? Wow!
4: Hallo, hallo, hallo, hey! Was ist denn? Ho!
3: Jetzt können wir aufhören.
4: Was ist denn los?

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1: Im Studio Sönke Röhling. Schönen guten Tag. Nach der verheerenden Sturzflut in Nepal werden auch mehrere Deutsche vermisst. Das haben die Behörden des Landes bestätigt. Bislang ist von mindestens 160 Toten die Rede. 1300 Menschen werden noch vermisst, darunter auch viele Touristen. Fabian Hoffmann mit den Einzelheiten.
2: Die Flut hatte unter anderem einen Ort getroffen, von dem aus viele Trekkingrouten starten. Die Rettungskräfte suchen fieberhaft nach Überlebenden. Auf Videos im Netz ist zu sehen, wie die Welle zahlreiche Häuser, Straßen und Brücken, ja ganze Dörfer mit sich reißt. Experten gehen davon aus, dass ein Gletscherabbruch in einen Fluss das Unglück ausgelöst hat.
1: In 5 Bundesländern läuft seit dem Morgen eine Razzia im Zusammenhang mit der illegalen Artgemeinschaft. Denn die rassistisch-völkische Sekte ist wohl weiterhin aktiv, obwohl sie seit 3 Jahren verboten ist. Tim Britztrup.
3: In Sachsen-Anhalt, Berlin, Brandenburg, Niedersachsen und NRW gibt es Durchsuchungen, auch bei 2 AfD-Landtagskandidaten aus Sachsen-Anhalt. Insgesamt wird gegen 15 Beschuldigte ermittelt. Die Artgemeinschaft war 2023 verboten worden. Die damalige Bundesinnenministerin Faeser bezeichnete die Gruppe als sektenartige, zutiefst rassistische und antisemitische Vereinigung.
1: Jeder 2. Jugendliche in Deutschland ist für eine Altersgrenze bei Social Media. Wenn es nach ihnen geht, sollten Insta, TikTok und Co. für alle unter 14 verboten sein. Das zeigt eine Umfrage der Techniker Krankenkasse. In Deutschland wird weiter über ein Verbot diskutiert. Familienministerin Prien ist für ein Mindestalter von 13 Jahren. Das Klischee vom nerdigen Teenie, der in der dunklen Bude zockt, hat nichts mit der Wirklichkeit zu tun. Games sind längst in der Mitte unserer Gesellschaft angekommen, so Bundespräsident Steinmeier auf der Gamescom in Köln. Trotz Risiken wie Computerspielsucht lobt Steinmeier die Gamesbranche als milliardenschweren Wirtschaftszweig, Fortschrittsmotor und festen Bestandteil unseres kulturellen Lebens. Und weiter.
4: Es spricht ja auch vieles dafür, dass solche Spiele auch Menschen helfen können, ihr Leben besser zu bewältigen, als Ventil gegen Stress, als Brücke, um Kontakte zu knüpfen, Einsamkeit zu überwinden oder indem sie kognitive Fähigkeiten trainieren und das Risiko senken, geistig abzubauen.
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5: Mit KI-Support. Sonnig bis wolkig ist es gerade und meistens bleibt es auch trocken. Vor allem in der Westhälfte hängen mehr Wolken und zum Abend können da dann auch kräftige Gewitter aufziehen. Dazu wird es richtig heiß mit maximal 27 bis knapp 34 Grad. Morgen gibt's dann mehr Wolken und verbreitet Schauer und Gewitter, dazu höchstens 31 Grad.

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2: Eine riesige Sturzflut reißt zwischen Nepal und Tibet Dörfer, Straßen und Menschen in die Tiefe. Dann nach dem Hitzesommer beschließt Umweltminister Albert Rösti doch kurzfristige Hilfemaßnahmen für Wald- und Landwirte. Und Kanye Wests Konzert in Russland finden wohl doch nicht statt. Ein PR-Desaster, auch für den Kreml. Das die Themen heute im Info 3 mit Jonas Liniger. Bei einer gewaltigen Sturzflut im Grenzgebiet zwischen dem chinesisch verwalteten Tibet und Nepal sind bislang mindestens 95 Menschen ums Leben gekommen. Die Zahl steigt ständig. Hunderte werden noch vermisst, darunter auch viele ausländische Touristen und Touristinnen. Südasien-Korrespondentin Maren Peters.
3: Verschiedene Videoaufnahmen zeigen, wie eine gelbe Flutwelle aus Wasser, Geröll und Schlamm Häuser, Straßen, Brücken und ein Kraftwerk auf der nepalesischen Seite mitreißt und wie Menschen versuchen, sich in Sicherheit zu bringen. Viele schafften es nicht. Mehr als 300 Menschen werden noch vermisst. Darunter sind auch viele Touristinnen und Touristen, unter anderem aus Indien und Großbritannien. Die betroffene Grenzgegend im Himalaya ist bei Wanderern und Pilgern beliebt. Das Unglück passierte gegen 9 Uhr Ortszeit. Vorausgegangen war ein Erdbeben. Es könnte eine Eis- und Felslawine auf der tibetischen Seite ausgelöst haben, die dann mit einer gewaltigen Flutwelle flussabwärts Richtung Nepal stürzte, sagte Nepals Außenminister. Auch Teile der nordindischen Bundesstaaten Uttar Pradesh und Bihar wurden überflutet. Polizei und Rettungskräfte auf beiden Seiten der Grenze sind im Einsatz. Auch Nachbarländer haben Unterstützung angeboten. Die Rettungsarbeiten werden durch die Schlammmassen erschwert. Menschen unterhalb der Unglückszone wurden in Sicherheit gebracht, denn die Behörden befürchten eine zweite Flutwelle. Oberhalb des Flusses gäbe es noch eine Blockade, die sich lösen könnte. Es handelt sich schon jetzt um das schlimmste Desaster in Nepal seit dem großen Erdbeben 2015. Damals kamen mehr als 9000 Menschen ums Leben.
2: Die Hitzewelle klingt etwas ab, doch der heiße Sommer hat Spuren hinterlassen. Vertrocknete Wiesen, abgestorbene Bäume, Flüsse ohne Wasser. Vor 2 Wochen sah der Bundesrat keine Dringlichkeit für große Hilfsmaßnahmen. Das tut er auch heute nicht. Umweltminister Albert Rösti will aber kurzfristig Wald- und Landwirten mit Geld helfen. Aus dem Bundeshaus Ruth Wittwer.
4: Nach einem für Mensch und Natur wahnsinnig trockenen und heißen Sommer, in dem vor allem die Landwirtschaft die Hilfe des Bundes vermisste, hat sich der Bundesrat nun für 2 konkrete, kurzfristige Hilfsmaßnahmen entschieden. Das sind 2 Kredite aufstocken. Er spricht kurzfristig gesamthaft rund 70 Millionen Franken für die Anpassung des Waldes an den Klimawandel und für Landwirtschaftsbetriebe. Ist das alles, wagte sich eine Journalistin zu fragen.
5: Ob sie reichen, werden wir innerhalb des nächsten Jahres sehen. Das kommt sehr darauf an, was jetzt passiert. Also wenn wir natürlich weitere Trockenheitswellen, was wir nicht per se einfach ausschließen können, wenn das natürlich noch eintreten sollte, jetzt auch September, ein Winter mit wenig Niederschlag geben, dann reichen sie unter Umständen nicht. Heute, Stand heute, bin ich der Meinung, doch, sie müssten reichen.
4: Der Bund habe nichts getan, verteidigte sich der Umweltminister. Zusammen mit diversen Amtsdirektorinnen und Direktoren wurde eine Reihe von Handlungen aufgezählt, die bereits seit Wochen am Laufen seien.
5: Der Bund handelt bereits seit langem. Wir beginnen nicht erst heute mit Maßnahmen. Seit Wochen laufen Arbeiten auf verschiedensten Ebenen. Es sind 4 Departemente involviert mit vielen Ämtern.
4: Der Bundesrat ergreift also nach all diesen Wochen Arbeit in der Bundesverwaltung 2 kurzfristige zusätzliche Maßnahmen gegen die Hitze und Trockenheit in der Schweiz. 17,5 Millionen Franken pro Jahr bis 2031 werden dem Parlament beantragt für eine klimataugliche Aufforstung der Wälder. Und Bäuerinnen und Bauern erhalten zinslose Darlehen von 54 Millionen, die sie wieder zurückzahlen müssen, so Bundesrat Rösti.
5: Wir entschädigen also nicht pauschal Ernteausfälle, wir helfen gezielt dort jenen Betrieben, die wegen dieser außerordentlichen Situation in einem existenzgefährdenden Liquiditätsengpass geraten.
4: Zwei kurzfristige Maßnahmen. Für Patrick Hofstetter vom WWF ist das zu wenig.
1: Es reicht definitiv gar nicht und es entspricht auch nicht den Kompetenzen, die der Bundesrat hätte. Er hat zahlreiche Kompetenzen vom Parlament bereits gekriegt, um in verschiedenen Gesetzen deutlich wirksamen Umweltschutz umzusetzen. Er tut dies nicht. Also das Gewässerschutzgesetz, das viel Schaden ersparen könnte, wenn man das umsetzt, setzt er nicht um.
4: Der Bundesrat will die Lage im Herbst erneut analysieren und bis Ende Oktober seine Entscheide vorlegen.
2: Ruth Wittwer berichtete. Mit kurzen Textnachrichten auf allen Handys in einer Gefahrenzone will der Bund künftig vor Katastrophen warnen. Diese Technologie soll nun schneller eingesetzt werden als ursprünglich geplant. So will es der Bundesrat, Livia Schmid.
6: Das Verteidigungsdepartement darf zu diesem Zweck dem Parlament einen Kredit von 15,8 Millionen Franken beantragen im Rahmen des Nachtrags zum Budget für dieses Jahr. Insgesamt kosten der Aufbau und der Betrieb der Technologie namens Cell Broadcast knapp 68 Millionen Franken. Das neue Alarmsystem soll eine Ergänzung sein zu den Sirenen, zum Radio und zur Alarm-App Alert Swiss. Und noch zu einem weiteren Entscheid des Bundesrats. Rund 176 Millionen Franken soll die Schweiz in den nächsten 4 Jahren einzahlen in internationale Umwelt- und Klimafonds. Der Bundesrat hat einen Kreditantrag ans Parlament überwiesen. Der größte Teil des Geldes, also 132 Millionen Franken, ist für den globalen Umweltfonds vorgesehen. Dieser finanziert Projekte in Entwicklungsländern in den Bereichen Klima, Wasser, Verschmutzung und Biodiversität. Der ungarische Autor und Fotograf Peter Nadas ist gestorben, im Alter von 83 Jahren. Das hat eine Vertreterin seines Verlags mitgeteilt. Er sei in seinem Haus im Südwesten Ungarns gestorben. Nadas gehört zu den wichtigsten literarischen Stimmen seiner Zeit. Seine Bücher, darunter Ende eines Familienromans, beschäftigen sich hauptsächlich mit der Situation im kommunistischen Ungarn.
2: Der Mutterkonzern von Facebook und Instagram, Meta, musste sich vor Gericht gegen happige Vorwürfe wehren. Meta gestalte seine Apps so, dass sie süchtig machten und unternehme zu wenig, um Kinder zu schützen. Das die Anklagepunkte von 29 US-Bundesstaaten. Meta wies die Vorwürfe zurück. Nun gibt es einen außergerichtlichen Vergleich. Meta soll bis zu 16,7 Milliarden US-Dollar zahlen und die Regeln für junge Nutzerinnen und Nutzer in den USA ändern. Wirtschaftsredaktor Damian Rast.
7: Der Prozess gegen Meta sorgte weltweit für Aufsehen. Möglicherweise müsse der Konzern hinter Instagram und Facebook eine Strafe von bis zu 200 Milliarden Dollar zahlen und Änderungen einführen, die sein Geschäftsmodell gefährdeten, hieß es. Ganz so hart kommt es für Meta nun aber nicht. Das Verfahren endet, wie so oft in den USA, wohl mit einem Vergleich. Meta verpflichtet sich darin, unter 18-Jährige besser vor den Gefahren zu schützen, die mit Social Media einhergehen sollen. Konkret soll etwa die Zeit, die junge Menschen auf Instagram oder Facebook in den USA verbringen dürfen, auf 2 Stunden pro Tag beschränkt werden. Außer die Eltern erlauben mehr. Von Mitternacht bis 6 Uhr morgens soll es nur einen eingeschränkten Zugang geben. Zudem soll Meta über 16 Milliarden Dollar zahlen. Dies entspricht gut einem Viertel des letztjährigen Gewinns des Tech-Giganten. Meta sieht im Vergleich aber kein Schuldeingeständnis. Die Kläger warfen Meta vor, seine sozialen Netzwerke gezielt so zu gestalten, dass sie Minderjährige abhängig machen. Meta weist das zurück. Nun muss sich zeigen, wie griffig die neuen Maßnahmen für den Jugendschutz sind. Und es stellt sich die Frage, welche Signalwirkung dieser Vergleich für die zahlreichen Verfahren gegen andere Tech-Konzerne hat.
2: Info 3. Kanye West sorgt zuverlässig für Gesprächsstoff. Der US-Rapper veröffentlichte zu Beginn der 2000er Jahre einige der meistgelobten Musikalben, dann sorgte er mit Eskapaden und Größenwahnsinn für Aufsehen und schließlich mit offen antisemitischen Äußerungen und Bewunderung für Nazi-Deutschland.
7: In der Folge wurde Kanye im Westen vielerorts zur Persona non grata. Aktuell sorgt Ye, wie er sich aktuell nennt, in Russland für Aufsehen. Zwei mit Spannung erwartete Stadionkonzerte stehen auf der Kippe und bereiten den Kreml-Propagandisten Kopfzerbrechen. Aus Moskau berichtet Callum McKenzie.
8: Der Rummel um Kanye West war groß in den russischen Medien. Auf Telegram war Euphorie zu spüren, auch die staatlichen Sender vermeldeten alle, der US-Rapper plane zwei Stadionkonzerte in St. Petersburg. Er ist der einzige Musiker, über dessen Auftritte alle, aber auch wirklich alle geredet haben, sagt der Moskauer Dima, der sich sogleich ein Konzertticket

0: nennt, ist der bei weitem größte Name, der im Land wieder auftreten will. Innerhalb weniger Stunden waren zehntausende Tickets für seine Konzerte verkauft. Doch dann drehte der Wind in den kremltreuen Medien. Insbesondere sogenannt patriotische Blogger kritisierten die Kriecherei vor dem Westen. Bald stimmte auch das Propagandafernsehen mit ein. Schwarze Rapper konsumierten alle Drogen, erklärte ein Moderator. Daher sollte man ihnen am Flughafen verbotene Substanzen unterjubeln, sie festnehmen und gegen im Westen inhaftierte Russen freitauschen. Dann meldeten sich die Betreiber des Fußballstadions zu Wort, das die Konzerte im Oktober austragen sollte. Für die Anmietung des Stadions seien keine Verträge unterzeichnet worden, sagten sie, die Konzerte könnten nicht stattfinden. Die Veranstalterin insistiert hingegen, Kanye werde auftreten. Der Rapper selbst schweigt dazu. Wie es weitergeht, ist unklar. Aber schon jetzt hat ausgerechnet Kanye West die Widersprüche der russischen Kulturpolitik in Zeiten des Krieges sichtbar gemacht. Einerseits will der Kreml der russischen Bevölkerung beweisen, dass das Leben trotz allem weitergeht, dass Sanktionen und Boykotte keine Wirkung haben, dass selbst die größten westlichen Stars in Russland noch spielen. Gleichzeitig aber vermittelt das Regime, es habe mit dem Westen und dessen Wertezerfall gebrochen. In Russland würden traditionelle Werte und einheimische Kultur hochgehalten.
1: Bevor wir auf Wetter und Börse schauen, nochmal zu Livia Schmid. Monatelang haben Beamtinnen und Beamte aus mehr als 20 Ländern gegen kriminelle Netzwerke ermittelt. An den Ermittlungen beteiligt waren auch Beamte aus der Schweiz.
2: Nun haben die Behörden in mehreren Ländern 58 Personen festgenommen, wie die internationale Polizeibehörde Interpol schreibt. Über 260 weitere Personen würden verdächtigt, Teil von kriminellen Netzwerken zu sein, die im großen Stil betrügen. Die Rede ist etwa von Liebesbetrug, Geldwäscherei oder auch von gewalttätigen Verbrechen. Die kriminellen Netzwerke stammten ursprünglich aus Westafrika, hätten aber teils Ableger in anderen Ländern. Zu den Börsendaten von SIX. Der Swiss Market Index liegt im Moment bei 14.563 Punkten plus 0,3%. Der Euro wird zu 93,87 gehandelt, der Dollar zu 80,56. Und das Wetter heute Abend und morgen ist es oft sonnig mit hohen Wolkenfeldern. Morgen gibt es um 30 Grad und in den Alpen kommt kräftiger Föhn auf.
1: Das war Info 3 am Mittwoch. Heute verantwortlich sind Livia Schmid und Jonas Liniger.
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4: Das ist das Regionaljournal Bern-Fribourg-Wallis. Klimaschutz. Der Kanton Fribourg will in den nächsten Jahren rund 60 Millionen Franken investieren. Der Engelmacher, ein neuer Doc-Film, schaut zurück auf einen Missbrauchsfall rund um Paul Baume vor christlicher Glaubensgemeinschaft Meternita. Wir reden mit einer Betroffenen und der Filmemacherin. Und Sommer in der Schweiz. Der Walliser Hockeystar Nico Hischier ist im Sommer zu Bern und genießt Zeit mit der Familie. Wir haben ihn getroffen. Am Mikrofon der Christian Liechti. Der Kanton Fribourg will mehr machen gegen Klimawandel. Er plant in den nächsten Jahren rund 60 Millionen Franken zu investieren in Massnahmen, für das Klima besser zu schützen. Oliver Kempa.
5: Die Freiburger Kantonsregierung hat die zweite Version vom kantonalen Klimaplan verabschiedet. Der Plan baut auf dem auf, was der Kanton schon in den letzten Jahren mit dem ersten Klimaplan gemacht hat. Es gibt drei grosse Bereiche, wo der Kanton Freiburg angehen will. Erstens die Abhängigkeit von fossilen Rohstoffen verringern. Das heisst, er will zum Beispiel in den Gebäuden Heizungen mit erneuerbaren Energiequellen fördern und mit dem Fortkommen von Ölheizungen. Oder mehr Ladestationen für Elektroauto bauen, für die Leute dazu zu bewegen, ein solches Auto zu suchen zu tun. Beim zweiten Bereich geht es darum, den Kanton besser gegen die Folgen des Klimawandels zu rüsten. Weil gleich, was man macht, das Klima hat schon angefangen, sich zu verändern. Darum will der Kanton zum Beispiel der Landwirtschaft mit besseren Bewässerungssystemen helfen. Oder in den Städten Grünflächen fördern, sodass die Hitze erträglicher ist. Und als dritten Schwerpunkt hat sich der Kanton Fribourg vorgenommen, selber ein gutes Beispiel zu sein für seine Wirtschaft,

0: Er will bei Bauprojekten noch mehr auf umweltfreundliche Methoden setzen und die Aufträge an Firmen aus der Region vergeben, die sich den Klimaschutz selber zu Herzen nehmen. Insgesamt hat die Kantonsregierung einen Plan mit 23 verschiedenen Massnahmenpäckchen fürs Klima verabschiedet. Für die umzusetzen, beantragt der Staatsrat beim Parlament einen Rahmenkredit von gut 30 Millionen Franken für die nächsten 4 Jahre. Dazu kommen auch noch grössere Projekte, wo der Grossrat noch separat darüber entscheiden kann. Wenn das Parlament zu allem Ja sagt, dann gibt der Kanton Freiburg bis 2031 also gut 60 Millionen Franken aus für seinen Klimaplan.
1: Im Kanton Bern darf man in 5 Gewässern vorläufig nicht mehr fischen. Der Grund ist die Hitze und die extreme Trockene in den letzten Monaten. Dominik Meyenberg.
2: Mit dem Fischereiverbot will der Kanton Bern verhindern, dass die Fischbestände weiter geschwächt werden. Das Verbot ist befristet bis Ende September und gilt für die Emmen, die Ilfis, für den Lombach, einen Teil von Gürben und für das Schwarzwasser. Das teilt die kantonale Wirtschafts-, Energie- und Umweltdirektion heute mit. Die Röchne haben vor allem den Bachforellen und den Groppen zu schaffen gemacht, besser gesagt ihrem Lebensraum. Laut der Mitteilung vom Kanton sind mehr als 100'000 Fische umgesiedelt worden. Viele Fische haben aber die extremen Bedingungen mit viel zu wenig Wasser und viel zu warmem Wasser nicht überlebt. In diesen Gewässerabschnitten, die es noch gibt, leben die geretteten Fische eng zusammen. Wenn die Wasserstänge absiegen, sollen die Fische umwandern und sich besser verteilen, heisst es weiter.
1: Die geplanten Änderungen beim Spital Aarberg geht zu reden. Heute fordern die Personalverbände, sie wollen bei der Detailplanung mitreden.
2: Es müsse möglichst viele Arbeits- und Ausbildungsplätze bleiben und auch eine gute Notfallversorgung. Das schreiben die Verbände vom Pflegepersonal, von der Assistenz- und Oberärzteschaft und den öffentlichen Angestellten ihre gemeinsame Mitteilung. Die Spital Aarberg gehört zur Inselgruppe und die will ihr Seeländer Spital in den nächsten 2 Jahren zu einem Zentrum für Orthopädie und Altersmedizin umbauen. Noch ist nicht klar, wie und ob überhaupt der Notfall bleibt und auch nicht, wie viele Arbeitsplätze gestrichen werden.
1: Der Strom zu Biel wird nächstes Jahr teurer. Der Tarif steigt um 4,8%, wie der Energieservice Biel, kurz ESB, meldet.
2: Das sind 1,42 Rappen mehr pro Kilowattstunde. Für einen durchschnittlichen Haushalt heisst das, er muss nächstes Jahr 64 Franken mehr zahlen. Der ESB schreibt, die Kosten für die Energie am Markt und für die Netznutzung sind gestiegen. Dazu komme ich, dass die eigenen Wasserkraftwerke 2025 weniger Strom produziert haben und darum teurerer Strom eingekauft werden müssen. Und auch für die, die eine Photovoltaikanlage zu Bio haben, gibt es eine Änderung. Der Solarstrom, den sie ins Netz einspeisen, wird neu nach den aktuellen stündlichen Börsenpreisen vergütet. Und auf der Autobahn A6 zu Heimberg hat es am Morgen einen schweren Unfall gegeben. Eine Autofahrerin, die von Bern her kam, hat ihr Auto nicht mehr kontrollieren und ist auf die Gegenfahrbahn gekommen. Dort ist sie frontal in ein anderes Auto eingefahren, das von Thun her kam. Der Fahrer von diesem Auto ist schwer verletzt worden und auch die Frau hat sich verletzt. Wie die Kantonspolizei meldet, haben andere Lenkerinnen und Lenker und auch die Rettungskräfte erste Hilfe geleistet. Der Mann und die Frau mussten dann mit der Ambulanz ins Spital. Die A6 war in beiden Richtungen länger gesperrt.
1: Linden ist ein Dorf mit einer schönen Aussicht ins Aaretal. Gar nicht schön ist, was sich dort ab den 1950er Jahren abgespielt hat in der christlichen Gemeinschaft Maternita. Der Gründer der Gemeinschaft wollte dann, dass seine Leute ihm Vati sagen. Doch der Paul Baume ist alles andere als ein liebevoller Vater. Das wird spätestens 1976 weitum bekannt. Der Paul Baume wird zu 7 Jahren Gefängnis verurteilt, weil er jahrelang Mädchen und junge Frauen sexuell missbraucht hat. Jetzt rollt der mehrteilige Dokumentarfilm, den die SRG mitproduziert hat, die schreckliche Geschichte auf und zeigt, dass der Sektenguru nach seiner Haft weitergemacht hat, ohne dass er nochmal angeklagt wäre worden. Der Michael Gerber berichtet.
3: Der Paul Baume gründet in den 1950er Jahren die christliche Glaubensgemeinschaft, die Maternita. Er behauptet, ihm seien in seiner Jugend weise Männer erschienen, die mit dem Schiff aus Ägypten gekommen. Sie haben ihn unterrichtet, neben Weisen aus anderen Erdteilen. Der Paul Baume zimmert eine Heilslehre zusammen, verspricht seiner Anhängerschaft die Rettung vor einem nahen Weltuntergang, wenn sie ihres Hab und Gut der Gemeinschaft Maternita übergeben und sich den strengen Regeln unterordnen. Gerät wird höchstens 3 Minuten pro Tag, gearbeitet für 20 bis 50 Franken pro Monat, geschlafen in spartanischen Zimmern und gegessen als Minimum. Rauchen, Alkohol trinken sind nicht erlaubt, sexuelle Enthaltsamkeit ist Pflicht. Besonders perfid ist, der Paul Baumer reisst die Familie auseinander, trennt Kinder von ihren Eltern und bringt Mädchen in einem Mädchenhaus unter. Er verspricht ihnen, sie zu Engeln zu machen. Unter diesem Vorwand missbraucht er jahrzehntelang Minderjährige und junge Frauen. 1959 ermittelt die Polizei ein erstes Mal, doch sie kann der Sektenchef nicht überführen, noch nicht. Das gelingt erst Mitte der 1970er Jahre. Mehrere junge Frauen sagen vor Gericht aus und der Paul Baumer wird zu 7 Jahren Gefängnis verurteilt. Nach seiner Freilassung 1979 wird der Paul Baumer zu Lingen in Maternita wieder aufgenommen und der Missbrauch geht weiter. Das hat Marina Klauser herausgefunden. Dokumentarfilmerin hat 50 ehemalige Sektenmitglieder getroffen und mehrere von ihnen haben ihr bestätigt, dass der Paul Baumer unbehelligt weitergemacht hat, bis in sein hohes Alter.
1: Das ist eine der erschreckenden Erkenntnisse in der vierteiligen Doc-Serie von Marina Klauser, die ab morgen Abend bei SRF zu sehen ist. Der Michael Gerber hat die Filmemacherin Marina Klauser und eine Frau getroffen, die der Sektenguru in den 1970er Jahren angezeigt hat. Er hat vor Filmemacher als erstes wollen wissen, was sie herausgefunden hat über die weiteren Missbrauchsfälle.
4: Er ist 1979 zurückgekehrt in seine verbliebene Gemeinschaft. Und so laut Zeugenaussage ist der Missbrauch wirklich weitergegangen. Und zwar, bis er altershalber kein Bedürfnis mehr hatte. In meiner weiteren Recherche habe ich dann auch Frauen getroffen, mehrere, die mir auch erzählt haben, was sie erlebt haben, den Missbrauch von Paul Baumer. Das Schwierige war wirklich, eine Frau zu finden, die das auch vor der Kamera sagen will. Weil die Frauen, die stehen noch mitten im Leben, die haben Familie, die haben Job, die haben Kind. Die haben auch nach wie vor wie Angst vor Repressalien seitens Maternita. Und darum hat sich niemand vor der Kamera trauen, auch nicht mit Anonymisierung oder Stimmverzerrung. Und eine Frau hat dann sozusagen das Statement geschrieben, das auch in der Serie von der Beatrice vorgelesen wird.
3: Beatrice, ihr wünscht ja, dass ich euch mit dem Vornamen anspreche. Ihr seid die Person, die das Ganze ins Rollen gebracht hat mit eurer Anzeige, zu diesem Prozess und zu der Verurteilung mit beigetragen hat. Und wenn ihr jetzt Jahrzehnte nachher gehört, dass der Missbrauch nach der Freilassung von Paul Baumer weitergegangen ist, über Jahre, ja Jahrzehnte. Was löst es euch aus?
5: Es löst vor allem Wut aus. Zu wissen, dass das im Prinzip nachher genau gleich weitergegangen ist wie vor dem Prozess. Und dass das Behördenversagen so gross war. Das ist etwas, was einem wirklich wütend machen kann, weil ich fühle mich im Prinzip dann auch nicht mehr ernst genommen von diesen Behörden. So nach dem Motto, ja, es ist jetzt passiert, jetzt schauen wir mal weiter, wie es weitergeht. Aber es ist dann eben nicht geschaut worden.
3: Ihr habt ja im Film einen Brief vorlesen von einer Frau, die nach der Freilassung, nach der Rückkehr von Paul Baumer nach Linden, Missbrauch erlebt hat. Wie war es für euch, das vorzulesen?
5: Es ist im Moment schon nicht wirklich schön gewesen, so etwas müssen vorzulesen. Aber ich habe die Frau verstanden irgendwo, weil ich weiss, was das mit sich bringt, wenn man so in die Öffentlichkeit geht. Ich habe es selber müssen erleben, dass dann halt auch viel Negatives auf mich zugekommen ist. Heute ist das vielleicht anders. Ich bin eine alte gesetzte Frau. Damals war ich ein Kind gewesen. Aber erstaunt hat es mich nicht wirklich.
3: Dass die Person es nicht selber vortragen
5: wollte? Ja, und dass der Missbrauch wirklich dann auch weitergegangen ist, das hat mich nicht wirklich erstaunt.
3: Warum nicht?
5: Wenn er ins gleiche Umfeld zurückgehen kann, wo er ja vorher war, und wenn man die Mitglieder kennt hat, und was er dort war, schon vorher, also kann es ja nicht sein, dass ihm irgendjemand im Weg steht und ihm das verbietet. Wer hat ihn da aufhalten in der Sekte selber? Er ist ja immer noch verehrt worden. Und wenn ich dann auch später gehört habe, ich habe das gar nicht gewusst, dass er dann sogar als König ist gehandelt worden. Also wirklich erstaunt hat es mich nicht.
3: Im Urteil selber hat das Gericht schon festgelegt, dass der Paul Baumer betreut werden soll, wenn er dann wieder rauskommt. Und dann ist es doch weitergegangen. Wie ist das möglich?
4: Das ist sicher ein systemisches Versagen, ein Behördenversagen. Man muss dazu sagen, in dem Gerichtsurteil ist es eine Empfehlung an die Vormundschaftsbehörde von Linden. Das Problem ist dort, wie die Vormundschaftsbehörde, die ist ja die Gemeinde Linden selber. Die Gemeinde Linden selber ist wirtschaftlich verstrickt mit der Ernita. Das ist auch eine Laienbehörde. Die Leute haben gar nicht gewusst, was heisst das wirklich. Man hat sicher das Vergehen von Paul Baume auch bagatellisiert. Man hat das nicht richtig ernst genommen. Man hat auch nicht wollen, ja, wirtschaftlich irgendwie sich die Finger verbrennen im Dorf.
3: Jetzt hat er ja die Behörde kontaktiert und darauf angesprochen. Was hat er da zur Antwort bekommen?
4: Die Gemeinde Linden ist nach wie vor einfach traumatisiert. Die wollen das versuchen, die wollen nicht, dass man wieder Staub aufwirbelt. Das war so der Tenor gewesen. Das Verrückte habe ich gefunden, dass sie am Anfang gefunden haben, ich soll meine Recherchenfragen per Mail ihnen übermitteln, was ich auch gemacht habe. Und in der Antwort habe ich dann gesehen, dass sie eigentlich noch am gleichen Tag meine Recherchenfragen ab Meternita weitergeleitet haben.
3: Wie nehmen Sie das auf?
4: Ja, man, es ist absolutes Versagen. Sie tragen auch Verantwortung, dass es weitergegangen ist. Und auch die Frauen, die nach der Freilassung dann missbraucht worden sind, die verdienen eine Entschuldigung und dass auch Behörden Verantwortung übernehmen.
3: Beatrice, jetzt Jahrzehnte später ist ja die Anfrage von Marina Klauser, bei diesem Film mitzuwirken und zu erzählen, was er dann durchgemacht hat. Hat es auch Momente gegeben, wo ihr gezögert habt oder gedacht habt, oh, ist das jetzt wirklich das Richtige?
5: Am Anfang wollte ich gar nicht davon wissen. Marina ist aber sehr hartnäckig. Aber hinterher muss ich sagen, ich bin dankbar, dass ich das gemacht habe.
3: Warum?
5: Ich will in den Frauen, die jetzt so etwas widerfahren, das muss ja nicht mit einer Sekte sein, sondern auch sonst ein Missbrauch, ich will denen aufzeigen, dass mit Reden, mit drüber reden, dass man dann viel weiterkommt und dass die Männer verurteilt werden müssen. Es kann einfach nicht sein, dass die Frauen schwiegen und das erduldet und dass man sich auch nicht schämen muss, wenn man ein Opfer war.
3: Marina Klauser, was hat euch motiviert, das Thema aufzugreifen und eine Doc-Serie zu machen?
4: Die Initialzündung war, dass ich herausgefunden habe, dass meine Grosseltern Mitglieder von der Meternita waren. Meine Tante ist eine der Protagonistinnen, Skatti, die 15 Jahre in der Meternita gelebt hat und dort, ohne dass sie das selber wirklich wollte, als Engel verehrt worden ist. Sie hat mir ihre Geschichte erzählt und das hat natürlich bei mir ja, vieles ausgelöst. Ich fand das unglaublich gefunden und war auch traurig, was ihr widerfahren ist. Und habe dann eigentlich in der Recherche wie die weiteren Belastungszeuginnen gesucht, die neben ihr beim Prozess ausgesagt haben. Und bei der Recherche habe ich dann herausgefunden, dass die Meternita eigentlich seit dem Prozess versucht, die Geschichte anders darzustellen. Nämlich, dass das rachsüchtige Frauen gewesen sind und dass der Paul Baume ein Justizopfer ist.
3: Jetzt seid ihr auch bei der Meternita vorbeigegangen, nachdem eure Recherche das an den Tag gebracht hat, dass dieser Missbrauch weitergegangen ist. Was habt ihr dort erlebt?
4: Wir waren zweimal in der Meternita. Und spannend war, dass sie uns nur Männer präsentiert haben. Also wir konnten nicht mit einer Frau reden. Die Männer sind in den 90er Jahren Mitglied geworden oder erst nach dem Paul Baume sind tot. Sie können dazu überhaupt nichts sagen und der Paul Baume noch persönlich kennt, hat gefunden, er hätte dem Mann in die Augen geschaut und hätte einfach nicht glauben dass er das hätte gemacht haben sollen.
3: Dass er weiter missbraucht hat, auch nach seiner Verurteilung, nach seiner Rückkehr?
4: Nein, generell, dass er jemals missbraucht hat, kann er sich nicht vorstellen. Also die glauben nach wie vor nicht, dass das passiert ist. Und es hat für sie, haben sie auch gesagt, für ihre Gegenwart auch überhaupt keine Relevanz. Und was ich einfach nach wie vor, was ich so verrückt finde, der Paul Baume hat auch immer argumentiert, er hat seine Strafe abgesessen, er hat jetzt ein Recht auf Anonymität in seinem neuen Leben, ein Recht auf Vergessen und das macht mich einfach so hässig, weil die Frauen leben heute noch. Und es sind weitere Frauen zu Schaden gekommen und weder die Gemeinde noch die Meternita hat das Recht auf Vergessen, weil das sind Verbrechen, die passiert sind und die Frauen haben das Recht, das publik zu machen und dass das nochmal aufgerollt wird.
3: Beatrice, was wünscht ihr euch für euch persönlich?
5: Für mich persönlich, ja. Eigentlich bin ich persönlich jetzt in meinem Alter sehr zufrieden. Ich bin geerdet, ich bin glücklich. Ich sage mir, man sollte nicht noch glücklicher werden, als man schon ist.
1: Sagt Beatrice, eine von mehreren Frauen, die vom Sektenguru von Linden in den 1970er Jahren mehrfach sexuell missbraucht worden ist. Der Doc Mehrteiler über Paul Baume mit dem Titel «Der Engelmacher» wird ab morgen Abend am Fernsehen gezeigt, am 5.8. auf SRF 1. Ihr seid beim Regionaljournal. 58,5 Millionen Dollar. Der Walliser Eishockey-Spieler Nico Hischier hat seinen Vertrag in der nordamerikanischen Hockey-Liga, der NHL, um 5 Jahre verlängert. Er bleibt bei den New Jersey Devils. Noch nie hat der Schweizer Eishockey-Spieler so viel verdient. Über den Sommer lebt und trainiert der 27-Jährige zu Bern. Der Ivan Skraken hat ihn zum Interview getroffen und ihn gefragt, ob schon gern klar sei, dass er bei New Jersey bleibt.
6: Ja, einfach gesagt ja. Aber logischerweise hat man sich schon ein bisschen Gedanken gemacht. Ich glaube, es ist fair zu sagen, dass das ja nicht alles ideal gelaufen ist, wie man sich so vorgestellt hat. Natürlich wäre ich gerne auch ein bisschen mehr in den Playoffs, aber ja, für mich persönlich, New Jersey, ja, ist ein Team, das mich gedraftet hat. Ich habe zwar schon 9 Jahre gespielt, also ich fühle mich sehr wohl da und ich glaube natürlich nur an die Organisation und das Team und ich will wie part of that sein und nicht irgendwie flüchten. Darum habe ich mich dann nachher so entschieden.
7: Die Sommermonate in der Schweizer Heimat, ist es für Sie eine Selbstverständlichkeit, dass Sie die Monate hier in der Schweiz verbringen?
6: Ich glaube, für mich ist es einfach sehr wichtig, dass ich in der Schweiz bin im Sommer. Ja. Hier in der Schweiz kann ich meine Batterien am besten aufladen, kann ich super trainieren für eine neue Saison und fühle mich einfach wohl und kann gut abschalten vom Hockey.
7: Was macht der Hockey-Profi denn am liebsten, dass er die Batterien wieder aufladen kann?
6: Ja, sicherlich Zeit verbringen mit Familie. Freunde und natürlich trainiert wird schon. Also der Sommer ist für mich nicht nur Ferien, trainieren tun natürlich, aber sicherlich Zeit ausnutzen, dass ich die Familie sehe, dass ich die Freunde sehe und natürlich ein bisschen Ferien darf auch nicht fehlen.
7: Zieht sie da vor allem in die Heimat, ins Wallis oder in die ganze Schweiz oder wo zieht sie am meisten an?
6: Ich bin eigentlich zu Bärau. Wo ich wohne, aber natürlich bin ich auch im Wallis. Die Eltern besuchen, Großeltern und Kollegen hier. Und im Wallis, ja, der Wallis ist halt schon immer schön, auch im Sommer. Und, aber eben, weil ich halt das Training und alles zu Bärau aufgebaut habe, bin ich eigentlich mehr oder weniger zu Bärau. Und im Sommer gehe ich auch immer so in die Ferien. Meistens ist das eigentlich irgendwo ans Meer.
7: Sie haben es angesprochen, das Training, das darf natürlich auch nicht zu kurz kommen. Wann fängt man da im Sommer wieder an mit dem Training?
6: Ich persönlich nehme mir meistens nach der Saison 2 Wochen sicher mal Pause und vielleicht noch einen dritten, je nach Sommerplanung. Aber eigentlich nach 2 Wochen starte ich eigentlich schon langsam wieder mit dem Sommertraining und probiere auch konstant ein bisschen aufs Eis zu gehen über den ganzen Sommer. Natürlich am Anfang ein bisschen weniger als am Schluss. Aber ja, so ist es ein bisschen geplant.
1: Sagt der Walliser Eishockey-Spieler Nico Hischier, der also noch 5 weitere Jahre bei den New Jersey Devils bleibt und dort insgesamt 58,5 Millionen Dollar verdient. Und jetzt noch zu dem, seit 30 Jahren machen Earths Musik und jetzt ist fertig.

0: Öss, die Dritten aus dem Berner Oberland, haben heute auf ihrer Webseite bekannt gegeben, dass sie nach der aktuellen Tournee aufhören. Die Melanie Öss sagt, warum?
1: Ja, es gibt eigentlich nicht einen Grund, warum man das jetzt daran aufheichern könnte, den Entscheid. Es ist mehr so ein gemeinsames Gefühl, wo wir als Familie einfach gemerkt haben, jetzt steht die 30 Jahre Jubiläumstournee vor der Tür. Wir dürfen auf so viele Jahre, so viele Konzerte zurückschauen. Irgendwie wollen wir es nicht dem Zufall überlassen, wie das mal endet, die Geschichte. Irgendwie haben wir einfach alle das Bedürfnis, ja, zu sagen, dass es so wie die letzte Runde ist und dass alle nochmal dabei sein können. Und wir wollen einfach auf dem Höhepunkt aufhören. Und so fühlt sich das für uns im Moment an.
0: Der Entscheid sei der ganzen Familie aber alles andere als leicht gefallen.
1: Nein, gar nicht. Also es ist sehr emotional. Also auch heute, aber auch in den letzten Wochen und Monaten, wo man sich mit diesen Gedanken beschäftigt. Und ja, zum Teil ja, hat man einfach wieder die Sachen weglegen, weil sie Tränen geflossen. Und gleichzeitig ist auch eine Dankbarkeit da, einfach für all das, was wir erleben dürfen. Ein riesen Privileg, das so als Familie dürfen zu machen, so lange Zeit.
0: Sagt Melanie Öss von Öss die Dritten, die heute also ihr Ende bekannt gegeben haben. Die Tournee geht aber noch bis im Mai 2028, denn sind dort die letzten Konzerte. Und dann bleibt uns noch der Blick auf das Wetter mit der Sina Lenkenhager von SRF Meteo.
2: In der Nacht ist es häufig klar, bei Tiefstwert um 16 Grad, im Obergums kühlt es auf 11 Grad ab. Morgen ist es wieder häufig sonnig, auch wenn Schleierwolken und Sahara-Staub die Sonne zum Teil nur milchig durchscheinen lassen. Im Laufe des Tages kommt immer stärkerer Föhn auf. In der Nacht auf den Freitag bringt der in den Tälern, wie zum Beispiel am Rhonetal, zum Teil Sturmböen. Auf den Bergen sind lokal auch Orkanböen möglich. Es ist der wärmste Tag der Woche. In Bern und Freiburg gibt es 29 Grad, im Rhonetal bis 32 Grad. Auch am Freitag bläst zuerst noch der Föhn. Im Laufe des Vormittags bringt der Kaltfront den verbreiteten Regengüsse und Gewitter, bevor es gegen Abend aus Westen wieder zum Teil aufreißt. Temperaturen gehen zurück auf etwa 23 Grad.
0: Das war das Regionaljournal Bern-Freiburg-Wallis in der Redaktion und am Mikrofon. Einen schönen Hin gewünscht, der Christian Lichti.
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2: Guten Abend, ich begrüße Sie zur Tagesschau. Bei einer heftigen Sturzflut in Nepal sind mindestens 95 Menschen ums Leben gekommen. Hunderte werden laut Behörden noch vermisst. Das Unglück geschah im Grenzgebiet zur von China kontrollierten autonomen Region Tibet. Gewaltige Schlammlawinen richteten schwere Zerstörungen in mehreren Ortschaften an. Häuser und Brücken wurden weggespült. Die nepalesische Armee setzte Hubschrauber und Rettungstrupps im Katastrophengebiet ein.
3: Sie laufen um ihr Leben, flüchten vor den Schlamm- und Wassermassen, die sich durchs Tal wälzen. Hier an der Grenze zwischen Nepal und der von China verwalteten Provinz Tibet. Ganze Orte werden überschwemmt, Brücken zerstört, Gebäude mitgerissen. Die Flut rast weiter nach Zentralnepal. Ich habe gesehen, wie etwa 9 Lastwagen von den Fluten mitgerissen wurden, einschließlich der Menschen. Es ist ein herzzerreißender Vorfall. Ich bin hier seit 18 Jahren und so etwas habe ich hier noch nie erlebt. Hunderte von Menschen werden vermisst. Die Zahl der Todesopfer ist noch völlig unklar. Mein Schwager hatte hier einen Getränkeshop. Heute Morgen rief er mich an. Er weinte und sagte, sein ganzes Haus sei weggespült worden. 3 Familienmitglieder wurden gerettet, aber sein Bruder ist weiter vermisst. Die meisten Vermissten sind Touristen, viele aus Indien. Laut örtlichen Behörden sollen auch Deutsche darunter sein. Die Region wird vor allem besucht von Himalaya-Wanderern und religiösen Pilgern. Noch suchen Armee und Polizei nach Überlebenden, doch die Überschwemmungen erschweren den Einsatz. Hubschrauber können kaum landen. Auch im flussabwärts gelegenen Indien werden nun Flutwellen befürchtet. Als mögliche Ursache der Katastrophe gelten eine Gletscherschmelze oder ein Erdbeben.
2: Die Bundesregierung will mit Tatkraft und Zuversicht in die Zukunft gehen und die geplanten Reformen zügig auf den Weg bringen. Das sagte Kanzler Merz nach der Kabinettsklausur auf Schloss Neuhardenberg in Brandenburg. Auf der gemeinsamen Pressekonferenz zeigten sich Innenminister Dobrindt und Vizekanzler Klingbeil einig mit Merz. Der CDU-Chef sprach sich erneut dafür aus, die abschlagsfreie Rente nach 45 Beitragsjahren abzuschaffen.
4: Die Bundesregierung beschwört in Neuhardenberg den Teamgeist. Am Morgen besuchen die Ministerinnen und Minister eine nahegelegene Kirche. Einige hatten da schon zusammen Sport gemacht. Geschlossenheit soll die Klausur vermitteln und Zuversicht.
5: Wir müssen raus aus diesem Klima der Verdrießlichkeit und des Verdrusses. Wir müssen gemeinsam diesen weit verbreiteten Missmut abschütteln, der unser Land seit langer Zeit lähmt.
4: Ein Appell auch an die eigenen Reihen? Der Kanzler hat schnelle Reformen versprochen. Vor allem bei der Rente gibt es aber Widerstand. Mehrere Ministerpräsidenten lehnen den Vorschlag ab, die abschlagsfreie Rente nach 45 Beitragsjahren abzuschaffen. Merz will zwar Härtefälle berücksichtigen, aber
5: wir sind uns einig, dass wir alle Anreize zur Frühverrentung beenden müssen. Und dabei muss es auch bleiben.
4: Für Merz geht es bei den geplanten Reformen auch darum, die Wirtschaft zu stärken. Deutschland solle wieder an die Spitze, sagt auch der Finanzminister.
6: Entscheidend ist auch, dass wir unabhängiger und souveräner werden, damit nicht in Washington oder in Peking über unsere Zukunft entschieden wird. Dass nicht die Tech-Bros im Silicon Valley mit ihrer gefährlichen Ideologie über die Zukunft der künstlichen Intelligenz entscheiden.
4: Das Potenzial dazu sieht Klingbeil in Deutschland. Zuletzt ist die Wirtschaft leicht gewachsen. Allerdings vor allem, weil der Staat viel investiert hat. Der Präsident des Deutschen Handwerks mahnt.
7: Wir brauchen einen Stimmungsumschwung. Und der wird nicht alleine durch eine Pressekonferenz kommen. Dazu ist konkretes Handeln nötig.
4: Auf Schloss Neuhardenberg gab es keine Beschlüsse. Aber der Kanzler ist sich sicher, bis Ende des Jahres werde sich die Bilanz sehen lassen können.
2: Und damit ins Hauptstadtstudio zu Matthias Deiß. Ja, 2 Tage Klausur. Was bleibt denn unterm Strich?
8: Die Bundesregierung hält Kurs. Die vereinbarten Reformen kommen trotz Gegenwind. Das soll das Signal sein, das von Neuhardenberg ausgeht. In Sachsen-Anhalt und Mecklenburg-Vorpommern dürfte das nicht gerade für Begeisterung sorgen. Dort hatten sich die Wahlkämpfer von CDU und SPD zumindest ein wenig Entgegenkommen für ihren Wahlkampf-Endspurt erhofft. Besonders das Aus der abschlagsfreien Rente nach 45 Beitragsjahren sorgt dort gerade für viel Diskussion auf den Marktplätzen. Auch hier will die Koalition aber hart bleiben. Kanzler und Vizekanzler eint die Analyse, dass am Ende nur Reformen die Stimmung im Land drehen können, sowohl bei der Wirtschaft als auch bei der Bevölkerung. Für die anstehenden Landtagswahlen wäre das zwar zu spät, nicht aber für die nächste Bundestagswahl, so ihre Hoffnung.
2: Dankeschön, Matthias Deiß in Berlin. Es gibt viele Hinweise darauf, dass Social-Media-Plattformen für Jugendliche schädlich sein können. Deshalb haben mehrere US-Bundesstaaten den Meta-Konzern verklagt, zu dem auch Instagram und Facebook gehören. Der Vorwurf: Meta gestalte seine Netzwerke absichtlich so, dass Minderjährige abhängig werden. Der Konzern hat jetzt einem Vergleich zugestimmt. Er zahlt rund 17 Milliarden Dollar und verpflichtet sich zu weitreichenden Änderungen beim Jugendschutz.
9: Stundenlang nicht von Instagram oder Facebook loskommen, das soll in den USA bald vorbei sein. Zumindest für Kinder und Jugendliche unter 18 Jahren. Über politische Grenzen hinweg hatten sich mehrere Bundesstaaten zusammengeschlossen und gegen den Mutterkonzern Meta geklagt. Erst vergangene Woche hatte der Prozess in Kalifornien angefangen, jetzt die Einigung vor Gericht. Unser Zusammenschluss hat mit Meta einen Vergleich ausgearbeitet, der, sofern er vom Gericht genehmigt wird, die Klage beilegt und echte Veränderungen, echte Transparenz und echten Schutz für Kinder und Jugendliche im ganzen Land bewirkt. Im Detail bedeutet das für unter 18-jährige Nutzer von Facebook und Instagram unter anderem ein Zeitlimit von insgesamt 2 Stunden pro Tag auf beiden Plattformen zusammen. Außerdem soll es eine Sperre von Mitternacht bis 6 Uhr morgens geben. Keine Benachrichtigungen zur Schulzeit und nachts und keine Einblendungen der Anzahl von Likes und Reaktionen. Das gelte nur für die USA, so Meta. Außerdem soll das Unternehmen mehr als 16,5 Milliarden Dollar zahlen. Im Prozess ging es unter anderem um den Vorwurf, der Konzern habe Facebook und Instagram gezielt so entwickelt, dass sie junge Menschen abhängig machen. Dem hatte Meta widersprochen und betont auch heute: Sicherzustellen, dass Jugendliche auf unseren Plattformen eine sichere und sinnvolle Erfahrung machen, ist für Meta von größter Bedeutung. Die zuständige Richterin muss dem Vergleich noch zustimmen.
2: Auf diesen Tag haben Hunderttausende Gaming-Fans gewartet. In Köln ist heute die weltweit größte Computerspielmesse Gamescom gestartet. Mehr als 1600 Aussteller zeigen dort die neuesten Computer- und Videospiele und sie laden zum Probespielen ein. Längst ist die Gaming-Branche zu einem bedeutenden Wirtschaftsfaktor im Land geworden. Künftig soll Deutschland auch global stärker mitmischen, auch dank mehr Unterstützung vom Bund.
10: Bereits Minuten nach Eröffnung stehen hunderte Gaming-Fans bei den heiß erwarteten Spielen an. Die Branche ist ein Milliardengeschäft, doch die meisten Neuentwicklungen kommen weiterhin aus Asien oder den USA. Seitdem es seit einigen Jahren Fördermittel vom Bund gibt, hat sich das zwar verbessert, sagt auch die Entwicklerfirma HeadUp aus Düren bei Aachen, doch das Hauptproblem bleibt das Eigenkapital, das man mitbringen muss.
11: Man muss halt einen gewissen Obolus mitbringen, um die Förderung abzurufen. Wenn man das kann, sind die Fördertöpfe toll und auch gefüllt und werden gut verwendet aus meiner Sicht. Es gibt tolle Produkte aus den Förderungen. Aber die jungen Studios leiden natürlich daran, dass sie keine klassischen Kredite bei den Banken kriegen.
10: Auf der Gamescom möchte die Branche zuversichtlich in die Zukunft blicken. Dank mehr Geld vom Bund ab diesem Jahr. 120 statt 80 Millionen Euro und einem Rekordhoch von 956 Entwicklerstudios in Deutschland.
12: Wir wollen tatsächlich als Produktionsstandort in Deutschland noch stärker mitspielen. Dafür hat die Bundesregierung schon einiges getan mit der Erhöhung der Games-Förderung. Aber jetzt brauchen wir auch ein vergleichbares internationales Niveau. Und dafür braucht es die steuerliche Förderung.
10: Eine steuerliche Förderung, die es in Konkurrenzstaaten zum Teil schon gibt.
13: Die deutsche Games-Industrie ist auf der einen Seite immer sehr stabil gewesen. Sie ist nicht irgendwie stark geschrumpft in den letzten 10 Jahren. Auf der anderen Seite, man hat leider es nicht geschafft, im Vergleich auch mit dem zunehmenden Weltmarkt, insbesondere im Mobile Gaming, so Schritt zu halten, dass man heutzutage sagen kann, es kommen Weltmarktführer aus Deutschland.
10: Bis Sonntag werden auf der Messe mehr als 350.000 Besucher erwartet.
2: Die Bundesländer haben im vergangenen Jahr eine Rekordsumme an Erbschafts- und Schenkungssteuer eingenommen. Die Finanzämter setzten Steuern in Höhe von 21,4 Milliarden Euro fest. Im Vergleich zum Vorjahr ist das ein Plus von 60,8%. Vor allem große Vermögen von mehr als 20 Millionen Euro wurden im vergangenen Jahr deutlich häufiger übertragen. Die meisten Erbschaften und Schenkungen in Deutschland sind allerdings steuerfrei. Es gelten Freibeträge von bis zu 500.000 Euro. Plattenbauten galten ja schon lange als schnelles und kostengünstiges Mittel gegen Wohnungsnot, etwa in Berlin-Marzahn. Bis heute wohnen Hunderttausende Menschen in solchen Gebäuden, vor allem im Osten Deutschlands. Wohnraum ist weiter knapp. Laut Baumonitor 2026 fehlen in Deutschland fast 1,4 Millionen Wohnungen. Um dem entgegenzuwirken, sollen in die Jahre gekommene oder leerstehende Platten jetzt wieder attraktiver werden, auch in kleineren Städten.
14: Es ist idyllisch jetzt in Lübbenau am Spreewald. Parkanlage statt dichter Bebauung mit Betonklötzen. Das zeigt Wirkung. Die früher unattraktive Neustadt lockt jetzt mit weniger, aber sanierten Gebäuden wieder Mieter an. Das war früher anders. Ein Viertel der Wohnungen stand leer, obwohl in der Stadt Wohnungen fehlten. Doch die Wohnungsbaugesellschaft der Stadt schaffte den Umschwung.
15: Viel umstrukturieren, neue Grundrisse schaffen, Balkone anbauen, Aufzüge anbauen und vollkommen vielseitige und neuartige Wohnangebote schaffen. Und das bezog sich auch durchaus auf die Wohnumfelder.
14: Sauber und grün sollten sie sein und dazu noch mehr bieten. Kindereinrichtungen und soziale Angebote wie den neuen Seniorentreff. Gute Sportmöglichkeiten und bald sogar ein Coworking Space. In der Nachbarstadt Vetschau will man das jetzt auch versuchen. Hier herrscht noch ein Leerstand von 22% in der Platte. Aber ein erstes Gebäude wurde schon erneuert und so soll es weitergehen.
16: Wir rechnen mit weniger Leerstand. Die ersten Zahlen zeigen es. Bei der letzten Aufsichtsratssitzung hat es gezeigt, dass der Leerstand sinkt, obwohl er in Vetschau noch sehr hoch ist im Vergleich zu Lübbenau.
14: Vetschau will attraktiver werden, denn die Stadt hat im Strukturwandel viele Einwohner verloren. Will sie nicht weiter schrumpfen, muss sich das ändern. Lübbenau nebenan hat den Umschwung schon geschafft. Hier ziehen wieder Menschen hin. Und für die Neubürger gibt es nun auch gute und vielfältige Wohnungsangebote in der ehemaligen Platte.
2: Tatort-Fans kannten ihn als Kommissar Mario Kopper. Eine Rolle, die er mehr als 20 Jahre lang verkörperte. Nun ist der Schauspieler Andreas Hoppe gestorben. Er wurde 66 Jahre alt.
17: So wenig Neugier ist verdächtig.
18: Einer Frau auf jeden Fall.
2: 57 Mal ermittelte der Schauspieler an der Seite von Ulrike Volkerts im Tatort Ludwigshafen. Er wirkte auch in zahlreichen weiteren Fernsehserien mit, wie Notruf Hafenkante oder Soko Leipzig. Privat setzte sich Hoppe leidenschaftlich für den Tierschutz ein, etwa für die Rettung von Braunbären. Und anlässlich des Todes von Andreas Hoppe gibt es in der ARD-Mediathek ab sofort den Tatort Romeo und Julia aus dem Jahr 2003. Der Tod der amerikanischen Country-Ikone Dolly Parton hat weltweit Bestürzung ausgelöst. Fans legten Blumen neben Partons Stern auf dem Walk of Fame in Hollywood nieder. Weggefährten wie Elton John würdigten sie als gigantische Künstlerin. Besonders ihre Lebensgeschichte fasziniert bis heute. Aufgewachsen in bitterer Armut gelang Parton ein schneller Aufstieg in der damals männerdominierten Country-Szene.
19: Ihr erster Nummer-1-Hit, nur einer von so vielen. Dazu 10 Grammys und 2 Oscar-Nominierungen. Die Country-Ikone Dolly Parton hat mehr als 3000 Lieder geschrieben. Ich bin ein Arbeitstier, das wie ein Zirkuspferd aussieht und ich hoffe, dass ich auf der Bühne sterbe bei einem meiner selbstgeschriebenen Songs. Auch dieser Welthit ist von Dolly Parton. Sie wurde so häufig gecovert wie kaum eine andere Sängerin. Musiker von Eminem bis Elton John würdigen sie deshalb auf Social Media als große Künstlerin. Dolly Parton wächst in Armut auf, als viertes von 12 Kindern in einer Holzhütte in Tennessee. Ihr Erfolg auch Symbol für den amerikanischen Traum vom Aufstieg. Backwoods Barbie, ein Song über sie selbst. Die toupierte Barbie vom Land mit viel zu viel Make-up, die von allen unterschätzt wird. So habe ich mir als Mädchen vom Land eben Glamour vorgestellt. Trauer um die sozial engagierte Sängerin und Produzentin in ihrer Heimatstadt Nashville und darüber hinaus. Sie hat unser Land wirklich geeint, wie kaum jemand sonst. Sie war nie politisch umstritten oder hat polarisiert. Selbstironisch und ohne Starallüren. Dolly Parton hat sich in die Herzen ganz normaler Amerikaner gesungen und vieler Fans auf der ganzen Welt.
2: Und hier nun die Wettervorhersage für morgen, Donnerstag, den 27. August.
20: Das Tief vor der Bretagne lenkt nicht nur warme bis heiße, sondern auch deutlich feuchtere Luft zu uns. Heute Nacht kann es anfangs von der Nordsee bis zur Lausitz stellenweise nieseln, sonst ist es trocken. Morgen gibt es viel Sonnenschein. Ab dem Nachmittag wird es im Westen und Südwesten wolkiger. Gegen Abend kommt es zu örtlich kräftigen Schauern und Gewittern. Heute Nacht auf einigen Schwarzwaldhöhen noch 19, in der Oberlausitz 10 Grad. Morgen wird es schwülwarm bis heiß, am Oberrhein bis zu 34 Grad. Auf den Inseln bleibt es kühler. Am Freitag viele Wolken, im Verlauf öfter Schauer und Gewitter, die kräftig sein können. Im Südosten auch unwetterartig. Am Wochenende vor allem im Norden und Westen Schauer, im Süden und Osten oft trocken und häufiger Sonnenschein.
2: In den Tagesthemen um 22.15 Uhr mit Ingo Zamperoni haben wir die neuesten Umfragen vor der Landtagswahl in Sachsen-Anhalt. Und wir fragen, warum der Staat im vergangenen Jahr so viel Erbschafts- und Schenkungssteuer wie nie eingenommen hat. Ich wünsche Ihnen noch einen schönen Abend.

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0: 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Hier ist das Oberwallis mit diesem Radio. Guten Abend miteinander. Hier ist Radio Seeland. Hier ist Austria Radio, RBSW 4. Und hier ist RBSW 1. Und das erst noch mit der 520. Berner Schlagwelt. Chefredaktion Niklaus Blaser. Am Mikrofon euer Lady der Maike Lederach. Und jetzt probiere ich mal ein Mikro aufzuschalten. In der ersten Halbstunde. Tristan, salut Tristan.
1: Hallo zusammen, hallo.
0: Was machst du hier?
1: Ja, du, ich hatte mal so einen coolen Termin, gehabt, dich kennenlernen. Und jetzt hocke ich hier zum ersten Mal in einem Radiostudio.
0: Und wir werden von dir einiges erfahren in der ersten Halbstunde. Und in der zweiten Halbstunde muss ich jetzt sogar einen Zettel führen. Herzlich willkommen, Caravano. Salut Kurt Frieden, dich kenne ich schon. Ich habe dich schon mal gesehen im Leben.
2: Barbaros, gell? Hallo zusammen.
0: Sali, ich muss dich noch einmal richtig aufschalten. Sag es noch einmal.
2: Sali, Mike, hallo zusammen.
0: Und die habe ich noch gar nie gesehen. Wer bist denn du?
3: Das soll das Game leben. Ich habe dich schon gesehen. Ich bin der Walle Soltermann.
0: Walle Soltermann. Und du machst jetzt noch ein paar Barbados oder eben Caravanos.
3: Genau, ja.
0: Wir werden von euch auch einige Titel auch etwas vernehmen. Aber bevor wir mit dem Interview anfangen, habe ich abgemacht mit dem Tristan. Du willst nicht auf das Traumschiff, gell? Du bist nicht so der Schifflifahrer.
1: Mein Schiff ist meistens ein kleiner. Ich navigiere das auch mit meinen beiden Beinen. Ist ein Surfbrett. Ja, ist schon fast ein Fischschiff zum Teil.
0: Aber dann fangen wir anders an. Das ist Tristan Show in der Berner Schlagwelt.

0: Geschichte wird gefahren durch die Stahl. Zum Tunnelsee in der Welle hin. Herzlich willkommen in die Touristen.
1: Merci vielmals.
0: Ja, der Titel hat jetzt gepasst.
1: Ja, es hat nicht schlecht gepasst, absolut.
0: Niklas Basler, herzlich willkommen in der Berner Schlagwelt.
2: Ja, herzlich willkommen.
0: Ja, schön, dass
2: du
0: wieder da.
2: Ich bin hier Platz, ich bin da jetzt ein bisschen näher bei dir, das mal.
0: Ja, das ist doch schön, neben der Marisa her.
2: Genau.
0: Die Seite ist am Üben, für zusammen zu baden in Langnau. Das finde ich eine gute Idee, machen wir jetzt Interview im Wasser.
2: Ja, und zusammen singen vielleicht noch.
0: Dann müssen wir Charlie Bereiter anrufen, gell? Herzlich willkommen natürlich auch Christoph Messerli, mein Freund.
3: Hallo mein Freund Lady, hallo zusammen, grüß euch miteinander. Schön wieder dabei zu sein, Lady, merci vielmals.
0: Marisa, herzlich willkommen in der Berner Schlagwelt erneut. Schön bist du da.
4: Herzlich willkommen.
0: Und grüßet, Sally.
5: Hallo zusammen, Tomek.
0: Surfen im Thunersee. Fangen wir mit der Frau Marisa. Ladies first. Hast du die erste Frage? Hast du keine? Hast du Angst vor dem Wasser? Würde ich jetzt fragen.
4: Hast du Angst vor dem Wasser?
1: Ja, nein. Änder weniger, sonst könnte ich auch mein Hobby nicht so gut ausüben. Eine kleine Korrektur muss ich übrigens noch machen, Lady. Surfen tue ich nicht auf dem Thunersee, sondern am Rand. Eigentlich Ermündung vor Aare, gibt Bescherzlingenschleusen dort zu tun, unter anderem. Ist also schon Teil von der Aare und nicht mehr vom Thunersee.
0: Mhm. Gut, aber Maria hat schon gute Frage gestellt. Sie hat eher gemeint, Respekt vor dem Wasser. Ich habe mal an einem Sonntagmorgen, als ich arbeitete, er ist eigentlich gestorben, der Respekt vor dem Wasser hast.
1: Das ist extrem wichtig, ja. Ich würde auch niemandem empfehlen, der zu surfen. Ich würde auch niemandem mitnehmen, zum Beispiel, wenn der Respekt gegenüber dem Wasser auch nicht vorhanden wäre.
0: Gut, Niklas Basler, ich merke schon bei dir, Hirnz.
2: Wie kommt man denn eben darauf, dorthin zu surfen? Ist das eben so ein bisschen der besondere Kick oder so?
1: Ja, ich mache es schon seit Kind auf, nicht dort unbedingt, aber mein Vater hat mir das Surfen beigebracht, als ich noch ganz klein Golf war. Und wo wir näher in die Region sind gezögelt, auf Spiez und in Thun, in die Schaube, habe ich das für mich auch entdeckt. Dort habe ich gesehen, dass ich mein Hobby plötzlich, das ich bis jetzt nur mehr in den Ferien ausüben konnte, auch in meiner Heimat ausüben kann, vielleicht ein bisschen in einem anderen Kontext, auf eine andere Art und Weise, aber nichtsdestotrotz. Ja, hat mich das extrem schnell gepackt und ganz schnell bin ich jeden langen Mittag, den ich hatte, im Gimmer zu tun, eigentlich surfen, das Zeug runter, mit in die Schuhe genommen, bin dort runter mit dem Surfbrett durch das Schuhhaus rumgelaufen und am Feierabend noch schnell ein paar Runden bretschen und dann auf den Zug und hey.
0: Sensationell. Also ich könnte mir so vorstellen, unser frischer Papa, der Christoph Messerli, wäre das etwas für dich, mal mit dem Tristan da mitzuüben?
3: Ja, mal zuschauen würde ich sehr gerne eigentlich. Also es interessiert mich gerade jetzt, wo du das Thema so aufwirfst, Tristan. wenn es kalt ist, im Winter, gehst du auch surfen dort? Oder hast du so einen Anzug? Oder bist du so einfach mehr sommerorientiert, surfermässig unterwegs? Oder wie ist das genau?
1: Nein, ich gehe eigentlich gerne, wenn es Konditionen erlauben. Es ist ja so, die Welle steht nicht immer. Sie steht zwischen einem gewissen Wasserpegel. Es muss genug Wasser fließen, aber nicht zu viel. Nur dann entsteht eine Welle. Dazu kommt noch das Tor. Die Schleusentor müssen richtig positioniert sein. Die Richtigen müssen offen sein, dass es eine Welle gibt. Dementsprechend ist es nicht so, dass man einfach jeden Tag mit der Erwartung gehen kann, dass man jetzt surfen kann. Es ist sehr unterschiedlich. Die Saison ist eher im Sommer, Frühsommer bis Anfangs Herbst. Und dann ist es im Winter sind es mehr Ausnahmefälle, wo die Welle steht. Aber es hat es also auch schon gegeben, dass ich mit dem samichlosen Hut an Weihnachten bin surfen. Das war vor 2-3 Jahren. Gibt es also auch.
0: Ja, Köse, wir sind auch bei der Blickschlagzeile surfen. Normal mache ich das nicht so anfangen. Würdest du das machen?
5: Ja.
0: Vielleicht das Mic noch ein bisschen?
5: Er nicht. Aber zuschauen tue ich gerne.
0: Aber er ist auf der Anklein schon, was das Surfen betrifft. Also ist das.
5: Hast du noch ein Ziel, wo du einen Ort, wo du sehr gerne mal surfen würdest, wo du noch nicht warst?
1: Ja, von denen gibt es ein paar. Ich bin noch nie auf Hawaii surfen.
5: Ja.
1: Ich bin allgemein noch nie zu Hawaii gewesen. Das ist etwas, was ich extrem gerne machen würde. Das ist so ein bisschen die Klischee-Antwort von jedem Surfer. Jetzt Bali ist vielleicht das Zweite.
0: Da bin ich schon viermal gewesen, aber nicht

0: von unserem Freund Christoph, der dicke Frau, ganz anders. Und hier ist er, der Marc Pircher, mit seiner brandneuen CD. Es macht Spass mit euch daheim an den Radiogeräten. Macht es ein bisschen lauter und spielt es eurer Frau vor.
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0: Ja, nicht nur Frauen, sondern auch Männer. Und zum Beispiel, oder Tristan, sage ich es richtig?
1: Jawohl, es kommt ein bisschen auf die sprachliche Interpretation drauf an. Die englische Aussprache wäre Tristan, aber ich glaube eben, das ist nicht so relevant.
0: Ja, wenn der Schlagersänger, weißt du, ich habe mich noch besinnen, vor ein paar Minuten hast du gesehen, oder Stunde, ja, der Schlager ist nicht so deins. Jetzt hast du doch ein bisschen dein Köpfchen geändert, gell?
1: Ja, ich glaube, das kann man gut sagen. Ich glaube, die Erfahrung, die ich da machen durfte, hat mein Bild gegenüber der Schlagermusik ein bisschen positiv beeinflusst, absolut.
0: Wer bist du? Was bist du für ein Mensch?
1: Das ist eine gute Frage. Ich möchte jetzt das nicht mit irgendeiner pauschalen Aussage beantworten, so wie man das gerne macht. Vielleicht mehr aus der Emotion aus. Ich bin sehr ein positiver Mensch. Ich bin sehr weltoffen. Ich glaube, das hat auch dazu geführt, dass ich jetzt hier sitzen darf. Mhm. Meine absolut erste Radiosendung. Ich habe dich lernen kennen, super Typ. Und du hast mich da angefragt, für da
0: einzuspringen, einzuhocken. Ja, du arbeitest in einer Versicherung und bist bei uns daheim gewesen, und hast gesagt, komm doch mal daher.
1: Absolut, ja. Guter Entscheid gewesen. Ich war zuerst nicht sicher gewesen, ob das wirklich irgendetwas ist. Ich bin jetzt nicht unbedingt, ich habe jetzt noch nie irgendwelche öffentlichen Auftritte oder irgend so gross etwas gehabt, um ein Mikrofon geredet oder so. Aber grundsätzlich bin ich sehr weltoffen. Ich glaube, das hat auch dazu geführt, dass ich jetzt hier hocke. Super, ja. Sache.
0: Da gibt es einen Applaus für dich, Tristan.
1: Merci vielmals. Merci.
0: Es könnte sich sogar lohnen, dass du sogar auf Vietnam mal mit dem Christoph Messerli fliegst und dann gehst eben deinen Traum ermöglichen. Gell, Christoph? Wir haben ja schon viele Sachen erlebt, die in der Radiosendung Berner Schlagwelt entstanden sind.
2: Ja, da haben wir schon einiges erlebt. Ich denke gerade an, was wir alles realisiert haben mit Österreich inzwischen, ist ja ganz gross geworden bei uns im Team. Also, eins nach dem anderen, jetzt die Geburt vom

0: Wir haben sogar eine Ehe zusammengebracht.
1: Ja, ja,
0: natürlich.
1: Merci vielmals nochmal für das. Danke.
0: Hast du eine erste Frage an Tristan, also besser gesagt die letzte, weil wir sind schon bei 19 Minuten.
1: Ja, Tristan. Ich habe eine Frage. Ich kenne nur einen Tristan. Du bist jetzt der Zweite. Der Erste, den ich persönlich kennen persönlich, ist der Tristan Tschervé. Du kennst ihn sehr wahrscheinlich auch aus den Medien, der Eishockey-Spieler, SCB. Tristan, was ist das für ein Name? Das interessiert mich sehr, weil das klingt so nach Titan oder was, von wo kommt der her?
2: Das ist im Fall noch eine gute Frage. Ich habe das mal gewusst. Mittlerweile kann ich dir gar nicht mehr sagen, geografisch von wo das daher kommt. Ich habe den Namen extrem gerne zu lernen bekommen. Bin mittlerweile auch stolz auf die einzigartige Namen, auf die eine oder andere Weise. Bin ich früher als Kind nicht unbedingt gewesen. Ich habe tatsächlich aber auch ein paar andere Tristans lernen kennen, wo ich im Weltschen habe gewohnt noch. Bin also definitiv nicht der Einzige.
0: Mhm. Ja, das ist schon noch speziell. Ja, Tristan, jetzt tun wir mal unsere Gäste heute kurz Frieden. Du hast jetzt auch ein bisschen Lachen drin. Hast du eine Frage an Tristan?
3: Ja, jetzt ist dir schon bald alles gefragt worden, was man ihn noch fragen kann. Aber ich möchte ihm sagen, ich wünsche ihm viel Glück und gute Zusammenarbeit mit dir hier im Schlagerradio hier vor AB und hoffe, es gefällt ihm
0: auch noch. Ja, es hat ihm sogar so gefallen, dass er vorhin ins Büro war und hat gesagt, vielleicht mache ich mal mit in einer Country-Sendung. Hörst du gerne Country, Kurt?
3: Ja, und das ist jetzt bei uns auch so gesehen. Mit der Barbados haben wir das nicht so viel gespielt, aber jetzt mit Wallen spielen wir viel Country-Songs.
0: Also frage ich Tristan, was ist dein Lieblings-Country-Song? Ich kenne immer den Country Road.
2: Ja, das wäre auch so ein bisschen der Klassiker. Ich glaube, das kann man sicher auch als mein Favorit benennen, sage ich mal.
0: Wie heisst die Kollegen von der Barbados? Aber ich habe den Zedu jetzt der Marise übergeben. Eben nicht Barbados, sondern Caravanos. Wie ist dein Name?
4: Mein Name ist Soltermann Walle.
0: Walle, hast du eine Frage, bevor dir die ein bisschen ausgefragt wird?
4: Ja, ich bin schon x-mal dort zu tun gsi, wo er sagt, wo er gegen surfen. Hat mich immer gelustet, aber ich bin nicht so ein Wassermensch. Ich habe mehr mit Musikinstrumenten zu tun. Schwimmen kann ich, solange dass ich weiss, dass ich Boden unten dran habe, aber dann wird es langsam.
0: Ja, so gut, jetzt hast du ja sogar einen Lehrer, also da könntest du dich gehen. Nikos Blaser, deine Frage.
5: Ja, das Stichwort ist vorhin gefallen.
0: Moment, du bist viel zu leise. Moment,
5: auf. Genau, jetzt leuchtet es rot. Das Stichwort ist vorhin gefallen. Musik. Tristan, wir haben da vorhin im Vorgespräch zusammen geredet. Du machst ja auch Musik, spielst Klavier.
0: Ah ja, das hat jetzt.
2: Das ist so. Ich spiele Musik, ich spiele Klavier. Das ist für mich meine persönliche Therapie. Das ist meine Art und Weise, runterzufahren, wenn ich vielleicht mal von der Nerven irgendwie ein bisschen oben bin. Sachen zu verarbeiten für mich. Ich versinke dort wie in meine eigene Welt rein. Ich bin unglaublich froh, haben mich meine Eltern früher ein bisschen mehr dazu gedrängt, in den Unterricht zu gehen. Ich muss nämlich sagen, als ich klein war, also im Teenie-Alter und so, ist die Musikschule, der Musikunterricht jetzt nicht unbedingt das gewesen, wo ich mich in der Woche am meisten darauf gefreut habe. Ich habe das Klavierspielen ein paar Jahre lang auch ganz lassen. Aber ich bin unglaublich froh, habe ich das auf meine eigene Art und Weise wieder gefunden. Und bin da so mega dankbar, dass man mich in früheren Jahren dazu ein bisschen gepusht hat. Ja, absolut.
0: Du hast ja in der letzten Sendung mal ein Müstli gespielt. Du spielst sensationell Klavier.
2: Das ist lieb, merci.
0: Das vielleicht dann auch zum Teil noch von den Caravanos. Ja, vielleicht brauchen sie mal jemanden, der Klavier spielt. Wäre das etwas gehören?
3: Ja, das kann schon gut möglich sein, dass wir irgendwann jemanden brauchen, wo wir was das kann. Aber der Walla macht das recht gut an den Keyboards und ja, dann lassen wir es auch so.
0: Überraschungsspezialgast könnt ihr mal machen. Marisa, Herren, du musst noch eine Frage natürlich spielen.
6: Was machst du genau beruflich?
2: Ich arbeite im Versicherungswesen. Eigentlich etwas, was mega trocken ist.
0: Ist das nicht langweilig?
2: Jein. Von außen würde es so aussehen, man würde es meinen, ich hatte das gleiche Bild eigentlich gehabt, auch bevor ich auf der Branche gearbeitet habe. Aber mittlerweile erkenne ich, dass ich bei jedem Zusammentreffen irgendetwas auch für mein persönliches Leben mitnehmen kann. Gestern habe ich einen Feierabendschwung gemacht mit einem Kollegen, wo ich ihm genau das Gleiche erzählt, was ich so erzähle, dass ich eben so Lebensweisheiten gewiss auch mitnehmen kann nach einem Termin. Und er hat mir vorgeschlagen, dass ich mal so ein Büchlein anfange, von Lebensweisheiten von der älteren Generation zum Beispiel, die ich erfahre durch meine Termine, durch meine Treffen mit den Leuten. Darum, ja, es ist wirklich komplett eigentlich etwas anderes, als dass man sich das vorstellen würde. Man muss es natürlich auch wollen. Man kann natürlich das Zeug ganz schnell durchgehen und wieder heim. Aber wenn man es sucht, wenn man den Mehrwert drinnen möchte sehen, dann findet man den definitiv.
0: Arisa hat sicher noch Fragen wegen dem Essen, habe ich gehört. Ja, das gelustet dich. Dein Lieblingsessen?
2: Das ist schwierig. Das ist schwierig. Ich glaube, ich habe meinen Finger nicht auf
0: Ich würde jetzt auf Spaghetti setzen. Spaghetti Bolognese.
2: Ja, sehr fein. Extrem fein. Würde jetzt nicht unbedingt als mein Lieblingsessen bezeichnen. Ich bin sehr fleischig, sage ich mal. Ich habe extrem gerne ein Stück Fleisch auf dem Teller. Wenn man jetzt ein bisschen spezifischer möchte werden,
0: also
2: im Herbst wild, das wär super natürlich. So Hirsch, das ist extrem.
5: Ja, das ist der super, da bin ich auch dabei. Ja. Da bin ich auch dabei. Nein, was ich noch wollte fragen, also wenn du nervst an deinen Versicherungsklienten, dann gehst du ein bisschen Musik spielen.
0: Nein, dann schicken wir dir ins Zemmital und dann könnt ihr zusammen schwimmen und essen dir dort Fleisch im Swimmingpool. Küsse, du hast sicher auch noch Fragen.
3: Ja, noch schnell eine Frage, wie sieht es so aus?
0: Ein bisschen näher ans Mikro.
3: Wie sieht es so aus mit als Surfer mit Stand-up-Paddeln? Ist das etwas für dich?
2: Ja, wegen der Summe ist und ich das kann brauchen und die Alternative auf dem Strand liegen ist, absolut. Ich hätte jetzt aber wahrscheinlich ein paar Sachen auf der Liste, die ich vor dem würde machen. Also abgesehen vom Surfen. Aber ja, es ist sicher cool, auch mit der besseren Hälfte irgendwie mal auf den See. Mit einem Stand-up-Paddel ist sicher kein Seich.
5: Also lädt ihr einen Angebot von einer Frau von Thun, die Stand-up-Paddeln kann, kommt schon mit.
0: Ja, dann machen wir Radioübertragung, das können wir gut machen. Weil ich habe den Film Titanic genug angeschaut und das kam nicht so gut. Tristan, du bist nicht das letzte Mal hier gewesen. Die Türen sind offen hier, wir haben in der Berner Schlagwelt bei deinem Radio. Herzlich willkommen.
2: Das ist lieb. Merci vielmals, Lady.
0: So, und wir hören, bevor dass wir zu den Caravanos kommen, noch die einen wunderschönen Titel an. Von der Daniela Alfinito. Brandneu.

0: so, wir haben Minuten überzogen hier in der erfolgreichsten Schlagershow von der Schweiz in der Berner Schlagerwelt. Herzlich willkommen, Caravanos. Wie seid ihr auf den Namen gekommen? Also, ich musste es dreimal auswendig lernen. Und dann wollte ich immer Calimeros sagen. Soll ich hören? So, ja. Machst du den Wunsch wieder auf?
1: Als wir zusammen angefangen haben, haben wir eigentlich so ein bisschen gerübelt und gemacht, dass wir, wie wir wollen heissen. Und dann sind wir drauf gekommen, der Walle hat ja einen Caravan-Service.
0: Aha. Und ich Was ist das?
1: Und ich tue gerne campen.
0: Was ist das für ein Service?
1: Caravan.
0: Aha, okay.
1: Service und ich tue gerne campen. Und dann sind wir auf das gekommen, Caravanos.
0: Ah, aber angefangen hast du ja mit deinem Sohn und er war lang Barbados gsi. Er ist jetzt bei Xenadu, oh, er ist ja vor kurzem bei uns. Ja, wir sind ja noch bald die letzte Schlagersendung, nebst Radio Melodie, he, bei Berner. Aber schon noch ein spezieller Name, cool.
1: Ja, wir sind dann zumal, wo ich aufgehört habe bei Barbados, wo wir gesagt haben, jetzt ist einfach fertig. Habe ich eigentlich auch mit Trompete und alles an den Akku gehängt.
0: Alles?
1: Und habe gesagt, ich mache nie mehr Tonmusik. Der Walle war dann schon so, dass er aufgehört hat mit seiner Band, und es ihm auch nicht mehr so gefallen hat. Und ich bin viel bei ihm in der Bude, etwas gegäfelt, schnurren. Und dann ist es einfach einmal so gekommen, dass wir zusammen abgemacht haben, komm, wir tun noch ein bisschen an von Musik
0: also,
1: machen.
0: Ich glaube, das gibt riesen Applaus für euch beide. Ja, Walter, merci. Warum hast du den Küssen von der Barbados wieder ein bisschen in das Musikleben hineingebracht?
2: Ja, eben, er ist viel zu mir gekommen in die Bude. Sicher alle Woche einmal, wenn nicht zweimal. Zusammen ein Käferli genommen. Ich habe die Geschichte ein bisschen kennt von der Barbados.
0: Was ist denn dort eigentlich nicht gut gelaufen? Also ist etwas nicht gut gewesen?
2: Ich glaube nicht. Der Markt hat einfach etwas anderes gesucht, eine neue Herausforderung. Und ja. Ich selber habe 30 Jahre bei den Salty Boys mit meinem Bruder zusammen Musik gemacht. Und habe in dieser Zeit eine Pause gemacht. Und bin gerade so dran gewesen, selber wieder anzufangen. Geburtstag, einmal, zweimal im Jahr in Minderberg. Und er, sind Tränen geflossen beim Kürtel. Wo
0: ja, ich sehe so hier im Studio, er ist nach dran.
2: Also, und er mich kann fragen, ob das nicht etwas wäre, wir zwei zusammen, oder? Mhm. Es ist, wir haben viel über Musik geredet, wir haben von lang viel gekannt. Eben der Name Caravanos. Ich habe rund vor 10 Jahren für einen Kürtel einen Wohnwagen gezögelt. Bin dann hier auf Oberwil in Simmental. Gereiche ist nach dem Feierabend und habe ihn gebaut genommen und weggemacht. Und ihm dann auf Dörris Haus gestellt, auf einen Gemp. Mittlerweile bist du jetzt
1: ein paar Jahre dort, ja.
2: Bist du schon ein paar Jahre dort, ja. Dann hat man einen Namen gesucht, meine Bedingung war, durch den Sommer durch, lieber nicht. Ich habe vom Geschäft her Hochsaison mit den Campern vermieten, Reparaturen, Zubehör.
0: Das ist auch schon noch stressig.
2: Genau.
0: Da hören wir ein bisschen Musik. Was mich noch interessiert, bevor wir zur ersten Fragerunde kommen, Tristan, du hast vom Klavier geredet. Jetzt hören wir mal. Trompete, hat er das nie etwas gesehen? Trompete spielen.
3: Sehr ein cooles Instrument zum Hören, zum Spielen. Wäre es jetzt nicht auf meiner Top 5 Liste, für mich persönlich unbedingt. Da hätte ich schon noch 2-3 andere vorher, aber es ist ein mega cooles Instrument. Ich finde es vor allem mega eindrücklich.
0: Hören wir mal rein. Hier ist das Trompetenliebelei von den Caravanos. Wenn es klappt.

0: Karavanos mit Trompeter. Du, Tristan, bevor dass wir zur nächsten Fragerunde kommen, sogar bei dir habe ich gesehen auf dem Handy, du hast jetzt gesurft. Du staunst schon, hä?
1: Ja, ich habe gesurft, um schnell herauszufinden, ob die zwei hübschen Gielen auf Spotify unterwegs waren. Und tatsächlich habe ich die schnell gefunden und schnell abgespeichert.
0: Jawohl. Das geht ja bei dieser Radiosendung, dass dir bekannter werden. Aber wie ist es als Trompete bei dir auch?
1: Super, eben wie gesagt, hören habe ich es gern gemacht. Sehr melodisch, melancholisch.
0: Und Müller war hier im Studio sehr offen gewesen. Also alle, wie war das bei dir gewesen, Niklas Blaser? Auch du bist sehr nachdenklich
2: geworden. Ja, genau. Ich habe jetzt dem wirklich interessant gelauscht und das verfolgt. Das sind wirklich zwei absolute Profis am Werk. Also da sind wir jetzt, glaube ich, einig da im Studio. Zwei Personen, die sehr wahrscheinlich seit Jahren Musik machen, die das enorm gut kennen. Und ich vermute so ein bisschen, wer der Trompeter ist. Und ich würde dem auch fragen, bevor ich von Spotify. Früher hat es ja kein Spotify gegeben. Wir wissen, was es früher hat gegeben. Auf welcher so Jahr geht es zurück, wo du anfangen, Trompeten spielen?
3: Puh! Ich glaube, das ist so mit fünfjährig, als ich anfangs bei meinem Vater durfte, Trompeten in den Pforen und machen. Und ich bin nachher schon gleich einig, mit 9 Jahren bin ich zu den Jungbläser gegangen, dann zumal. Und mit 11 bin ich schon in die grosse Musik gekommen, die Sindelbank. Also ich bin immer mit der Trompete aufgewachsen, mein Vater hat gespielt, meine Schwester gespielt. Ja, und so hat sich das einfach ergeben.
0: Also da hast du den Walter Scholz und den Stefan Ross alles miterlebt, oder?
3: Ja, das habe ich. Und etwas, was ich einfach ein bisschen verpasst habe, das ist letztes Jahr gesehen, hatten wir, nein, nicht letztes Jahr, 24 oder 23 hatten wir einen Auftritt gehabt mit der Barbados in Deutschland. Und da hätte ich das erste Mal mit dem Walter Scholz auf der Bühne stehen. Aber das ist leider nicht in Erfüllung gegangen, weil das Ding ist nachher abgesagt worden, der Gig.
0: Ah, ist denn Corona gewesen, nehme ich an?
3: Ja. Ja.
0: Walter, wie ist das jetzt für dich, das Trompeten vom Chören?
4: Ja, das ist natürlich wunderschön zu hören. Ich hätte auch selber gerne ein Blasinstrument gelernt. Ich komme aus einer grossen Familie. Ich habe noch 10 Geschwister. Jedes musste ein Instrument lernen, statt jassen. Ich habe immer Musik gemacht. Und ich habe das Sänglicht ein bisschen vorgestellt. Und eine Spange hat man dann nicht vermögen. Und mein Vater hat gesagt, ja, mit einem Blasinstrument für das Mundstück anzusetzen, das ist nichts. Er hat mir 2 Bänkel gereicht. Ein Böckchen machen und so habe ich das Trommeln gelernt.
0: Mit Trommeln hast du gelernt?
4: Genau,
0: Trommeln. Ah, wie bei der Dieter Bohl.
4: Genau. Viele sagen Trommeln, aber das hat mein Instruktor nicht gerne gehört. Das war das Trommeln. Und das habe ich gemacht. Ich habe einen Schlagzeugerkurs besucht und ich war 30 Jahre in der Blechmusik, in rotziger Musik, als Tambour und als Schlagzeuger.
0: Bevor wir weiterfahren, wir haben noch 15 Minuten Zeit, kennst du China? Du hast irgendwie ein Tagebuch geschrieben, oder nicht?
3: Also nicht ich habe es geschrieben, sondern mein damaliger Partner noch, dass sie Titel oder Mark eigentlich noch für Barbados hat geschrieben. Und wir die nie veröffentlicht haben und ich habe ihn nachher gefragt, ob ich die rausgeben darf. Und wir Caravanos sind nachher ins Studio gegangen und haben die Titel aufgenommen. Eben auch Trompetenliebelei. Das war ja unser Abschlusstitel, den wir noch veröffentlicht haben. Wo wir
0: aber Marisa, kennst du die China?
5: Kenne ich nicht.
0: Christoph Messer, mein Freund, kennst du China?
6: China ist mir noch nicht bekannt.
0: Grüße, China?
7: Kenne ich auch nicht, nein. Hat er ja gesagt,
0: wer das ist. Ist das eine Freundin von dir, China?
3: Eine von den vielen, ja.
0: Aha, hast du nicht nur eine? Ja. Gut, hören wir Ihnen einen Brandneuer von der, hat man auch gesagt, Barbados Caravanos.

0: Cara, Vanos in der Berner Schlagwelt. Ja, Maries hat vorhin auch gesagt, ja, gell, du gehst mal auf das Engelbert zu denen. Zwei
1: ja.
0: Lustigen Typen. He? Und nicht nur Marisa, haben die Angel auf hier im Studio. Wer geht? Ja, siehst du, die zwei, Walter und Küsse, der haben neue Fans gewonnen und sicher auch daheim an den Radiogerät.
2: Das ist schön, ja.
0: Das ist nicht selbstverständlich, gell?
2: Nein.
0: Ich bin auch beim Radio einmal so gewesen, und dachte, ich höre auf.
2: Ja.
0: Ja?
2: Das wäre schade.
0: Und ich mache weiter. Dank so Leute ja. Wie euch allen hier daheim im Studio. Warum machst du, Walter, Küsse weiter? Du hast mir im Vorgespräch gesagt, es gibt so ein Restaurant, das heisst Engelbert, oder wie heisst das genau?
2: Innerberg.
0: Engel?
2: Inner.
0: Innerberg.
3: Ja. Innerberg, ja.
0: Wo ist denn das genau?
2: Das ist zwischen Wolle und Arberg.
0: Ja, da weiss ich gleich wie vorher, in welchem Kanton.
2: Bern.
0: Bern. Gut. Berner Oberland.
2: Nein, das ist nicht weit von Bern. Das sind 20 Kilometer vielleicht
0: von Bern weg. Ah, der Nick kennt es wahrscheinlich sogar.
3: Ja, also wir können noch heute gehen. Vielleicht spielen sie sogar für uns.
0: Gut, aber die haben immer Budenbombs voll.
4: Ja, wenn wir dort sind, einmal im Monat, das fährt um 8:30 an, bis um 11:30.
0: Was?
4: Und das ist mega schön, wenn wir dort Musik machen, wenn man sieht, dass wir um 10:30 gegen noch fast so viele Leute haben wie die anderen. Am 9. Das ist, macht natürlich auch eine Freude, so Musik zu machen. Und Musik ist halt schon, was verbindet. Musik wird auf der ganzen Welt gleich gespielt.
0: Aha.
4: Ob jetzt das hier in der Schweiz ist oder in Japan, es sind die gleichen Noten. Man versteht einander. Und Musik, mit unserer Musik haben wir schon manches Bärli zusammengebracht.
0: Wunderschön. Ich sehe auch glänzige Augen beim neuen Papa. bei meinem Freund, du hast sicher eine letzte Frage. Weißt du, wo das Innerberg
5: ist? Nein, das ist mir nicht bekannt, wo das ist, das Innerberg. Und der Song, den du vorher gehört hast.
0: Tagebuch von China.
5: Ja, und dann noch zuvor, vor allem der mit dieser Trompete, hat mich vom Schwelgen in die Schwärme gebracht. Also wirklich Gratulation. Und wenn dir eben einen Auftritt hat zum Beispiel, und was passiert mit diesen Leuten, wenn die so tolle Musik von euch hören? Eben, die bringen mich vom Schwelgen in die Schwärme. Wie ist das für die Leute? Was ist die Reaktion auf eure Musik denn an so einer Veranstaltung?
2: Ja, wir merken gerne, dass sie sehr Freude haben. Und darum kommen sie auch gerne zu uns, wieder zu tanzen und warten. Und wir zwei haben das eigentlich so ein bisschen abgemacht. Wir wollen nicht zu viel unterwegs sein, so dass die Leute einfach immer wieder ein bisschen den Drang haben, für uns wieder einmal zu hören. Mhm. Und wenn man nachher sieht, wie die tanzen, und wenn man vom ersten Ton an bis einfach am Feuer oben die Tanzfläche voll ist mit Leuten, die
0: tanzen. Das gibt es ja fast auch.
2: Und das ist einfach, das muss man erleben.
5: Wird der umgeschunkelt, umgejohlt? Ist das euphorisch? Oder wie?
2: Nein, wir tun nicht so. Eben jetzt in der Dancing machen wir nicht so viel Stimmungsmusik natürlich,
0: ja.
2: wo wir dann natürlich andere Anlässe mit Festzelt oder so, wo wir das schon machen, eben Stimmungsmusik, wo man dann auf den Tisch suchen kann. Aber so ein Dancing tun wir natürlich.
0: Also was ist es, das zu Bern? Ist es ein Dancing?
2: Das ist ein Dancing.
0: Also dann machen wir dann nicht, dass wir auf den Tisch suchen.
2: Nein.
0: Ja, kann ich komme ja auch nicht machen. Also nicht aus Wasser, du hast schon.
3: Also, ach, kommst du automatisch. Ja, aber was ist eben euer Erfolgsrezept? Oder? Das hat ja vor x Jahren viele so Bands gegeben, angefangen Tornados und über die ganze Palette. Und zum Teil habe ich das Gefühl, gewisse sind ein bisschen verloren. Aber was ist euer Erfolgsrezept, dass ihr eben die Leute nachher herbringen könnt? Vor allem auch, wie wir jetzt gehört haben, bei Stangen halten. Sie bleiben da auch.
4: Ja, wenn natürlich die Tänzer und Tänzerinnen kommen, wir erfüllen Wünsche. Wenn die einen Wunsch haben und wir müssen sagen, den können wir nicht. Komm nächsten Monat, wir lernen das. Und sie kommen und dann spielt man das Lied. Dann haben die eine mega Freude, das redet sich um. Und so können wir eigentlich die Leute für unsere Musik begeistern.
0: Letzte Frage, Marisa, Herren.
1: Schreibt ihr eure Lieder selber?
2: Nein, eben da habe ich das Glück, dass ich noch meinen Sohn habe, der Marc. Der hat auch die Melodie gemacht von diesen Trainertiteln, die wir jetzt veröffentlicht haben. Texte, die hat auch ein Kollege gemacht von mir aus Österreich, der Guido Morsblech, der hat Texte gemacht. Und so sind wir natürlich gegangen, so ein bisschen dran, dass wir vielleicht wieder einen neuen, dass der Marc wieder einen neuen macht für uns. Oder wir haben jetzt auch noch einen lernen kennen. Wir machen auch viel auf unserem Live-Programm viel berndeutsche Sachen, weil wir zwei können überhaupt nicht Englisch, oder? Und dann klingt das so blöd. Und darum haben wir angefangen, wir tun lieber berndeutsch. Und da haben wir jetzt so einen gefunden, wo ich jetzt noch Titel macht im Berndeutsch.
0: Ja, der Manni Matter wäre jetzt, glaube ich, Geburtstag gehabt, gell?
6: Manni Matter, sein Geburtstag kenne ich nicht auswendig im Fall.
0: Ja, das war vor kurzem gewesen. Hast du eine letzte Frage? Ja. Du siehst, die Zeit läuft, wir haben noch 4 Minuten Zeit, also du noch Frage und oder...
6: Ich habe gesagt, für mich ist Musik ein bisschen wie eine Therapie. Wie sieht das für euch beide aus? Ist das so für euch eine Art und Weise, gewisse Sachen zu verarbeiten, im Privatleben, Berufsleben, was auch immer? Jetzt abgesehen von der Musik, die ihr zusammen macht.
0: Kurze Antwort bitte.
4: Ja, wenn ich heimkomme und der Tag stressig war, ich habe immer noch ein Schlagzeug neben dem Keyboard dazu, dann gehe ich auf dem Schlagzeug ein bisschen richtig Däubi rauslassen und dann ist das in 2-3 Minuten weg.
0: Ja, ich mache das auch so bei PlayStation, aber das war mit dem Zeug um die Küsse. Du hast sicher auch noch eine letzte Frage, gell?
7: Ja, eben Manni Matter wäre am 4. August 90 geworden übrigens.
0: Eben, gell, das habe ich irgendwo gelesen.
7: Genau. Wo sieht man euch sonst noch spielen, wenn ihr nicht gerade in Innerberg seid? Jetzt irgendwie mal eine Idee für einen Campingplatz-Tournee oder so?
2: Ja, das wäre schön. Wir tun uns einfach das erlauben. Jetzt durch den Sommer durch haben wir gar seit, glaube ich, Ende Juni bis am 4. September machen wir gar keine Musik.
0: Ja.
2: Das haben wir einfach zusammen abgemacht und nachher schauen wir, was reinkommt, was kommt, können wir das machen.
0: Ja, hast du deine Handynummer oder wo muss man sich denn anmelden?
2: Das kann man auf unserer Homepage www.caravanos.ch.
0: Caravanos, aber nicht Calimeros, eh? Caravanos.
2: Jawohl.
0: Wir hören jetzt noch deine, warum denn ihr hier? Wieder brandneuer Song.

0: lang. Ja, merci viel, viel mal da Caravanos, für dass du da zu uns in die Berner Schlagwelt gekommen.
1: Ja, merci dir, dass wir
0: hier kommen. Ja, da müsste ich gar nicht fragen. Du hast hier offene Tür und der Walter neu auch.
2: Ja, das ist sehr lieb von dir. Merci vielmals.
1: Danke.
0: Und vielleicht kommt sogar der Niklas Blaser mal eine Live-Übertragung machen. Wer weiß? Er macht das sehr gerne.
3: Könnte man alles machen oder sie mal nach Österreich nehmen. Seid ihr schon zu Österreich gewesen?
1: Nein, also ich war schon zu Österreich gewesen, aber privat.
0: Ja. Küren, es ist doch immer schön, wenn man Freunde bleiben kann. Das sind wir schon manches Jahr, gell?
1: Ja, das sind wir schon.
0: Weißt du noch, wir haben zusammen gearbeitet im Carrefour. Ich sage dem Namen immer so. Es war cool gewesen, und du hast mir viel geholfen. Und auch der Marc hat Freude hier. Walter, danke, dass ich dich kennenlernen
2: konnte.
0: Ich bedanke beim ganzen Team. Christoph Messerli, danke vielmals.
1: Bitte sehr gern.
0: Marisa Herren, ich bin stolz auf dich.
4: Danke vielmals.
0: Niklas Blaser, mein Entdecker aus dem Emmental, merci vielmals.
3: Ja, bitte, bitte, das ist gern geschehen.
0: Dann natürlich am Küssen. Danke vielmals, ich hoffe, es hat dir auch Spass gemacht.
5: Wunderbar gewesen, vielen Dank, merci.
0: Und der Ristan?
6: Vielen Dank dir, Lady, super Erfahrung gewesen, ich komme sicher wieder.
0: Komm, Handschlag. Das ist eben Radio. Ihr seid alles liebe Freunde. Tschüss zusammen und ihr daheim. Macht's gut und bleibt so. Und ich probiere jetzt da noch etwas Neues zu holen. Macht's gut und was möchten wir ohne euch? Der grösste Applaus gehört euch daheim, der Radiogerät. Tschüss zusammen, euer Lady, der Mike.

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Herzlich willkommen zu einer weiteren Ausgabe von meinem zweistündigen Musikprogramm. Zuerst haben wir gehört Pilot mit Sof. Und weiter macht Angela Nebauer, Mia Bella Amore, Jacqueline Engel mit Lass mich raten, Kay mit Ich glaube schon, Susanne Ebrahimi, Das Leben ist ein Fest und Simone und Charlie Brunner aus einem Guss. Mir.

0: Eis Zeit im Juni mit Luna Luma. Und Celine macht wieder mit Schau mich nicht so an. Rosa Weiß, dieses Gefühl mit dir. Bo Walton, Don't Wake Me Up. Magnus Rockabilly, Roaring Down Route 66. Andy Lee Lang und Jenny Preston, Charming Billy.
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Eric Trulock, Free Town Rolling. Und weiter macht Jane Roberts, Je Pardonne, Chavance, Alex Sebald, Schabernach im Schädel, Bert Falco, Tu nicht so, Ina Irgendwo, Ich steh wieder auf, Chris, Sie ist die Lady auf dem Dancefloor.

Überall mit keine Chance. Und Evidenz macht wieder, wenn die Haut nach Sommer riecht. Ruby mit Party Hard. Lenny Brothers Band, Simply Beautiful. Python Howie mit Tumbleweed. Sunny Heart, DJ Silverhead. Living on a Jet Plane.

The Desperates mit Gringo ist das gesehen. Und Sassy K macht wieder mit This Is The Start. Janine Frey, Marvin Ria, Die Ruhe vor dem Sturm. Italian Singers mit Ricordi a Cassette. Delta 88, Rockin' on a Sunny Afternoon. Liv Marit Wettwick, Dance All Night.

Lunar Sunshine mit Last Summer Night. Und Tanja Nova, sie macht jetzt gerade weiter mit Mallorca, Vanessa, Dancing with a Rose, Ash, Black Home Again, Country Road, Rolf Wegmann, Eine Reise durch die Nacht, Alicia Maria, Drifting of the Atlantic Coast.

Home Billy Holiday und Jamie Taras mit Ghost of You gehen wir in Anspruch von meiner heutigen Sendung. Ich hoffe, ihr habt Spass daran. Ich bedanke mich fürs Zuhören. Auf Wiederhören, bis gleich wieder.

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Benno Morawiecki mit «Sag es nicht». Herzlich willkommen zu einer weiteren Ausgabe von meinem zweistündigen Musikmix. Und ich wieder hoffe, dass er euch gefällt. Und wir machen gerade weiter mit dem Frank Storm. Hört in die Stress. Johnny René, ein Kuss wie ein Feuer. Jürgen Renfort, kein Wort davon ist wahr. Mixi, Happiness. Mein Line-Up, ich. Und Sandra Maas, komm doch noch rein auf ein Kaffee.

Waldemar, Larish, Geheimnis der Nacht. Und wieder geht's mit Larissa im Nachtmodus. Romikirsch, Tabu. Likados, Zaubertrank. Lina, liebst mich. Und der Explosion Rockets, Bongo Blues.

Endlich frei mit Eliza Rauber. Und wer halb spitz macht wieder mit Fernweh. Ramona Martinez, einmal gesehen, nie mehr vergessen. Casey del Sol, Vamos a Mallorca. Michaela Christ, die Liebe bleibt für immer da. Die Lollipops, Lorna.

Money Rhyme mit Vitamin Du. Und Robbie Rockabilly machen weiter mit It's All About Memphis, Tennessee. Pia Villa Chan mit Prego na Havaiana. Les Harmas Vasquez Pai. The Quiero Mucho. The Chess Woman Oye Como Va. Jenny Robert. Fotografie Aguata.

Sugar Free Midnight Party Medley. Und weiter geht's mit Rolf Wegmann, Sexy Hammer, Powerfrau, José Sepp, The Lieftel, Die Belieft, Franziska Fink, Tanze in die Nacht, Melia, Heiße Sommer und Monika Gu mit Enzo, Lass meine Haare sein, wie sie sind.

Playa Rouge mit Du bist du. Und mit der Stefania und Party Like a Rockstar gehen wir auch schon wieder zu Ende von meiner heutigen zweistündigen Sendung. Ich hoffe, ihr habt Spass daran. Ich bedanke mich fürs Zuhören und freue mich auf das Wiederhören. Bis gleich wieder, euer

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1: Im Studio Imme Kasten. Schönen guten Abend. Union und SPD wollen den weiteren Reformfahrplan abklären. Bei der zweitägigen Klausur der Koalitionsfraktionen geht's heute und morgen unter anderem um die Rente. Da will die SPD das Rentenpaket entschärfen, etwa mit Blick auf das geplante Aus der Rente mit 63. Bei der Einkommenssteuer will die Union mehr Entlastung. SPD-Fraktionschef Matthias Miersch sieht in dem Treffen auch die Möglichkeit für eine Zwischenbilanz.
2: Was lief gut im vergangenen Jahr? Wo müssen wir noch besser werden, auch gerade in der Zusammenarbeit untereinander, damit wir dann die kommenden Monate die Dinge beschließen können im Parlament, sodass Bürgerinnen und Bürger, sodass Unternehmen alle das auch spüren, dass wir die Zukunftsfähigkeit Deutschlands organisieren und Deutschland tatsächlich auch voranbringen.
1: Bezahlbare Wohnungen zu finden ist für viele Menschen ein Problem. Die Linke macht sich daher jetzt erneut für einen bundesweiten Mietendeckel stark. Jana Klonikowski.
3: Genau, und sie untermauert ihre Forderung mit einem neuen Gutachten, das sie selbst in Auftrag gegeben hat. Das sagt, ein Mietendeckel wäre mit dem Grundgesetz vereinbar, also kein unverhältnismäßiger Eingriff in die Eigentumsfreiheit. Die Linke will jetzt per Bundestagsantrag die Regierung dazu bringen, einen Mietendeckel vorzulegen. Das hat aber im Prinzip keine Aussicht auf Erfolg. Kritiker sagen auch, durch einen Mietendeckel würde der Bau von neuen Wohnungen abgewürgt, weil es eben keine Anreize zum Vermieten mehr gibt.
1: Großeinsatz an einer Schule im brandenburgischen Gosen-Neu-Zittau. Da sind zwei Menschen getötet worden. Laut Märkischer Allgemeinen starben eine 18-jährige Schülerin und ein 30-jähriger Mann. Ein 19-jähriger wurde festgenommen. Er soll der Ex-Freund der Schülerin sein. Nach der Sonnenfinsternis über Deutschland gibt es das nächste Himmelsspektakel. Kommende Nacht bzw. morgen früh steht eine partielle Mondfinsternis an. Dabei schiebt sich die Erde zwischen Mond und Sonne. Der Mond wird verdunkelt und wirkt auch etwas rötlich. Der Höhepunkt ist gegen 6 Uhr.
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4: Mit KI-Support. Mehr Wolken gibt es heute Abend. Und im Westen können auch schon erste kräftige Gewitter aufziehen. In der Nacht breiten sich dann Schauer und Gewitter weiter aus. Im Osten bleibt es eher trocken. Die Tiefstwerte liegen bei 20 bis 15 Grad. Morgen geht's wechselhaft weiter mit Schauern und Gewittern, teils auch kräftig. Dazu werden es maximal 31 Grad.

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2: Sterne über dem Paradies oder einer Schlagerparty auf Mallorca, so bei uns. Das sind die Sommerferien in vollem Gange heute Nachmittag. Bei uns wird die Hitzewelle zur Hitwelle und ich freue mich, haben Sie eingeschaltet. Wieder mit dabei der König von Mallorca persönlich, der Jürgen Drews, wo sein Album dann auch noch ganz selbstbewusst 80 Jahre König von Mallorca getauft hat. Und damit landet er zurück auf Platz 20 und auf dem 19. wieder mit dabei. Die Maite Kelly, es geht doch, stellt sie fest, auf ihrem Album 24-7.

Wenn das Leben sie mal aus der Bahn wirft, ja, dann fängt sie sich wieder auf. Zum alten Kelly. Und an was denken die Grubenthaler echt bei Mallorca? Natürlich an Schlagerparty. Da sind sie bestens aufgehoben. Also nicht mit Bierlaune, sondern mit Schlagerstimmung. So setzen sie sich auch durch hier bei uns und landen mit Schlagerparty auf Mallorca neu auf Platz 18.

Lügen haben kurze Beine, heisst es auch. Und bei Ihnen gehen sie dafür direkt ins Ohr bei den Grubertaler. Und Portofino ist aktuell wieder sehr angesagt als Urlaubsdestination. Und davon profitieren natürlich auch die Calimeros mit ihrem entsprechenden Album Portofino. Damit sind sie auch mit dabei bei uns. Und zwar minus eins auf 17.

Calimeros haben sich die schönste Sternennacht gesichert auf Portofino. Also romantischer geht's kaum mehr. Und auf dem 16. wieder mit dabei das Best-of-Album Gold von Highway. Heimatliebe gibt alles mit ihrem Ländler-Tornado, geht aber 9 Plätze zurück damit aufs 15. Minus 5 zurück aufs 14. geht der Gölä mit Urchig. Und auf dem 13. wieder mit dabei das Album Freude am Leben von Highway. Und die Freude, die ist hörbar gross.

0: Zum Wohl aufs Leben. Heiwe, geniessen euren Erfolg. Und Stubbe der Gang ist mit Hudi Gägeler wieder mit dabei auf dem 12. Und plus 2 aufs 11. geht's für die Genderbübe mit Freundschaft.
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0: Krise-Saison war heuer laut Bauernzeitung ganz speziell gewesen. Also wegen der Hitzewelle. Da sind sehr viele Sorten fast gleichzeitig gereift und entsprechend kurz war die Saison dann gewesen. Dafür mit äußerst schmackhaften Früchten und die gefürchteten Krise-Flüge, denen war es auch ein bisschen zu heiss gewesen. Ja, es hat eben alles seine Vor- und Nachteile. Auch unter dem Krise-Baum, da kannst du den Schatten geniessen, aber holst du dafür vielleicht der einen oder anderen blauen Fleck. Und da sind Stubbis mit ihren Erlebnissen jetzt unter dem Krise-Baum. Das Album dazu, «Tunnen mit der Gang», es ist plus 1, unsere Nummer 10.

Sogar Katz und Gückel machen sich da bei der Hitze gerne gemütlich unter dem Griesibaum. Und der, der da jetzt am Wind hinterher rennt, das ist der Schlagertitan, der Howard Carpendale. Und das dann auch noch ohne Limit, zeitlos. Und mit zeitlos ist er dann auch gerade wieder aufs 9 zurückgeschnellt, da bei uns.

Ein Evergreen aus alten Zeiten. Die Tonlage hat sich ein bisschen nach unten verändert, aber die Stimme ist nach wie vor charismatisch. Und genau das ist es, was ihn ausmacht, der Howard Carpendale. Das gewisse Etwas, das haben auch Highway entdeckt für sich. Sie punkten, wie es der Name schon sagt, mit Heimatgefühl. Und das machen sie auch bei «Von den Bergen her», wo dann auch noch gerade einen mächtigen Sprung aufgemacht hat, vom 19. aufs 9.

So, was im Kopf haben, ist noch jedes von den Alben von Highway bei uns auf Platz 1 gelandet. Und beim nächsten wird es genauso der Fall sein. Tournee von Freundschaft. So heisst das neue Album dann, steht auch schon fest. Und, ja, so manches von diesen Konzerten ist bereits schon ausverkauft. Bei Highway geht's eben rasant, da muss man pressieren. Aber auch bei den Rauschbüblen. Ihren Auftritt im Hallastadion am 20. November 2027 in Zürich ist jetzt schon mal offiziell ausverkauft. Und ich meine damit wirklich 2027. Nicht der November, nein, sondern im November nächstes Jahr. Unglaublich, ja? Sie haben eine riesen Wandlung durchgemacht, die Rauschbüblen. Tönen jetzt auch schon ein bisschen anders als noch zu Anfangszeiten. Auch anders als da auf Zusammenstehen, wo aber nach wie vor gefragt ist, wie letzte Woche und diese Woche auf Platz

Genau so, mit Ausrufezeichen. So tönt es hier bei den Rauschbüblen. Und genau so, selbstbewusst, kommt als Schweizer Örgli-Quartett Genderbübe als nächstes daher mit einem «Geite schon». Für ihre Dankbarkeit, das Album dazu, geht es diese Woche +2 auf 6.

Füffeli, ruhig einmal Grazi lassen. Die Genderbüben wissen, wie man das Leben geniesst. Und auch der Traufer hat es voll im Griff. Diese Woche einmal fast für sein Heuboden geht es ein bisschen retour. -3 aufs Füffi.

Wo drauf drinnen steckt, darf gerne auch dazu mitgeschunkelt werden. Darf man bei den Amigos auch, wobei einem bei ihnen, glaube ich, sehr zum Mitklatschen zumut ist, Amix. Auch wenn es um eine von den angeblich schönsten Herrscherinnen, die es je gegeben hat, geht. So schön, dass sich sogar der römische Kaiser Julius Caesar damals in sie verliebt hat, in die Kleopatra. Und ihr habt die Amigos da jetzt ihres aktuellen Album gewidmet. Das ist -3 auf Platz 4 gelandet.

0: Bei so viel Schönheit wird auch der Amigos ganz schwindlig. Hat Cleopatra und auch die Freundin von der Stubeter Gang ist schön. Und zwar auf dem Album Stubeter Gang, diese Woche zu finden, plus zwei auf dem 3.
1: Hat

Hauptsache, meine Freundin, die ist schön. Und das ist sie definitiv da bei den Stubis. Ja? Und wenn ich mir so anschaue, welche Position Singles von der ABBA während ihrer Karriere einmal so angelegt haben, zwischen 1974 und 1982, das war ja so ihren Karrierehöhepunkt gewesen. Und da hat es nur gerade einen kleinen Ausreißer gegeben mit Happy New Year. Sonst sind alle ihre Singles bei uns in der Schweiz Minimum in Top 10 gelandet. Und darum ist es auch kein Wunder, dass ihr Album ABBA Gold einen riesen Erfolg gehabt hat. Und nach wie vor hat. Bis heute. Und sie sind auch heute wieder mit dabei. Plus eins auf dem zwei. ABBA. Mit ABBA Gold.

0: Knowing Me, Knowing You mit der ABBA. So wie ich es herausgefunden habe, ist das 1977 das erste Mal in der Hitparade auftaucht. Und es war das erste Mal, dass sich ABBA mit Training befasst hat, also um ein ernsteres Thema. Heute wird der Song von den Kritikerinnen und Kritikern als einer von ihren besten Hits genannt und ist darum auch berechtigterweise ein Bestandteil von ihrem Best-of-Album Gold.
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0: Platz 10, Tunnel mit der Gang, verstuben der Gang. Platz 9, Zeitlos von Howard Carpendale.

Und auf Platz 1, ja, da machen wir Ferien. Ja, wenn es ums Ferienmachen geht, um Strand und Sonne, dann haben sich ja eigentlich die Calimeros für sich reserviert, das Thema, oder? Aber bei den Schlagerpiloten passt es auch ganz gut. Da wird der Sommer unendlich. Und zwei Tickets haben sie sich auch schon für ihre Traumdestination reserviert. Destination Laguna Blue samt Sternen über dem Paradies.

0: So rein von der Outfit her könnten sie sich glatt zu Captain Cook und seinen singenden Saxophon dazu gesellen. Auch die treten einmal in einer schicken Uniform auf, allerdings sehr so als Kapitän auf einem Kreuzfahrtschiff, während den Schlagerpiloten in die Luft gehen. Und bei uns ganz neu, direkt auf Platz 1, mit Laguna Blue, Sterne über dem Paradies. Von Mallorca über Ägypten.
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3: Im Studio Immekasten. Schönen guten Abend. Union und SPD wollen den weiteren Reformfahrplan abklären. Bei der zweitägigen Klausur der Koalitionsfraktionen geht's heute und morgen unter anderem um die Rente. Da will die SPD das Rentenpaket entschärfen, etwa mit Blick auf das geplante Aus der Rente mit 63. Bei der Einkommenssteuer will die Union mehr Entlastung. SPD-Fraktionschef Matthias Miersch sieht in dem Treffen auch die Möglichkeit für eine Zwischenbilanz.
4: Was lief gut im vergangenen Jahr? Wo müssen wir noch besser werden, auch gerade in der Zusammenarbeit untereinander, damit wir dann die kommenden Monate die Dinge beschließen können im Parlament, sodass Bürgerinnen und Bürger, sodass Unternehmen alle das auch spüren, dass wir die Zukunftsfähigkeit Deutschlands organisieren und Deutschland tatsächlich auch voranbringen.
3: Bezahlbare Wohnungen zu finden ist für viele Menschen ein Problem. Die Linke macht sich daher jetzt erneut für einen bundesweiten Mietendeckel stark. Jana Klonikowski.
5: Genau, und sie untermauert ihre Forderung mit einem neuen Gutachten, das sie selbst in Auftrag gegeben hat. Das sagt, ein Mietendeckel wäre mit dem Grundgesetz vereinbar, also kein unverhältnismäßiger Eingriff in die Eigentumsfreiheit. Die Linke will jetzt per Bundestagsantrag die Regierung dazu bringen, einen Mietendeckel vorzulegen. Das hat aber im Prinzip keine Aussicht auf Erfolg. Kritiker sagen auch, durch einen Mietendeckel würde der Bau von neuen Wohnungen abgewürgt, weil es eben keine Anreize zum Vermieten mehr gibt.
3: Der Kriegsverbrecher Ratko Mladic ist tot. Er starb im Alter von 84 Jahren. Mladic war verantwortlich für das Massaker von Srebrenica, bei dem mehr als 8000 Bosnier ermordet wurden. Er wurde erst Jahre später gefasst und zu einer lebenslangen Haftstrafe verurteilt. Nach der Sonnenfinsternis über Deutschland gibt es das nächste Himmelsspektakel. Kommende Nacht bzw. morgen früh steht eine partielle Mondfinsternis an. Dabei schiebt sich die Erde zwischen Mond und Sonne. Der Mond wird verdunkelt und wirkt auch etwas rötlich. Der Höhepunkt ist gegen 6 Uhr. Nach dem Streit um die WM-Investorenpläne bereitet die UEFA jetzt offenbar eine Strafanzeige gegen FIFA-Boss Infantino vor. Der Europäische Fußballverband wirft der FIFA kriminelle Misswirtschaft vor und will Einblicke in die Unterlagen. Infantino hatte die Pläne nach heftiger Kritik verworfen.
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6: Mit KI-Support. Mehr Wolken gibt es heute Abend und im Westen können auch schon erste kräftige Gewitter aufziehen. In der Nacht breiten sich dann Schauer und Gewitter weiter aus. Im Osten bleibt es eher trocken. Die Tiefstwerte liegen bei 20 bis 15 Grad. Morgen geht's wechselhaft weiter mit Schauern und Gewittern, teils auch kräftig. Dazu werden es maximal 31 Grad.

0: Programm mit Sonnenschein.
1: Herzlich willkommen für Sie auf der Bühne, Semino Rossi!
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0: Einen wunderschönen guten Tag.
1: Meine Damen und Herren, 10. Sendung immer wieder sonntags, einen riesen Applaus für Semino Rossi.
0: Buenos dias, Estefan.
1: Buonasera, madre. Einen wunderschönen guten Vormittag.
0: Schön, dich zu sehen.
1: Freut mich auch.
0: Schön.
1: Also du als alter Argentinier.
0: Ja.
1: Glaubt ihr, macht die Hitze gar nicht so viel aus, oder? Also meinst du, es macht einem Bayern mehr die Hitze aus, wie einen aus Südamerika?
0: Ja, weil wir trinken so viel Mate-Tee und du trinkst keine Mate-Tee. Mate-Tee ist unser Nationalgetränk in Argentinien. Aha. Ein solcher Hit kommt sehr gut an. Trinkst du Mate-Tee?
1: Nein.
0: Siehst du, du trinkst nur Bier.
1: Warte mal, ich frage mein Publikum, habt ihr schon mal Mate-Tee getrunken? Ja, natürlich habt ihr das alles schon gemacht, ja, logischerweise. Jetzt sagen Sie wahrscheinlich, das aktuelle bzw. das neue Lied von Semino Rossi ist ein sehr, sehr schönes. Und ich höre dich jeden Tag. Ich bin kein Schleimer, du weißt es, wir sind seit vielen Jahren befreundet. Wenn ich dich im Radio höre, ich bin immer wieder glücklich und dass du ein Ehrengast bist, kann immer wieder sonntags. Und ich meine, war aber nette Klatschen. Erste Sendung, 16. Juni 2005, warst du mein Gast.
0: Ich freue mich.
1: Bis heute.
0: Freue mich. Schön.
1: Also, ich würde sagen, wir sehen uns gegen Ende der Sendung nochmal.
0: Ende der Sendung, aber ich möchte eine kleine Sky sagen. Eine Dankeschön, dass du mich unterstützt in den letzten so viele Jahre und ich bin so glücklich, dass ich hier dabei sein durfte. Danke, Stefan. Danke dir.

0: Du hast ja meine IBAN-Nummer und von dem her alles
1: ja,
0: cool.
1: Ja, mach ich schon.
0: So, einen Riesenapplaus nochmal für Semino Rossi, meine Damen und Herren. So. Nicht, dass Sie meinen, der am Ross hat nicht alle Latten am Zaun. Das ist ein Thermometer. So. Es ist noch nicht heiß genug, aber trotzdem hier schon wieder 2000 Leute am Wedel. Ich möchte wirklich schauen, wir haben jetzt momentan hier auf der Bühne, bleib mal ganz unruhig, du kleines Ding. Oh. 39, das ist eigentlich kalt, ne? Für immer wieder sonntags, für Europapark. So, aber ich weiß nicht, wo mein nächster Gast, beziehungsweise meine liebe Kollegin momentan unterwegs ist. Ob es da Wärme oder Kälte ist, das kann ich nicht einschätzen, weil ich weiß nicht, wo sie ist. Und das wissen sie auch noch nicht. Lebensfreude pur. Einem Herzensmenschen einfach mal über das Dankeschön zu sagen, irgendwo in Deutschland. Wir schalten live zu Ronja Forcher.
2: Guten Morgen, lieber Stefan. Guten Morgen, liebes immer wieder Sonntagspublikum. Ja, Stefan, du weißt noch nicht, wo ich stehe. Ich aber sehr wohl. Heute ist was ganz Besonderes geplant, Stefan. Ich darf nicht nur einem Herzensmenschen Danke sagen, sondern gleich ganzen 16 Stück. Also neuer Rekord, muss man sagen. Diese 16 Herren, die haben was zu tun mit dieser Bank, auf die ich mich jetzt hier setzen kann und mit diesem Brunnen und mit der Mauer da hinten und mit den Blumen und mit dem Rasen. Also die sind hier überall vertreten. Und warum genau und was es mit diesen 16 Herzensmenschen auf sich hat, das darf ich jetzt leider noch nicht sagen, auch wenn ich es so gern sagen würde. Ich würde sagen, wir sehen uns später. Ich bin bereit, Stefan, für unsere Überraschung.
0: Ich bin auch bereit. Wir sind bereit. Sag einmal, hast du eine wunderschöne neue Frisur?
2: Ja, diese Frisur nennt sich Hitze. Oh. Und meine Locken kriseln sich hier so auf. Im Hintergrund läutet die Glocke. Also es wird jetzt hier immer spannender, Stefan.
0: Ja, das sind wahrscheinlich
2: aber
0: die Glocken.
2: Aber ich freue mich, wie du weißt, heute 16 Herzensmenschen.
0: 16 Herzensmenschen. Also, ein Applaus vielleicht von unserem Publikum hier aus Rust. Dankeschön, Ronja. So. Ist so ein kleiner Bub da gestanden auf der Bühne. In Linz beginnt es in Oberösterreich. Der hat damals gewonnen den Grand Prix der Volksmusik mit seiner Heimweh-Melodie. Ein ganz, ganz stolzer kleiner Knabe. Der hat sich damals auch schon genannt Stefan. Das war ich. Meine Mama, meine Eltern, wir haben uns jedes Jahr Konzerttickets gekauft. Wir haben uns jedes Jahr eine LP gekauft. Wir haben uns jedes Jahr eine Kassette gekauft von meinem nächsten Gästen. Und ich durfte damals 1990 in der Saarlandhalle in Saarbrücken den Grand Prix, den Kristall, an diese wunderbare Gruppe überweisen, hätte ich bald gesagt, übergeben. Gerade ein bisschen emotional. Da ist wirklich eine Menge an Wasser dem Rhein runtergelaufen, mehr wie heute und der ganzen Donau. Und ich bin so stolz, dass die einfach da sind. Und dass dem Norbert wieder so gut geht und dass es allen so gut geht. Die haben immer zusammengehalten. Wahrscheinlich liegt es an der weißen Rose. Meine Damen und Herren, einen Riesenapplaus für die Kastelruther Spatzen.

0: Logischerweise gibt es da heute noch in der 10. Ausgabe von Immer wieder Sonntags von den Kastelwurter Spatzen eine Zugabe. Liebe Grüße nach Norditalien, liebe Grüße in das wunderschönste Land, also neben Bayern und dem Chiemgau, neben dem Chiemsee und Traunstein. Aber ich liebe es einfach. Einen Riesenapplaus für Südtirol, einen Riesenapplaus für die Kastelwurter Spatzen. Bis später. Habe die Ehre. Die schauen auch immer irgendwie gleich aus, oder? Irgendwie? So? Ja, ein bisschen weißer, und aber da habe ich auch mittlerweile eine weiße Rose in den Haaren. Ich freue mich jetzt auf die liebste Rubrik, die es eigentlich gibt bei Immer wieder Sonntags, neben dem roten Mikrofon. Da kommen wir heute natürlich auch zurück. Aber eigentlich habe ich nur was von der Rubrik und meine bucklige Verwandtschaft und meine lieben Freunde und mein lieber Schatz, die Eva. Weil um 12 Uhr sollte ein Lieblingsgericht, Gerichte mit Geschichte, fertig sein. Das macht heute für uns, herzlich willkommen, Achim Petri.
1: Servus.
0: Das ist das beste Publikum der Welt.
1: Ich weiß.
0: Meine Damen und Herren, Achim Petri.
1: Das kann halt wieder gehen.
0: Na, geht, reicht, ja. So, also, ich darf dich mal bitten. Also, das heißt ja auch in unserer Starküche Gerichte mit Geschichte. Mittlerweile kenne ich dich sehr, sehr gut.
1: Ja.
0: Dein Schatz, deinen Papa, den habe ich damals schon bei der Goldenen Stimmgabel mit Dieter Thomas Heck die Hand geben dürfen. Aber den Achim Petri möchte ich noch mehr kennenlernen, weil du bist einer der besten Menschen, die es gibt.

0: Und
1: Ja?
0: meine Mutter hatte eine Wäscherei.
1: Nee.
0: Doch,
1: Schön.
0: in Köln so eine chemische Wäscherei. Deswegen kenne ich nur diesen Geruch noch so richtig extrem, weil ich viel da gespielt habe.
1: Deine Großeltern, also ganz ein wichtiger Punkt in deinem Leben.
0: Die waren zu dem Zeitpunkt, als mein Vater und meine Mutter halt ständig weg waren, haben meine Großeltern mich halt erzogen. Also meine beiden Omas, Oma Trude und Oma Emma. Gott hab sie selig. Ich denke, sie werden zugucken. Es ist,
1: Natürlich.
0: es ist, das sind die wichtigsten Bezugspersonen in dem Zeitpunkt gewesen für mich als Kind.
1: Also warst du eigentlich ein richtiges Stadtkind?
0: Erst ja.
1: Erst ja, und dann ein Dorfkind.
0: Und dann bin ich zum Dorfkind geworden,
1: Ja.
0: tatsächlich. Meine Eltern sind nach 6 Jahren, nachdem ich 6, 7 geworden bin, sind die rausgezogen. Ich bin Trecker gefahren, hab sogar geschlachtet. Ich habe den Bauern geholfen, deswegen weiß ich Nahrung wertzuschätzen.
1: Ja.
0: Und hab das gelernt, wie das ist, wenn du in einem Dorf groß wirst, wo du mit den Nachbarn
1: Ja.
0: quasi auch groß wirst. Ich hatte tatsächlich auch zwei Bezugspersonen. Das waren meine direkten Nachbarn. Die waren familiär überhaupt nicht mit uns verbunden.
1: Ja.
0: Aber es waren auch die liebsten Menschen mit meinen Omas zusammen. Das war Tant Mechthild und Onkel Pittermann.
1: Ach, den kenne ich. Ja,
0: Genau.
1: Pittermann, ja,
0: Also,
1: klar.
0: und das waren Menschen, das war so herzlich, das kannst du dir gar nicht
1: Nein,
0: vorstellen.
1: das kann man sich ja nicht vorstellen.
0: Nee.
1: Aber bist du dann quasi heute noch verbunden als, ich sag mal, liebe Grüße an die Dorfrocker, als Dorfkind? Hast du heute noch Bezug zum Dorf?
0: Ich habe noch Bezug, ich bin tatsächlich quasi einen Berg weitergezogen.
1: Ja?
0: Und meine Kinder sind auf dieselbe Grundschule gegangen wie ich. Auf so eine Vier-Klassen-Grundschule, ganz klein, total süß. Es gibt nichts Besseres, als Kinder großzuziehen auf dem Land. Das habe ich einfach festgestellt. Weil genau wie ich sind die durch den Wald gelaufen, haben irgendwelche Dämme gebaut
1: Räuber
0: oder
1: Hotzenplotz gespielt.
0: Räuber Hotzenplotz, jetzt nicht unbedingt, aber das war meine Zeit.
1: Ja.
0: Aber
1: Baumhaus.
0: Baumhaus, ganz klar.
1: Ja. So, jetzt
0: Ja.
1: durften wir in ganz kurzer Zeit ein bisschen was über dich kennenlernen. Weißt du, wer noch nie bei Immer wieder sonntags war?
0: Nein.
1: Dein Papa, Wolfgang Petri.
0: Ist das so?
1: Also in meiner Gegenwart, nein, und Vergangenheit, nein.
0: Da war ich so oft
1: Schau
0: bei
1: dir
0: dir.
1: jetzt zu.
0: Der schaut jetzt zu.
1: Okay, Wolfgang, Habadieri.
0: Wenn er grüßen wollt, macht es jetzt.
1: Der hat eine neue Single am Freitag auf den Markt bekommen.
0: Der hat am Freitag eine neue Single rausgebracht, ja.
1: Wie heißt die?
0: Die heißt Morgengold.
1: Morgengold. Also, ich habe Morgengold, wenn Wolfgang Petri mit seiner Band mal vielleicht bei Immer wieder sonntags zu Gast ist. So, liebe Grüße. Ganz großer Fan. Und ganz, ganz viele mehr, oder? So, also, ich bin jetzt auch Fan. Komm, wir gehen einfach mal in die Küche.
0: Ja.
1: Ich bin auch Fan von deinem heutigen Gericht, weil wir haben uns gestern unterhalten. Das kennt jeder in Deutschland. Jeder. Es kennt
0: Absolut.
1: jeder. So. Es gibt hier einen noch gefrorenen Spinat, der mit diesem ne? Erzähl einfach du, was gibt's jetzt?
0: Also sagen wir mal so, das ist ein nicht so hochwertiges Essen, würde ich jetzt mal
1: Doch,
0: sagen,
1: doch, ich liebe
0: aber
1: es.
0: im Geiste hochwertig,
1: Ja.
0: weil es geht um eine Sache und das weiß jeder Mensch, auch jeder, der hier anwesend ist. Ich bin mir absolut sicher, dass jeder dieses Essen als Kind gegessen hat.
1: Eigentlich ist
0: Meine
1: schon fast.
0: Omas haben mir das nämlich immer gemacht und deswegen habe ich mir quasi auch das ausgesucht. Fischstäbchen mit Spinat, mit Spiegeleiern beidseitig gebraten und Kartoffelpüree. Denke, jeder weiß, worum es geht, oder?
1: Und es ist lecker.
0: Und das Beste ist, danach kriegst du keine Hämorrhoiden.
1: Okay,
0: Wir haben uns darüber unterhalten.
1: Ich habe eine Sitzheizung im Auto. Okay, gut. Also, wir freuen uns auf Fischstäbchen mit Spinat und Kartoffelpüree. Und das ist wirklich ein ganz vorzügliches Menü, was uns heute erwartet. Es gibt sogar einen Schokoladenpudding
0: Ja,
1: dazu.
0: richtig.
1: Und jetzt gehen wir zu einer Sängerin. Also, die steht schon als Kind auf der Bühne. So wie ein Feuerwerk. Und das hat sie auch nie vergessen in ihrem Leben. Herzlich willkommen. Wieder einmal zu Gast bei Immer wieder sonntags. Annemarie Eilfeld.

0: Ihre aktuelle Single, So wie ein Feuerwerk, einen Riesenapplaus für Annemarie Einfeld, meine Damen und Herren. Alles Gute weiterhin.
1: Tschüss.
0: So, also man darf sagen, und das darf der Stefan sagen, dass die Annemarie Einfeld ein guter, alter, musikalischer, erfahrener Hase ist im Showbusiness. Da gibt's jetzt eine Startrampe und die nenne ich einfach mal Sommerhitsparade. Ganz, ganz wichtig, wahrscheinlich die letzte 2026, ist einfach so, 30. August das große Finale. 1 bis 6 hatten wir Volksmusik gegen Volksmusik und von Sendung 7 bis einfach mal zum großen Finale, zum Sommerhit 2026 bis Sendung 12, 30. August. Jetzt sagen Sie, ah, dann ist ja immer wieder Sonntag schon wieder vorbei. Nein, 6. September gibt es eine außerordentliche Sendung von Immer wieder Sonntags. Aber vielleicht steht hier schon der Sommerhitkönig auf der Bühne. So, die Herausforderin Anna-Karina Henke, meine Damen und Herren. Sie dürfen für die Anna-Karina abstimmen unter der Telefonnummer 0130-136-55 und die Endziffer 01. Dann haben wir den Sonny Kay, meine Damen und Herren, aus England, aus Manchester, unter der Telefonnummer zu voten. 0130-136-55 und die Endziffer 02. Was fühlt man in dem Moment, wenn man weiß, man ist nächste Woche als Herausforderer auf der Bühne von Immer wieder Sonntags?
2: Also ich genieße hier gerade jeden Augenblick. Ich kann auch gar nicht sagen, ich kann meine Gefühle gerade gar nicht beschreiben. Da ist Euphorie dabei. Ich sag mal so, also ich will das einfach hier nur genießen, weil ich stand schon von Anfang an zu Beginn der Sendung so in den Startlöchern. Ich habe so wie so ein Stier geschaut und habe gesagt, ich will auf diese Bühne, ich will alles rauslassen, was in mir steckt, meine ganze Passion ausgeben.
0: Ich merk's grad, du lässt alles raus. Aber du hast ja auch einen selbstgedrehten Film mitgebracht und der ist wie folgt.
3: Mein Name ist Anna-Karina Henke, ich bin 30 Jahre alt und seit ich denken kann, singe ich. Singen ist meine allergrößte Passion im Leben. Hier im Wolfsfeld, in meinem Heimatdorf in Niedersachsen, fühle ich mich zu Hause.
4: In meiner Freizeit backe ich gerne. Man nennt mich auch die Backfee.
5: Polen ist meine zweite Heimat und Sprachen habe es mir schon immer angetan. Ich spreche 5 Sprachen. Polnisch, Italienisch, Französisch, Englisch und natürlich Deutsch.
6: In meiner Freizeit liebe ich es, mich fit zu halten, zum Beispiel mit Hula Hoop.
7: Hallo liebe Anna-Karina, hier ist dein Künstlerkollege Maurice van Dong und ich wünsche dir für deinen heutigen Auftritt bei Immer wieder Sonntags viel, viel Glück.
4: So, der Koffer ist gepackt, die Aufregung steigt, es geht nach Rust. Ich freue mich auf Immer wieder Sonntags, ich freue mich auf dich, Stefan Ross. Let's go!
0: Anna-Karina Henke, unsere Herausforderin mit ihrem Titel Liebeselixier. Viel Erfolg! Elixier.

0: Carina Henke. Du bist mein liebes Elixier. Sony.
1: Ja.
0: Herzlich willkommen wieder bei Immer wieder Sonntags. Heute das zweite Mal dabei, mit der Vorstellung von der ersten Sendung. Das dritte Mal mit dabei.
1: Ja, das stimmt.
0: Wie geht's dir so?
1: Also nach diesem Auftritt habe ich mehr Nerven, muss ich sagen. Aber ich bin sehr glücklich, hier zu sein. Auch wenn ich vor die Sonne weine ein bisschen. Es ist, wow, es ist stark, diese Sonne heute. Auch mit meiner Brille, stärker noch. Aber ja, sehr viel Freude, sehr viel Spaß auf der Bühne zu sein. Und wieder mal ein wunderschönes Hallo zu euch allen. Hallo.
0: Unser Schlagersänger aus England, aus Manchester. Also du hast ja durch den deutschen Schlager eigentlich so richtig Deutsch gesprochen. Du hast jetzt mit mir ganz normal geredet und du sprichst wunderbar Deutsch. Mittlerweile.
1: Ja, mittlerweile. Ich weiß nicht, wenn ich alle deine Worte verstehen kann, aber...
0: Ich verstehe mich ja ab und zu selber nicht.
1: Hey, wenn man mit einem Lächeln spricht und vielleicht ein bisschen Glanz im Augen, dann kann man Grenzen überschwinden und auch die Sprache sagen, was man will, irgendwie. Manchmal.
0: Okay, England. Hast du auch mal irgendwas mit dem Königshaus zu tun gehabt?
1: So fragst du das jeder bei Immer wieder Sonntags oder nur mich?
0: Dich?
1: Also,
0: hast du schon mal wen kennengelernt da?
1: So, letztes Mal hatte ich den Ehre, zum Glück, König Charles zu treffen im Buckingham Palace.
0: Pass auf.
1: Ja, ja, ja.
0: Du hast doch nicht König Charles getroffen.
1: Das habe ich,
0: Hast du eine Nummer von dem? Vielleicht ist er nächsten Sonntag da.
1: Das habe ich nicht, aber weißt du oder willst du wissen, was seine Majestät hat zu mir gesagt hat?
0: Nein.
1: Also er sagte, ich musste meine Schnurrbart kämmen. Also jetzt mache ich jeden Tag mit dieser Ding und es war eine gute Rat von seiner Majestät. Das denke ich.
0: Okay, aber jetzt schaust eh aus wie König Ludwig II. Gib mir den, komm her.
1: Ja, hast du.
0: Hast du den immer dabei, oder was?
1: Immer dabei, aber dieses kannst du behalten. Das ist deins für immer.
0: Nein, nein, ich lass mich nicht bestechen. Lass mich nicht bestechen. So, mein Bart, also ich habe ja gar keinen. Okay,
1: die gut. Nasenhaare vielleicht.
0: Die Nasenhaare, boah, bist du freche. Ja, alter Fuchs, die Nasenhaare. Das sagt meine Frau auch immer zu mir, die Nasenhaare. So, dein Titel?
1: Die Liebe geht weiter.
0: Ja, ich glaube auch.

Ja! Die Liebe geht einfach weiter. Immer wieder sonntags geht weiter. Es ist alles cool. Und das ist das Schöne. Anna, Carina, Henke, meine Damen und Herren, Sie dürfen abstimmen ab jetzt. Die Telefonnummer für die Anna, Carina, die 0130-1-36-55 und die Endziffer 01. Für unseren Sony, bitteschön, wählen Sie die Nummer 0130-1-36-55 und die Endziffer 02. Jeder Anruf zählt nur einmal. Und das ist euer Applaus. Meine nächste Gruppe, mit der haben wir heute noch einiges vor. Die sind mittlerweile auch Stammgäste von Immer wieder Sonntags. Also ob sich die als Mountain, also beziehungsweise als Bergmenschen mit einem Oktopus auskennen, das weiß ich nicht. Aber wir lernen jetzt einiges dazu, wie viele Hände, wie viele Filter, wie viele Lungen und wie viele Kiemen hat ein Oktopus. Das erfahren wir jetzt musikalisch. Einen Riesenapplaus für die Mountain Crew.

0: Dankeschön! Wow! Das ist wirklich das beste Publikum der Welt. Wahnsinn. Grüß dich, servus, hallo.
1: Da haben wir servus, hallo, grüß euch. Also hallo, hast du gewusst, und da gibt es einen Riesenapplaus, meine Damen und Herren, für unsere Familie Oesch. Und da habe ich neben mir Melanie Oesch, meine Damen und Herren, einen Riesenapplaus vom besten Publikum der Welt. Da habt ihr wirklich recht. Die steht bei mir hier Sport.
2: Sehr schön, Jungs.
1: Am Fjord. Ja, schön. Jetzt haben wir wieder einiges dazugelernt. Warum sagt man einfach, der Oktopus hat 100.000 Hände, warum hat er nicht 90.000?
3: Ja, das ist uns in später Stunde mal eingefallen, ja.
1: Ach, war schon ein bisschen später.
3: Ja, es war schon ein bisschen später.
1: Okay, so, also, ich darf euch entführen. Sport am Fjord.
2: Jo.
1: Ladies first, James last.
3: Danke.
1: Bitteschön, bitteschön. Ihr seid vier Burschen und ich brauche heute für unseren Sport am Fjord eigentlich fünf Personen. Und ich weiß, dass Oesch die Dritten sehr, sehr nicht nur musikalisch erfolgreich unterwegs sind, so wie auch die Mountain Crew, sondern auch handwerklich. So, handwerklich einfach fit sind. Wir haben hier eine Challenge gegen Ende der Sendung. Da habt ihr 2 Minuten Zeit. Der lässt sich zerlegen in 1, 2, 3, 4 Teile. So. Diese müssen geliefert werden mit einem Paddelboot. Das steht hier. Das knallrote, im Endeffekt ausgeblichenes Rot. Da haben wir einen Haken. Und es hat keinen Haken in dem Sinn, das ist nämlich eure Transportschnur. Da werden nämlich diese Teile geliefert und der Leuchtturm sollte in 2 Minuten aufgebaut werden. Okay. Hier drüben steht die Mountain Crew oder auch Melanie Oesch. Bist du jetzt eher die Paddlerin oder bist du eher die Schnüre auch zieht, auch in der Familie vielleicht?
2: Also mir sind die Schnüre definitiv sympathischer wie das Paddelboot.
1: Ja, weil mit dem Paddelboot in unserem Fjord hier im Europapark, da kann einiges passieren.
2: Ja, ja, ja.
1: Dann bleiben wir mal ganz cool, oder Melanie?
2: Ja, gerne.
1: Wer von euch würde dann gegen Ende der Sendung, der Philipp?
3: Ja, muss dann mal ich übernehmen, ja.
2: Flott, merci.
3: Schauen wir mal, ob ich nass werde, aber ich denke, ja.
1: Du musst ja nur anliefern.
3: Okay.
1: Aber wie gesagt, in 2 Minuten und diese Teile sind alle in deinem Paddelboot von da hinten vor.
3: Okay.
1: Leuchtturm aufbauen, dem Ganzen die Krone aufsetzen, das mache ich am Schluss. Und dann wird es bestimmt eine ganz, ganz tolle Challenge. Ich bedanke mich jetzt schon. Schön, dass ihr zu Gast seid bei Immer wieder Sonntags. Einen Riesenapplaus für Melanie Oesch. Wir sehen uns dann musikalisch mit deiner wunderbaren Familie und die Mountain Crew, meine Damen und Herren. So, also, da haben wir doch jetzt einiges vor und jetzt kommen wir zu einem absoluten Stammgast von Immer wieder Sonntags. Also ich glaube, letztes Jahr war er nicht da, aber ich freue mich umso mehr, dass er dieses Jahr wieder da ist. Anders als man liebt. Sein neuer Titel, herzlich willkommen für Sie, Julian David.

0: unsere Tänzer und Tänzerinnen einen riesen Applaus für unser Europapark-Tänzer und einen riesen Applaus für Julian David, meine Damen und Herren. Julian, komm her,
1: na,
0: komm her. Ich brauche dich mal kurz. Ja, ich brauche dich mal kurz. Bitte schön, hier Platz zu nehmen. Einen wunderschönen guten Morgen.
2: Guten Morgen, ich grüße dich.
0: Die darfst du heute mit nach Hause nehmen.
2: Das ist schön, schenke ich der Mama.
0: Schön, freut sie sich.
2: Ja.
0: Wenn man eine Mama noch hat, dann ist es wunderschön.
2: Das stimmt.
0: So, also, wir haben wirklich schon einige Interviews zusammengeführt.
2: Ja.
0: Wir kennen uns schon so ein bisschen.
2: Gut.
0: Gut, würde ich sagen. Vielleicht sogar sehr gut. Aber es gibt einfach mal Dinge, die traue ich mich einfach, dich nicht zu fragen.
2: Du traust dich, Dinge nicht zu fragen?
0: Ja, also in einem Interview. Ja, ich.
2: Ah ja, verstehe. Weil Contenance und so, ne?
0: Ja,
2: ja,
0: das
2: ja,
0: kommt zum Beispiel dazu.
2: So. Ja,
0: aber da gibt's einfach mal die Jasmina und den Leopold.
2: Oh ja.
0: Und ich glaube, die haben dich ganz schön in den Mangel.
2: Oh ja, unsere Kinderreporter.
0: Genommen.
2: Ja, und die waren richtig gut. Die haben das wie Profis gemacht.
0: Und das schauen wir uns jetzt an.
3: Guten Morgen, ihr zwei.
4: Hallo, ich bin Jasmina.
3: Ich bin Julian, hallo.
4: Hi, ich bin Leopold.
3: Hi, Leopold, freut mich sehr.
4: Wir haben schon auf dich gewartet. Keine Angst, wir sind ganz lieb. Wie kam es dazu, dass du Schlager liebst?
3: Meine Oma hat schon immer Schlager gehört und ich bin also mit Schlager aufgewachsen und deswegen hatte ich gar keine andere Wahl.
4: Was willst du im Leben noch unbedingt machen?
3: Ich würde so gerne mit meiner Oma, meiner Mama, meiner Tante so als Mehrfamilienhaus zusammenwohnen.
4: Was war bisher dein schlimmster Streich?
3: Kennt ihr das, wenn man so eine Toilettenpapierrolle nimmt und dann Dinge einwickelt?
4: Oh,
3: und
4: ja.
3: Das haben wir zum Beispiel gemacht.
4: Du hast ja eine Nichte und einen Neffen. Was liebst du an den beiden?
3: Ach, danke schön, dass du die zwei erwähnst. Was liebe ich nicht an den beiden? Einfach zu wissen, dass da zwei kleine Wesen sind, die auch auf mich zählen können, das hat mein Herz noch mal so viel größer gemacht.
4: Was war dein lustigstes Urlaubserlebnis?
3: Ich habe eine kleine Hündin. Trudi heißt die.
4: Ich weiß.
3: Oh, ja, Gott, ihr seid gut informiert. Schon, ja. Es ist ihr allererster Sommer und bin mit ihr ans Meer gefahren und habe sie einfach mal Hund sein lassen. Und überraschenderweise, wer ist auf meinem Bildschirm schoner?
4: Der kleine
3: oder die kleine Maus.
4: Was ist eine Sache, was viele Menschen nicht über dich wissen?
3: Okay, Geheimnis unter uns dreien. Ich gucke abends zum Einschlafen alte Tennisspiele von Steffi Graf. Und das bleibt bitte unter uns drei. Ja?
4: Aber die Kamera hat schon gehört.
5: Wir haben gehört, dass du beim Shoppen manchmal richtig eskalierst. Was war dein verrücktester Einkauf?
3: Ja, das verraten. Ich habe einfach das gleiche T-Shirt 10-mal gekauft. Weil ich mir dachte, das hat mir so gut gefallen, dass ich mir dachte, ich kaufe es mir einfach 10-mal.
5: Was können Erwachsene von Kindern lernen?
3: Ihr macht einfach Dinge, weil ihr Lust drauf habt und weil ihr nicht drüber nachdenkt, was kommt dabei raus.
5: Ah, ich habe noch einen Wunsch an alle Eltern da draußen,
3: bitte,
5: die das gerade sehen. Nämlich, dass die mehr Zeit mit euren Kindern unternehmt.
3: So, bitte alle zuhören.
5: Dürfen wir dich mal beim Auftritt besuchen?
3: Bitte, dann singen wir ein bisschen zusammen. Wirklich, machen wir, oder? Machen wir das so? Sehr gerne, freue ich mich.
5: Julian, meine Mama hat schon gesagt, dass du ein echt cooler Typ bist.
4: Also, ich war mit dir ganz zufrieden.
3: Puh, da bin ich schon mal beruhigt. Und ihr habt es richtig großartig gemacht. Danke euch. Ciao.
4: Tschüss.
0: Ja, da gibt's einfach mal Fragen, die traue ich mir nicht, Julian. Verstehst?
2: Ja, da können wir noch viel lernen von dem.
0: Da können wir auch bei einem Radiosender sitzen und Interviews führen, 2 Stunden lang. Aber es gibt einfach so Dinge, ja.
2: Ja, ja,
0: weißt du,
2: ich kenn's auch.
0: Also, da gibt's nochmal einen Riesenapplaus für Jasmine und Leopold, meine Damen und Herren. Unsere Jungjournalisten. Julian, weiterhin alles, alles Gute.
2: Ich danke dir. Danke, Stefan, für alles, was du auch für uns gemacht hast. Großartig, danke dir. Das ist wirklich nicht selbstverständlich, oder? Stefan Ross, immer wieder sonntags Fernsehgeschichte. Dankeschön.
0: Danke. Also ich verstehe eigentlich zu 99% in der Schlagerszene, in unserem Genre, jeden Dialekt beziehungsweise jede Zeile, jedes Wort. Dann gibt's eine Gruppe, wo ich nicht unbedingt alles verstehe, wo ich mein, Schweizerdeutsch.
2: Schweizerdeutsch.
0: Das kenne ich, was Kuchenkästler.
2: Kannst du nicht. Kunst nicht raus.
0: Seit wann kannst du Schweizerdeutsch?
2: Ich habe mal ein Jahr in der Schweiz gearbeitet. Und da in der Schweiz, das ist wunderschön. Aber ich glaube, die Schweizer möchten auch gerne, dass man versucht, die Sprache zu verstehen und auch zu sprechen.
0: Und
2: ich habe mein Bestes gegeben.
0: Ganz gut so.
2: Ja?
0: Ja, das ist auch ganz gut so. Aber jodeln versteht man auf der ganzen Welt.
2: Ja.
0: Und da sind sie wirklich die Besten. Nicht nur mit dem Schweizerdeutsch, Schweizerdeutsch, sondern auch mit Jodeln. Sondern es volles Herz. Herzlich willkommen, Ösch, die Dritten.

0: Das ist Schweizerdeutsch. Und ich liebe es einfach. Wir waren auch so viele Tage auf immer wieder Sonntagstournee. Wir kennen uns wirklich sehr, sehr gut. Nicht nur das Menschliche, das gehört dazu. Auch für Ihre Musik einen Riesenapplaus nochmal für Ösch die Dritte, meine Damen und Herren. Liebe Grüße in die Schweiz.
1: Wer hat Lust auf leckeres Eis? Hausgemacht und fairer Preis. Das reimt sich. Eis, Eis, wer möchte leckeres Eis? Eis.
0: Eine wunderschöne gute, ja, ein Riesengeschäft anscheinend. Nein, kommt da gar keiner. Eine wunderschöne guten Morgen, lieber Willi. Der Erste.
1: Guten Morgen, Stefan. Du.
0: Hä?
1: Ich hatte gehofft, dass du kommst.
0: Also, Entschuldigung, jetzt fangen wir mal von vorne an.
1: Ja.
0: Was machst du denn heute schon wieder hier?
1: Ja, ja.
0: Ja, ja.
1: Wie gesagt, ich habe gehofft, dass du kommst. Mit Geschrei und Leckereien kann man dich ja eigentlich immer anlocken, nicht wahr? Haben mir zumindest die Kollegen vorhin gesagt, die dafür sorgen, dass du pünktlich zur Probe kommst.
0: Ja, aber was machst du jetzt hier?
1: Naja, ich bin jetzt nicht einfach nur Willi, sondern Eiswilli. Ja, ja, ich habe meinen eigenen kleinen Eisstand. Willis Eismanufaktur. Willst du mal probieren?
0: Ja. Ja, klar, also ich könnte schon mal probieren. Ja, ja,
1: ja?
0: Eigentlich schon, ja. Ja,
1: pass
0: ja.
1: Auf.
0: Du bemühst dich ja anscheinend.
1: Es gibt wunderbare Sorten.
0: Ja.
1: Allerdings, ich verkaufe meine eigenen Kreationen. Wenn man heute eine Eisdiele neu eröffnet, dann muss man sich ja fragen, was will ich machen?
0: Ja.
1: Die langweiligen normalen Sorten oder mache ich eine Bindestrich-Eisdiele?
0: Was ist eine Bindestrich-Eisdiele?
1: Ja, also eine, wo alle Sorten ganz verrückt sind und deren Namen einen Bindestrich in der Mitte haben. Zum Beispiel Mohn-Marzipan oder Granatapfel-Thymian-Meersalz oder Kiwi-Kirsch oder Käsekuchen-Wiener Schnitzel.
0: Mhm. Okay. Also wenn ich mir das so anschaue...
1: Ja, ja, ja.
0: Ich glaube, mir wird schlecht, wenn ich das essen würde.
1: Du hast das alles schon vollkommen richtig verstanden, aber... Das Ganze gibt es wahlweise, wie du siehst, entweder in der Waffel oder hier in einem leckeren Birkenbecher. Ist das nicht schön? Ja. Ich habe meine
0: Wie bitte? Was?
1: Na, ich habe meine eigene Kreation gemacht. Zum Beispiel hier. Das ist Buchholz Amarena.
0: Ja.
1: Ja? Oder Sägespäne Stracciatella. Ja. Und mein großer Hit, Teakholz Sorbet.
0: Wo
1: und
0: ist das
1: ist im Becher und im Birkenholz.
0: Im Birkenholz? Also
1: Birkenholz,
0: das ist,
1: ist das schön?
0: Ein Eisbecher quasi für...
1: Ja, genau. Aber pass auf, wenn du zu gierig isst, dann holst du dir schnell Splitter in der Zunge.
0: Ja, klar. Kann ja passieren.
1: Au! Ich hab's doch gesagt. Mensch, Stefan, das ist nicht gut für die Sendung. Alle wundern sich, warum der Moderator auf einmal so geschwollen spricht.
0: Naja, ist ja keine Currywurst. Aber hast du noch irgendwas anderes für mich?
1: Naja, gut, du könntest mal meine neueste Idee probieren. Den Pinocchio-Becher. Dafür muss ich dir aber erst noch ein paar Fragen stellen. Also pass auf, hast du heute schon ein Eis gegessen?
0: Nein.
1: Aha. Isst du generell zu viel Süßes?
0: Auf keinen Fall.
1: Aha. Ja, bist du schon mal nachts heimlich aufgestanden und zum Kühlschrank geschlichen, weil du Hunger hattest?
0: Ich doch nicht.
1: Ja, ja. Ist klar. Na gut, dann gibt's für dich nur eine Kugel. Ja.
0: Warum nur eine Kugel? Was soll das jetzt wieder der Schmarrn?
1: Ja, das ist meine Art des Pinocchio-Bechers. Immer wenn man flunkert, wird die Portion etwas kleiner. Tschüss, ihr alle. Tschüssi.
0: Wahnsinn, oder? Also, Willi, kennt man den auch in der Schweiz? Schon, oder? Kennt man. So, mitten ins Herz, meine Damen und Herren. Ich glaube, er ist aus der Starküche draußen. Sein aktueller Titel. Herzlich willkommen für Sie, Achim Petri.

0: geschrieben von seinem Papa Wolfgang Petri. Einen riesen Applaus für Achim Petri. Achim, bitte wieder zurück in die Starküche, weil ich habe Verlustängste für meine Fischstäbchen. Ne? Also, das ist eine ganz heikle Nummer heute. So, wir gehen nach Celle, wir gehen nach Niedersachsen, wir gehen an unser rotes Mikrofon. Und da darf ich heute begrüßen, herzlich willkommen für Sie, Marie Zöllner. Du schaust bezaubernd aus.
1: Danke.
0: Bitte. Also den kenne ich ja schon von den Proben. Wie heißt der nochmal?
1: Teddy.
0: Warum heißt der Teddy? Weiß er ist ja Teddy, ja klar. Aber der könnte ja auch heißen Helmut. Nee. Das habe ich jetzt von den Proben noch gar nicht gesehen. Was hast du denn da dabei?
1: Ein Geschenk für dich.
0: Dankeschön, Marie. Darf ich da mal reinschauen?
1: Ja. Ja?
0: Möchtest du mal das statt dem roten Mikrofon übernehmen? Oh, das ist ja ein Honig. Schau mal, Honig. Was habt ihr mit dem Honig? Ich glaube, das hat vielleicht mit eurer Familie auch ein bisschen was zu tun, oder?
1: Das ist Honig aus der Heide.
0: Aus der Heide, genau. Weil südlich der Heide ist Celle. Und da kommt unsere liebe Marie her. So, Marie. Also, wir möchten dich jetzt, also erstmal vielen, vielen Dank. Was ist denn das noch hier?
1: Ein Jojo für dich und deine Kinder.
0: Das ist auch schön. Da haben wir doch alles. Woher weißt du, dass ich 3 Kinder habe? Genau, 3, genau. Ja, das ist wunderschön. Das gebe ich so gern weiter. Und den Honig zum Frühstück denke ich jeden Tag an dich, an die Marie, okay? Und an Celle. Okay, gut. So, stellen wir das mal hierher. Denn die Marie, muss ich Ihnen sagen, liebe Zuschauer und Zuschauerinnen zu Hause, die ist ganz schön beschäftigt. Also eigentlich hätten wir hier 100 Bilder oder 100 Fotos hängen. Aber wir fangen mal mit, die sind alle 3 schön. Das in der Mitte, Marie, das kannst du mir mal erklären. Ein Pony, ja. Oder ein Ross, nein, ist ein Pony, ja.
1: Das ist mein Pflegepony Dominik.
0: Okay. Also ich kenne mich ja da überhaupt nicht aus, Marie. Also ein Pflegepony. Was musst du da alles pflegen oder was musst du da oder darfst du machen?
1: Ich darf ihn putzen. Aha. Das muss man auch machen. Ich darf ihn reiten. Ich darf mir immer aussuchen, was ich mache. Aha. Zum Beispiel, ich kann reiten auf dem Platz oder ich kann an der Longe reiten und ich kann auch spazieren gehen.
0: Mit dem Pony? Irgendwo in Celle. Ist das bei Celle? Ja, genau. So, also das schaut ja absolut spektakulär aus. Also du pflegst das Pony, du putzt das Pony, aber das Go-Kart hier, das hast du schon lange nicht mehr geputzt, ne?
1: Nee.
0: Kann man da auch richtig durch den Dreck durchfahren und sagen, boah, jetzt spritzt alles und boah, ist cool. Ist das jetzt irgendwie mit Benzin, Motor oder muss man das selber treten?
1: Motor.
0: Mit Motor, okay. Dann da oben links. Also das kann ich jetzt überhaupt nicht einordnen. Was ist das da oben links, das Foto?
1: Das ist in Ägypten im Urlaub. Da waren wir schnorcheln.
0: Okay, im Roten Meer. Okay. Und das Wasser ist ziemlich klar, oder? Also, oder ist das oberhalb vom Wasser?
1: Also das Oberrand am Wasser, aber trotzdem noch unter Wasser.
0: Super, oder? Tolle Fische, Korallen, alles da. Sehr, sehr cool. Und der Teddy ist immer dabei.
1: Ja.
0: Und in Zukunft mein Honig. So, ich würde sagen, Marie, wir gehen mal rüber, oder? Du hast ja heute einiges noch vor. Was singst du uns heute?
1: Das Lied heißt Moin, du schöne Heide. Das ist von meinem eigenen Chor, der heißt Magical Kids.
0: Siehste, da schickt man ganz liebe Grüße hin. Servus. Servus an den Chor von der lieben Marie. So, dann gehen wir mal zum lieben Lorenz rüber. So, den begrüßen wir auch mal ganz lieb. Den muss ich auch mal wieder fragen, wie es ihm geht. Habe die Ehre, Lorenz. Grüß dich.
2: Servus.
0: Ihr kennt euch ja seit 3 Tagen. Wie geht's dir denn?
2: Ja, ganz gut. Vor allem, du siehst so blendend aus. Da fühle ich mich auch gleich schon wieder bisschen besser.
0: Du bist ja mein Vorbild.
2: So sieht's aus.
0: Genau. So, also, roter Teppich, rotes Mikrofon für die Marie aus Celle.

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0: Ah, wer hätte das gedacht, ne?
1: Ich bin immer ganz ehrlicher und sage, die Marie, die habe ich vorgestern kennengelernt, am Freitag. Und die war so nervös. Warte. Die war so nervös. Und die hat es jetzt einfach mal geschafft, vor dem Publikum, vor 2 Millionen oder 6 Millionen oder keine Ahnung, vom ganzen Planeten zu singen und mit mir zu reden. Und das ist nochmal dein Applaus, liebe Marie. Das ist Wahnsinn. Servus Mama, Papa, der kleine Bubi. Da habe ich jetzt irgendwie so ein Set für Schmuckkollektionsbastelstube, keine Ahnung. Ich wünsche dir damit ganz, ganz viel Spaß. Und das ist nochmal dein Applaus. Liebe Grüße nach Niedersachsen, nach Celle. Alles, alles Gute. Wir kennen alle mittlerweile in ganz Mitteleuropa die Frau Weber. Dann gibt es einen Bauchredner mit seiner Schwarzwald-Marie, so möchte ich das jetzt mal sagen. Und es gibt einen Hansi Vogt. Da meinen viele Leute, das sind wahrscheinlich 3 Personen. Nee, das ist nur einer. Das macht er zum großen Entertainer. Bis ans Ende unserer Träume. Meine Damen und Herren, für Sie Hansi Vogt.

0: Liebe Grüße nach Etteheim. Liebe Grüße zur Familie Vogt. Einen Riesenapplaus für Hansi Vogt, meine Damen und Herren. Ich war heute schon ein bisschen emotional, als ich eine weiße Rose ansagen und anmoderieren durfte, nämlich für unseren wunderbaren Kastelruther Spatzen. Also mittlerweile stehen sie seit 50 Jahren auf der Bühne, genau in dieser Formation. Und das ist in der heutigen Zeit wirklich eine nicht so Selbstverständlichkeit. Man muss sie vertragen untereinander, man muss miteinander auskommen, man muss miteinander viel reden. Und ich denke mal, das zeugt von ganz, ganz großem Respekt. Und ich denke, da gibt's einen Riesenapplaus für meine lieben Freunde aus Südtirol, die Kastelruther Spatzen. Letztes Jahr im Oktober haben wir uns ein bisschen Gedanken gemacht. Nicht über die Kastelruther Spatzen, sondern ja auch darunter. Weil wenn ein Mann wegfällt, dann sagt man, man macht sich über die Kastelruther Spatzen insgesamt Sorgen. Ich durfte letztes Jahr das Kastelruther Spatzenfest im Oktober moderieren, die 3 Tage. Und 3 Tage später ist der Norbert Rier nach Innsbruck gefahren worden und hatte, das wäre mir jetzt zu privat zu sagen, aber ihm ging's nicht so gut. Sein Sohn, der Alexander Rier, hat viel übernommen, auch bei den Kastelruther Spatzen. Mittlerweile hat er auch den Hof übernommen. Darf ich das so fragen, lieber Norbert?
1: Ja, genau, ja. Das
0: zu Hause.
1: Passt. Und wie du gesagt hast, der Alexander hat letztes Jahr, also um die Zeit hat es ungefähr so angefangen mit den Herzproblemen, aber dann ist alles gut gegangen. Der Alexander ist beim Spatzenfest schon einmal zwischendurch ein bisschen eingesprungen. Für mich war es natürlich ein bisschen Zumutung, das durchzuziehen. Ich wollte die Kollegen nicht im Stich lassen, aber er hat das super gemacht. Auch nachher die Konzerte hat er mich gut vertreten und bin richtig stolz drauf.
0: Dann warst du unterwegs in einem Reha-Zentrum. Wo war du das?
1: Ja, das war nach Innsbruck, nach der OP, dann in Münster, in Tirol und alles gut gegangen. Und dann, ja, Anfang, Ende Jänner, glaube ich, war das, was schon wieder losgegangen ist mit den Spatzen, habe ich mich richtig geil, ich schon wieder wohl gefühlt. Und unter dem Motto, ja, Musik ist die beste Medizin. Und ich habe mich auch richtig gefreut und die Fans auch. Und die möchten wir auch wirklich noch bei allen bedanken, die mir so viel gute Glückwünsche geschickt haben und mich unterstützt haben. Vor allem die Familie, die Frau da an erster Stelle auf jeden Fall.
0: In dieser Zeit hat dich dein Sohn, der Alexander, sehr, sehr, sehr unterstützt. Hat auch mit den Kastelruther Spatzen, beziehungsweise mit eurer Band, mit allen drum und dran. Blend die Sonne, oder? Blend ein bisschen. Du, pass auf, dass du keinen Sonnenbrand kriegst da oben, gell? Hast du eingespürt, hoffentlich? Ist schon passiert. Hast schon Sonnenbrand. Wollen wir dem Alexander mal ganz, ganz liebe Grüße nach Hause schicken?
1: Auf jeden Fall alles, alles Gute und wie gesagt, er ist mittlerweile seit letztem Frühjahr den Hof übernommen und macht es recht gut und ich darf da so viel wie möglich mithelfen. Hoffe, dass es alles gut geht und ja, alle richtig ist wirklich, alle zusammenhalten und jetzt Alexander hat eine neue Freundin und geht gut. Und
0: auch das wollte man noch wissen. Ja, natürlich, neue Freundin wollte man noch wissen.
1: Das ist auch gut, ja.
0: Ja, natürlich, das ist ja wichtig. Hat es mit euch etwas in der Familie verändert, dass man sagt, der Alexander steht positiv gemeint, plötzlich auf der Bühne, darf eure Riesenhits singen, der Papa ist auf Reha, dass man einfach stolz darauf ist, logischerweise, aber hat es mit euch was im Kopf getan, übernommen?
1: Ja, man denkt schon ein bisschen nach, wie schnell auf das eine oder andere, wie sich das Leben verändern kann und von einem Tag auf den anderen, aber man hat gesehen, es geht trotzdem weiter und alles gut. Und vor allem, Alexander war ganz stolz, die kleine Clara, die war sein ganzer Stolz. Ist die meine Enkeltochter, eine oder halt ja, mittlerweile 6 Enkel.
0: Ja, so, wir hast aber fleißig nebenbei noch.
1: Das ja, es muss so weitergehen. Und ja, wie gesagt, er ist ja schon alleine unterwegs jetzt und recht erfolgreich auch, und der macht es recht gut und ist demnächst kommt von ihm auch eine neue CD auf den Markt.

0: Dankeschön. Ja, Stefan. Ja. Liebe Raschungen, das Tanz muss nicht mal wie schonen, gell?
1: Aber dir recht.
2: Grüß dich.
0: Danke, danke.
1: Ja. Es ist wichtig. Es gibt 1000 Krankheiten, aber nur eine Gesundheit. Wir haben gestern noch schön telefoniert miteinander auf Nacht.
0: Ja, und der hat gesagt, er ist noch nicht
1: daheim. Dann haben wir einquartieren müssen, wo ihr ihn nicht findet.
0: Ehrlich?
1: Ja, ich habe ein extriges Zimmer gebaut mit ganz viel Beton und alles zugemauert. Heute in der Früh habe ich ihn wieder rausgelassen.
0: In deinem Wohnmobil war auch viel Platz, gell?
1: Im Endeffekt war er im Wohnmobil in der Garage hinten drin. Ja, genau.
3: Hat aber auch gepasst.
1: Von Mann zu Mann.
0: Danke.
1: Ganz, ganz groß. Ich war dabei 3 Tage vorher. Meine Damen und Herren, Riesenapplaus für Alexander Rier.
0: Danke. Deswegen war er nicht daheim. Die haben wir schon so gesagt, gemacht mit dem Ding. Zweiten Schnitt mähen, aber morgen geht's los, gell? Schauen.
1: Dann kommen Sie weiter. Wir zwei gehen von der Bühne. Du übergibst dem jetzt wieder die Bühne, deinem lieben Papa. Und dann sagen wir einfach mal, vielleicht sind Sie alle zusammen sogar ein Dolomitenschatz. Das seid ihr. Ihr seid Kult. Wir lieben euch. Meine Damen und Herren, einen Riesenapplaus für die ganzen Runde Spatzen!

0: Weiterhin alles, alles Gute, viel Gesundheit. Auch uns allen. Wie gesagt, 1000 Krankheiten, eine Gesundheit. Nochmal einen Riesenapplaus für die Kastelruther Spatzen. Unsere Dolomiten-Schätze. So, am Anfang der Sendung für die Zuschauer und Zuschauerinnen, die noch nicht dabei waren, eine kurze Challenge zwischen unserer wunderbaren Gruppe Mountain Crew. Der Philipp ist nicht im knallroten Gummiboot, sondern der ist schon irgendwie unterwegs, wenn er es schafft. Beziehungsweise auch einen Riesenapplaus nochmal für Melanie Oesch. So, also, um was geht's genau? Wir haben hier das Fundament für einen Leuchtturm. Es gibt drei Teile für einen Leuchtturm, der muss einfach mal gebaut werden und dieser wird angepaddelt von unserem Philipp von der Mountain Crew in 2 Minuten. Beziehungsweise die Teile des Leuchtturms werden aufgefangen durch einen Haken. Ihr müsst quasi das Ganze verwalten und steuern und balancieren. Ich werde euch ein bisschen helfen, weil ihr habt nur 2 Minuten Zeit.
1: Oje.
0: Philipp.
1: Ja, ich bemühe mich.
0: Also das klingt jetzt alles, liebe Zuschauerinnen und Zuschauer zu Hause, vielleicht ein bisschen kompliziert, aber wenn Sie sehen, wie das Ganze funktioniert und vonstatten geht, dann versteht man das am Schluss ganz, ganz schnell, beziehungsweise schon am Anfang. Dem Ganzen gebe ich dann die Krone auf, weil logischerweise wir haben einen Leuchtturm. Also, ich würde sagen, Sport im Fjord vom Europapark, 2 Minuten ab. So, da kommt der erste Teil angefahren von unserem Philipp von der Mountain Crew. So. Oh, aber Hype ist gut unterwegs hier.
1: Ja, warte. Ja.
0: Nicht schnell.
1: Ja.
0: So, einhängen das Ganze. Okay.
1: Ja, ich bin schon wieder weg.
0: So, da ist der Leuchtturm. Melanie Oesch, Mountain Crew.
1: Ja.
0: Da ein bisschen noch rüber, weil sonst kann ich noch nicht helfen. Das schaut gut aus. Ja, da helfe ich euch. Das passt schon mal. Da haben wir schon mal den ersten Stock unseres Leuchtturms. Ja, du bist ja schon wieder da.
1: Ja, ich komm schon.
0: Ja, aber du bist doch so Mountain-Chef. Du bist doch gut benannt.
1: Ja.
0: Die Muskeln sprießen doch. So. komm, Melanie, Oesch, Mountain Crew.
1: Das Publikum freut
0: okay,
1: uns
0: ich helfe euch, das passt.
1: Oh.
0: Jawohl, da haben wir den zweiten Stock. Eine Minute haben wir noch.
1: Ah, jawohl, dann lasse ich mir jetzt Zeit.
0: Sag einmal, so schnell warst du noch nie unterwegs.
1: So, dann
0: jetzt.
2: Ja.
1: Jawohl.
0: Jetzt liegt es nur noch an der Mountain Crew, an den lieben Kollegen und an Melanie Oesch.
1: Gib's Gas.
0: Melanie,
2: ja.
0: macht's keine Blödsinn hier.
2: Nein.
0: Rührt sich jetzt mit dem Leuchtturm. Wie viel Zeit haben wir noch? 30 Sekunden. Na, die könnt ihr euch jetzt mal selber ausmachen. Hier. Ich schau zu. 30 Sekunden habt ihr noch.
1: Ich helfe.
0: Ich bin fair.
1: Geht's eh.
0: Noch 20 Sekunden. Jetzt krieg ich den Haken nicht raus. Noch 10. Ich krieg den Haken nicht raus.
1: Komm. Da, na. Jawohl!
0: Das hat doch gut gepasst, oder? Melanie,
2: ja,
0: oder?
2: Tipptopp.
0: Hätte man in der Schweiz erkannt, dass man so in der Schweiz, mitten in den Bergen, auch der Mountain Crew, so einen Leuchtturm baut?
1: Wunderbar, das ist wunderschön.
0: Das gibt's einfach nur Sport im Fjord, live aus dem Europapark in Rust. Wir sind der Meinung, das war...
2: Merci, Jungs.
0: Gut, also, dann würde ich sagen... Die Liebe hat dich auserwählt, meine Damen und Herren. Euch auch, Mountain Crew.
1: Wunderbar.
0: Melanie Oesch, Oesch den Dritten, viel Gesundheit. Dankeschön an eine ganz, ganz tolle Kollegin vom MDR und überall, wo man sie einfach lieb hat. Und da gibt's wirklich einen ganzen großen Fankreis. Nächstes Jahr geht sie auf große Tournee und wir freuen uns darauf. Herzlich willkommen für Sie, Uta Bresan. Ja, saugeil.

0: Meine Damen und Herren, Dankeschön an unsere Tänzer und Tänzerinnen vom Europapark und einen Riesenapplaus für Uta Brisant. So, die Ronja Forch ist wieder unterwegs für Herzensmenschen, für die stillen Helden des Alltags. Also recht viel haben wir noch gar nicht rausbekommen können von unserer Ronja Forch, wo sie momentan unterwegs ist. Aber wir freuen uns jetzt auf die Live-Schalte unserer Miss Bergdoktor Ronja Forch.
1: Ja, lieber Stefan, du hast noch nicht viel rausbekommen, aber jetzt wird's ernst. Ich darf heute dem Hacke-Club Danke sagen. Wir sind hier in Störmede bei Paderborn und der Hacke-Club, das sind 16 rüstige Senioren, die seit über 20 Jahren hier ehrenamtlich und liebevoll sich um die Ortspflege kümmern und das jede Woche. Und Stefan, liebes Publikum, wie das aussieht, das können wir uns jetzt in einem kleinen Film anschauen.
2: Warum bin ich dabei? Ja, ist für einen Ort einfach, muss ich ja engagiert werden, dass es ordentlich ist.
3: Und wir haben ja nicht nur hier die Mauer, wir haben ja auch die Hecken und das alles, was wir machen. Und die Wege ein bisschen sauber halten, das ist alles unsere Arbeit so als Rentner.
4: Klopf mal ein bisschen an die Karre, immer ätschen auf der Baustelle.
5: Sie haben immer eine Baustelle, oder?
4: Immer.
0: Okay, da haben wir jetzt
1: ja,
0: schon mal ein
1: Stefan,
0: bisschen was dazugelernt.
1: Und jetzt ist es soweit. Genau, im Film haben wir sie kennengelernt und jetzt wird's ernst, jetzt in live. Der Hacke-Club, der denkt, heute wird eingeladen zum großen Grillfest. Und dass ich jetzt um die Ecke komme und mich vielleicht auch an den Grill stelle, damit haben sie sicher nicht gerechnet. Jetzt lass uns mal reingehen, sie machen gerade ein Gruppenfoto. Vielleicht ist ja in der ersten Reihe noch etwas Platz. Guten Morgen zusammen, guten Morgen lieber Hacke-Club, hallo.
6: Schön.
1: Ja, hallo, ich bin die Ronja Forcher, du kennst mich und bald wird die Welt dich auch kennen. Darf ich mich zu euch irgendwo in die erste Reihe dazu pflanzen? Da ist schon ein Freiwilliger dabei. Ja. Liebes Publikum, ihr lieber Hacke-Club, ihr seid gerade live im Fernsehen bei Immer wieder Sonntags in der ARD. Doch, das ist wahr. Ich bin die Ronja Forcher und ich habe die wundervolle Aufgabe, diesen Sommer durch Deutschland zu reisen und besondere Menschen auszuzeichnen. Menschen, die ein Dankeschön verdienen und ihr werdet es ahnen, heute seid ihr diese Menschen. Ja, lieber Stefan, wir hatten noch nie 16 Herzenmenschen am Stück. Ich glaube, ihr lernt mich ja jetzt erst gerade noch kennen und danach bei unserem Grillnachmittag. Mein Dankeschön ist vielleicht ganz schön, aber es gibt noch ein zweites Dankeschön, das euch noch mehr bedeuten wird, von dem Ortsvorsteher Klaus Marx. Lieber Klaus, wo ist denn der liebe Werner?
7: Der steht direkt hinter dir.
1: Da habe ich mich gleich gefühlt richtig positioniert. Lieber Klaus, magst du dich auch noch zu uns kuscheln? Du bist zwar etwas größer, aber trotzdem darfst du jetzt in die erste Reihe kommen. Lieber Klaus, du hast ein Dankeschön vorbereitet. Jetzt ist deine Zeit.
7: Ja, danke, liebe Ronja. Ja, liebe Mitglieder des Hacke-Clubs, seit mehr als 20 Jahren seid ihr Woche für Woche ehrenamtlich unterwegs, um unseren Ort schöner zu machen. Diese Arbeit ist nicht selbstverständlich. Ihr sorgt dafür, dass wir alle Bürger in Störmede stolz auf unseren Ort sein dürfen. Deswegen ist es mir eine Herzensangelegenheit, euch heute auch einmal Danke zu sagen. Danke für euren unermüdlichen Einsatz und danke, dass ihr so selbstlos jeden Tag zeigt, wie wichtig innerer Zusammenhalt und die Gemeinschaft in Störmede ist. Vielen, vielen Dank. Wir sind sehr stolz auf euch.
1: Ja, am liebsten, wenn ich mit so vielen gut aussehenden Männern zusammenstehe, würde ich natürlich jeden von euch interviewen. Aber ich konzentriere mich jetzt mal auf den Werner. Lieber Werner, du bist der Sprecher vom Hacke-Club. Du bist jetzt, ohne dass du es wusstest, frisch ausgezeichnet als Herzensmensch mit deinen ganzen Kollegen. Gibt's vielleicht ein paar Worte von dir? Hat dich das jetzt vielleicht motiviert, noch für die nächsten 20 Jahre den Hacke-Club zu machen und einfach euren Ort immer jede Woche noch schöner und noch schöner zu pflegen?
8: Also die nächsten 20 Jahre wird nicht gehen. Ich bin ja auch schon 74 Jahre. Aber ich hoffe, dass durch unsere Tätigkeiten, die wir machen, andere animieren. Wir haben jetzt schon wieder zwei neue dabei gekriegt. Unser Hubert Redeker und auch unser Hartmut Hoffmann. Die sind noch weit unter 70 Jahre, die auch Spaß dran haben. Und es macht einfach Freude, in diesem Club zu arbeiten. Das ist so. Und vor allen Dingen nach getaner Arbeit wird auch ein Gläschen Bier oder ein Wasser getrunken. Und was ganz, ganz wichtig ist, es gibt auch mal eine ruhige Jahreszeit. Da gehen wir natürlich her und sagen so, mittwochs in um 11 Uhr treffen wir uns hier oder im Haus Nazareth, da wird ein bisschen geplauscht. Dann nehmen wir auch das ein oder andere Geschenk an, weil die Hauptschule Störmel ist immer parat. Hier vorne haben wir die OGS, die kommen auch schon mal mit einem großen Korb. Und es gibt auch viele Störmler, die sagen, weißt du was, ein Dankeschön, ihr habt da mal eine ordentliche Suppe oder ihr habt da auch mal einen ordentlichen Eintopf. Will man den ganz gerne zu uns nehmen. Es macht einfach Spaß, für dieses Dorf zu arbeiten und die Gemeinschaft zu pflegen.
1: Das klingt wirklich sehr toll, lieber Werner. Du hast es gesagt, die neue Generation ist auch schon gesichert. Zwei neue Mitglieder. Und dass ihr jetzt nie vergesst, was für tolle Menschen ihr seid, dass ihr ein Dankeschön verdient, dass durch euren Einsatz, durch euer Zusammenhalt dieser Ort einfach jede Woche noch etwas schöner wird, kriegt jetzt jeder von euch einen Herzensmensch-Button. Wir werden ihn jetzt gleich alle zusammen austeilen. Und ich sage jetzt, lieber Stefan, ich schicke zurück ins Studio hier. Ich bin in der besten Gesellschaft und ich sage einfach alles Liebe aus Störmede.
0: Oh, und das ist dein Applaus. Ronja Forker, liebe Grüße an die stillen Helden des Alltags. Liebe Grüße auch an deine neue Frisur. Passt dir wirklich ausgezeichnet. Alles Gute dorthin, wo du gerade bist, und das ist nochmal euer Applaus. Die stillen Helden des Alltags und Herzensmenschen. Kann man mal Kamera 2 oder Kamera 2? Genau, Michael. Weil da steht einer der wichtigsten beziehungsweise auch Helden des Alltags. Der hat da 40 Kilo um sich gewickelt. Seit 22 Jahren. Ich habe hier ein Thermometer. Das hat der jede Woche. Schau mal, das ist jetzt deine Kamera mal. Nicht nur du, immer für die anderen. So. Jetzt schauen wir mal, weil man kann ja 40, 50 Kilo 3-4 Stunden, 3 Tage lang rumtragen, aber es gibt einfach mal Temperaturen und jetzt ist mir hier der Akku ausgefallen oder was, kein Leck mit am Anfang. Geht nicht, ne? Ja, geht nicht mehr, kaputt. Ah, jetzt, doch, zu heiß. Da haben wir zum Beispiel vor unserem lieben Holger und unserem lieben Dirk. Ihr beide seid das beste Team, das es überhaupt gibt. 49,7 Grad haben wir hier. Warte mal, ich zeig's mal. Warte mal. Die Zeit haben wir jetzt, weil es ist einfach alles menschelt. Ach. Hier, 47,2. Nein, 34,7. Geleckt mit am Anfang. Sag mal, der Moros macht sie wieder völlig zum Ei hier. Warte mal, da haben wir's. Ah, wenn ich weggehe. 46,6 Grad. 46,6 Grad. Und unserer nächsten Band. Danke, lieber Holger. Danke euch beiden. Auf die nächsten 4 Sendungen. Und die nächsten 3, die sind seit der ersten Stunde. Ich durfte 2005 am 16. Juni eine Gruppe ansagen. Da haben sie gesungen, auf der Brücke, trara, da ist die Barbara. Und sie sind immer noch bei mir wieder sonntags. Da bin ich stolz drauf. Bubi, Bubi, noch einmal herzlich willkommen, die Jutzis, die jungen Zillertaler.

0: Bubi noch einmal. Unsere jungen Jutzis. So, lieber Holger, man sieht, liebe Zuschauer und Zuschauerinnen zu Hause, wenn man einen Papa hat wie Wolfgang Petri, wie der Teller so voll sein kann. Und so ist er von einem armen ARD-Moderator. Warum ist das so?
1: Wir haben uns gedacht, wir achten auf deine Linie.
0: Ach, das ist ein Kompliment.
1: Bei mir ist verloren.
0: Also pass auf, wir haben heute ein bisschen Zeitnot. Wir wissen, wie Fischstäbchen von diesem berühmten Captain schmecken. Wir wissen, wie ein Spiegelei riecht und schmeckt. Spinat, Kartoffelpüree. Ich wünsche dir einen guten Appetit. Und weil ich würde das weitergeben an meine Familie unten im Publikum. Weißt du, was das Schönste ist? Du bist eines der tollsten Kollegen, den ich kenne. Wir haben uns jetzt die letzten drei Tage viel unterhalten, auch privat, mit deinem lieben Schatz zusammen. Weiterhin alles, alles Gute. Unser Achim Petri, meine Damen und Herren.
1: Dankeschön.
0: So, Achim. Na, du kriegst jetzt auch nichts.
2: Nee,
0: du kriegst jetzt auch nichts. So, ich sag nur Hitmetli. Hitmetli, meine Damen und Herren, einen Riesenapplaus für unseren wunderbaren, einzigartigen Semino Rossi!

0: Ich habe gesagt Hit-Metal. Normalerweise könnte dieses Hit-Metal bis Dienstag gehen. Das waren drei seiner größten Hits. Aber man könnte einfach einen ganzen Vormittag nur mit Semino Rossi nicht nur als Mensch in die Herze jung, auch musikalisch einfach bestücken und präsentieren. Einen Riesenapplaus nochmal. Bleib einfach so, wie du bist, lieber Semino Rossi. Schau mal.
1: War Liebe.
0: Alles, alles Gute. Ein Riesenapplaus für Semino Rossi.
1: Ja, danke.
0: Sierra Madre.
1: Sierra Madre.
0: So, wir sind bei unserer Sommerhitparade 2026. Am 30. August gibt's das große Finale unserer Sommerhit-König-Wahl. Sie haben gewotet. Von Sendung 1 bis 6 hatten wir präsentiert Volksmusik gegen Volksmusik und weiterhin von Sendung 7 bis 12 haben wir Schlager gegen Schlager. Also es wird so sein, dass einfach mal im großen Finale am 30. August Volksmusik gegen Schlager antreten wird. Aber nicht zu vergessen, am 6. September gibt es die letzte Folge von Immer wieder Sonntags. Aber wer wird nächste Woche gegen Anna Karina bzw. gegen Sonny antreten? Ich habe jetzt hier Material für Stefan Raab. Oder gegen Puffpaff. Für. Weil die werden sich jetzt alle sagen, naja klar, der Ross, es dreht er völlig durch. Na? Gut, wir machen es kurz. Gegen Sonny oder gegen Anna Karina wird nächsten Sonntag mit dabei sein, der letzte Kandidat für Schlager. Hätte man eigentlich denken können, weil es bleibt ja nur einer über, das ist Lucy P. Ist die Schwester von Nick P. Ja, das ist mal ganz klar, ist die Nummer. So, das war's auch mit dieser Box. Da gibt's einen Applaus, Applaus einfach schon mal. So, nächste Woche mit dabei, zum Beispiel Luna, Monika Martin, Rotti Giovannini, Bernhard Brink und ganz, ganz viele mehr und natürlich das beste Publikum der Welt. So, Anna Karina Henke oder Sonny K. Was haben wir denn da? 71 zu 29. Huh. Alter Fuchs, gewonnen hat Sonny K. Das war die 10. Sendung Immer wieder Sonntags. Alles Gute, Habertiere, das beste Publikum der Welt, euer Stefan Ross, Habertiere.

0: Das Programm mit Sonnenschein.
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2: 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Viele Wolken gibt es am Abend und in der Nacht. Dazu regnet es im Westen teils kräftig und es können auch Gewitter dabei sein. Weiter Richtung Elbe wird das eher weniger. Später bleibt es in vielen Ecken schon trocken. Die Tiefstwerte liegen zwischen 20 und 15 Grad. Morgen geht's dann mit Sonne und Wolken weiter, aber verbreitet kommen Schauer und Gewitter dazu bei maximal 31 Grad.

0: Servus, grüezi und hallo, das sage auch ich nach dem Titel von der Maria Margot Hellwig als euch Remo Müller und heissen euch zu dieser speziellen Ausgabe vom heutigen Aargauer Schlagermünchi ganz, ganz herzlich willkommen. Ich freue mich mega, dass ich euch heute die 200. Sendung hier auf Radio Berner Schlagerwelt 1 darf präsentieren. Ja, heute gibt es nicht nur zur Feier des Tages eine Stunde, sondern ich habe zwei Stunden zusammengestellt und wir fahren oder machen in dem Stil gerade weiter, wie Maria und Margot Hellwig gesungen haben. Servus, Grüezi und Hallo. Mit Stimmung und Party sind da ganze Haufen bekannte und verschiedenste Interpreten drin. Vor allem hat es Medleys, ganze Haufen Medleys mit dabei. Darum kann es auch sein, dass der ein oder andere Titel vielleicht zweimal gehört wird wie der heutigen Sendung. Da für das kann ich nicht ganz garantieren, weil ich weiss selber nicht ganz genau, bei welchen Mädchen welche Titel das vorkommen. Ich habe die nicht alle extra vorher noch gelost. Ich habe einfach gedacht, ich stelle euch ein ganz tolles und stimmungsvolles Programm zusammen. Lasst euch aber überraschen. Jetzt geht's los in der ersten Stunde vom 200. Aargauer Schlagermünchi, wo ich euch ganz viel Spass und Vergnügen wünsche. Es wird euch sicher nicht langweilig heute beim Reinhören. Da bin ich überzeugt mit diesen tollen Titeln und diesen vielen Medleys, die ihr auf die Ohren bekommt. Jetzt fangen wir an, und zwar mit dem Alpenland-Quintett. Jetzt geht's los! Auf geht's, zu geht's, her geht's!
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Ja, das geht ja ab wie ein Hexenbär. Jetzt oben hier in der 200. Ausgabe vom Aargauer Schlagermünchi. Liebe Zuhörerinnen, wir sind noch mit drin in dieser Sendung. Wir haben uns ganz kurz nach der Szene und jetzt haben wir gerade Andrea Berg gehört mit dem Hitmix von ihr mit den grössten Hits. Und jetzt machen wir weiter genau ein bisschen in diesem Stil. Und zwar machen wir weiter mit Musik aus der Schweiz. Und zwar der Traufer mit seinem Titel «Wir hauen auf den Putz». Weiterhin viel Spass beim 200. Aargauer Schlagermünchi.

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Ein wunderschöner Hitmix oder Medley da von der Daniela Alfinito mit den grössten Hits aus ihren Anfangszeiten, kann man so sagen, mit dem wunderbaren Titel, der auch darunter war, Bahnhof der Sehnsucht. Ja, ich hoffe, ich habe euch erfreut mit dieser speziellen und 200. Ausgabe vom Aargauer Schlagermünchi. Auch zwei Stunden gehen unglaublich schnell vorbei. Das wär's leider gsi von der 200. Ausgabe. Und ich bedanke mich ganz herzlich für eure Treue in dieser Sendung vom Aargauer Schlagermünchi. Ist nicht selbstverständlich. Ich höre immer wieder, dass es sehr, sehr viel Hörer hat von dieser Sendung. Und das freut mich natürlich ganz extrem. Danke vielmal euch dafür. Ja, liebe Hörerinnen und Hörer, das war es von der 200. Ausgabe. Der Karl Moik verabschiedet sich noch mit seinem Hit. Servus, viel Gott und auf Wiedersehen. Und das sage auch ich euch jetzt mit dem Hinweis auf die nächste Aargauer Schlagermünchi-Sendung, die 201. Die gibt's erst Anfang September wieder, etwa um den 3., 4. September. Ich weiss es gerade nicht auswendig. Ist, glaube ich, wieder ein Donnerstag. Weil ich schalte jetzt ein bisschen ab. Ich nehme mir eine kleine Auszeit. Ich mache Ferien. Und bin auch mehrheitlich unterwegs. Darum gibt's die nächsten zwei Donnerstage kein neues Aargauer Schlagermünchi. Ihr werdet tolle Wiederholungen hören. Entschuldigung. Wie gesagt, das war es. Danke vielmals für eure Treue in die Sendung und danke vielmals fürs heutige Reinhören. Ich wünsche euch allen zusammen noch ganz schönen Abend, eine ganz tolle, gute Zeit, ohne Täubi, ohne Stress. Bis in zwei Wochen, wenn es wieder heisst, Aargauer Schlagermünchi von und mit dem Remo Müller, direkt aus dem Kanton Aargau. Gute Nacht zusammen.

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1: Im Studio Cornelius Dreger. Schönen guten Abend. Rente, Steuern, weniger Bürokratie. Die Liste an Reformen ist lang und Union und SPD wollen bei der Umsetzung Gas geben. Beide Fraktionen beraten bei einem zweitägigen Treffen über den weiteren Kurs. Die Koalition steht enorm unter Zugzwang, jetzt zu liefern. Unionsfraktionschef Thorsten Frey will mit klarem Fokus in den Herbst gehen.
2: Das bedeutet eben auch, dass wir als die beiden regierungstragenden Fraktionen gemeinsam diesen Weg miteinander gehen, der auch Zumutungen enthält. Für die ein oder andere Fraktion, für einen Teil der Bürgerinnen und Bürger unserer Gesellschaft. Aber er ist eben auch notwendig, um unser Land wieder voranzubringen.
1: Bezahlbare Wohnungen zu finden, ist für viele Menschen ein Problem. Die Linke macht sich daher jetzt erneut für einen bundesweiten Mietendeckel stark. Jana Klonikowski.
3: Genau, und sie untermauert ihre Forderung mit einem neuen Gutachten, das sie selbst in Auftrag gegeben hat. Das sagt, ein Mietendeckel wäre mit dem Grundgesetz vereinbar, also kein unverhältnismäßiger Eingriff in die Eigentumsfreiheit. Die Linke will jetzt per Bundestagsantrag die Regierung dazu bringen, einen Mietendeckel vorzulegen. Das hat aber im Prinzip keine Aussicht auf Erfolg. Kritiker sagen auch, durch einen Mietendeckel würde der Bau von neuen Wohnungen abgewürgt, weil es eben keine Anreize zum Vermieten mehr gibt.
1: An einer Schule im brandenburgischen Gosen-Neu-Zittau sind zwei Menschen getötet worden. Die Polizei geht von einer Beziehungstat aus. Ein 19-jähriger Verdächtiger wurde festgenommen. Laut Märkischer Allgemeiner soll es sich bei den Opfern um seine 18-jährige Ex-Freundin und um einen 30-jährigen handeln. Mecklenburg-Vorpommern freut sich über eine Rieseninvestition. Die Schwarz-Gruppe, zu der auch Lidl gehört, plant ein großes Rechenzentrum bei Rostock und will dafür bis zu 5,6 Milliarden Euro investieren. Die Gruppe hat sich laut Ministerpräsidentin Schwesig unter anderem deshalb für MV entschieden, weil es da viel grünen Strom gibt. Der Fahrplan steht für die neue Saison der Fußball Champions League. Die Bayern haben für die Ligaphase unter anderem Arsenal und Man United zugelost bekommen. Dortmund kriegt es mit Inter Mailand zu tun, Leipzig trifft auf Real Madrid, Stuttgart auf Atletico. In weniger als 2 Wochen geht's los.
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4: Mit KI-Support. Viele Wolken gibt es am Abend und in der Nacht. Dazu regnet es im Westen teils kräftig und es können auch Gewitter dabei sein. Weiter Richtung Elbe wird das eher weniger. Später bleibt es in vielen Ecken schon trocken, die Tiefstwerte liegen zwischen 20 und 15 Grad. Morgen geht's dann mit Sonne und Wolken weiter, aber verbreitet kommen Schauer und Gewitter dazu bei maximal 31 Grad.

0: Kopien?
1: Wir haben keine hier. Ich muss mal eben ins Lager.
0: Aha. Gut, dann gehe ich inzwischen zu 28. Bleib schön sitzen, ja?
2: Ach so, bitte sauber.
3: Ja. Tut das für den Liebe?
0: Ach wo, keine Spur.

0: Ich bin gleich wieder da. Sie können schon alles vorbereiten.
1: Ja, ist gut, Herr Döpfen.
2: Sag mal, spinnst du?
3: Ich glaube nicht. Das ist Corodantin, nicht Dolokain.
4: Oberschwester Hildegard, sonst als doch sehr herrisch bekannt, muss einsehen, dass auch sie nicht unfehlbar ist.
2: Das Ganze ist mir nur passiert, weil im Lager die Ina und der Dr. Engel...
3: Frisch verliebt.
2: Ja, normalerweise brülle ich ja meine Erregung auch gleich raus. Aber diesmal habe ich alles runtergeschluckt und...
3: Es war nochmal gut gegangen.
2: Ja, aber wenn du nicht gewesen wärst...
3: Ja, ich habe auch gedacht, mich streift ein Bus, als ich auf die Packung geguckt habe.
2: Also wenn das rauskommt, Mischa...
3: Soll das denn rauskommen? Der Schübel hat doch nichts gesehen.
2: Aber du...
3: Ich bin doch keine Rundfunkanstalt.
5: Ich habe Schwester Ina geküsst.
6: Meinen Glückwunsch.
5: Danke. Ich habe sie im Medikamentenraum geküsst.
6: Ach so? Ach, ich habe meine Frau, als sie noch Schwester war, sehr oft im Medikamentenraum geküsst.
5: Ach was?
6: Ach ja, noch was?
5: Nein, eigentlich nicht.
6: Raus.

0: Nicht schlecht, was?
1: Naja, es geht.
0: Du kannst es wohl besser.
1: Nein, aber ungefähr genauso gut.
0: Seit wann das denn?
1: Seitdem ich es auf Ibiza gelernt habe, im Urlaub. Das glaubst du wohl nicht.
0: Doch, doch. Wo willst du denn hin?
1: Fahren. Na komm.
0: Baby, hör mal. Du brauchst mir nicht zu beweisen, dass du es auch kannst. Mich interessiert der Typ gar nicht.
1: Ich weiß. Ich will trotzdem fahren. Nun komm schon.
2: Wollen Sie mit?
3: Ja, gerne.
2: Sind Sie schon mal gefahren?
1: Ja, schon oft.

0: bisschen verkrampft aus, findest du nicht?
1: Ja. Naja.
0: Na schön, lass uns zusammenpacken. Ich habe um 6 Uhr Dienst.

0: verständige sofort Dr. Römer.
1: Ja, mach ich.
0: Und ab.
2: Wie heißt du? Wie heißt du? Wie heißt du?

0: Was ist passiert?
1: Badeunfall. Ist voll gegen den Steg geknallt. Grobe Verletzungen an Arm und Bein hat er nicht.
0: Er hat keine Fluchtreflexe. Die anderen Reflexe kann ich auch nicht bei ihm auslösen. Wir müssen erst mal eine Röntgenuntersuchung der Wirbelsäule machen.
2: Ja, Anne. Ach, ich würde da nicht so schwarz sehen. Das renkt sich wieder ein. Ja, Anne, natürlich im Notfall immer. Wiederhören.
3: Wer ist denn Anna?
2: Ach, ist eine alte Freundin von mir, ist schon lange her. Die hat Probleme mit ihrem Mann.
4: Nein, gibt's das?
2: Ja. Oh. Ich hab gesagt, wenn es hart auf hart geht, kann sie mal kommen.
3: Ach so? Du, das wäre aber sehr ungünstig im Moment.
2: Warum? Ach, weil wir zu Hause Urlaub machen wollten.
3: Wir machen keinen Urlaub zu Hause.
2: Sondern?
3: Sondern wir verreisen.
2: Sri Lanka? Und Malediven! Du bist verrückt!
3: Ja, das bin ich! Du, das bin ich aber nach dir! Ich will dich endlich einmal für mich allein haben, ohne dass es ständig bei mir piept. Na bitte, da piept schon wieder.
2: Ja, aber Benjamin, da muss ich doch
3: alles,
2: noch...
3: Alles arrangiert. Du musst nur an dich denken.
2: Ach, nein. An uns.
3: Gut. Tja, sehen Sie das?
1: Ja.
3: Und was ist das?
1: Eine Wirbelfraktur.
3: Ja. Die Lähmung im Halsmarkbereich C5, C6 bedeutet, dass auch die oberen Gliedmaßen betroffen sind. Es handelt sich hier um eine Tetraplegie.
1: Ja.
3: Gut, das heißt, nicht gut. Es sieht schlecht aus.
0: Er ist jetzt raus aus seinem Schock und ansprechbar.
3: Und was sagt er?
0: Er lächelt.
3: Er lächelt?
0: Ja. Er sagt, ich habe Glück gehabt. Tja, ich soll seinen Lehrer anrufen, wegen des Abiturs.
3: Moment, heißt das, der weiß gar nicht, dass er...
0: Außer dem Kopf nichts bewegen kann, doch. Aber er sagt, das wird schon wieder.
1: Hast du ihm widersprochen?
0: Nee. Hättest du das getan?
3: Wenn er sagt, das wird schon wieder, das ist doch besser, als wenn er ohne Hoffnung wäre, nicht, oder? Hoffnung ist die beste Medizin.
1: Einsicht in das Unabänderliche ist von Fall zu Fall auch ganz förderlich.
3: Ach, weißt du, Udo, da bin ich oft anderer Ansicht. Wir wollen erörtern, wie wir vorgehen. Kommen Sie. Herr Engel, was schlagen Sie vor?
5: Ja, ich würde sagen, Fixierung des gebrochenen Wirbels mittels Plattenosteosynthese.
3: Gut. Einen Operationstermin brauchen wir. Was gibst du für Medikamente?
0: Nur zur Beseitigung von Ödemen im Rückenmark. Okay.
3: Gib mir doch. Danke schön. Gut, also dann wollen wir genau überlegen, was wir tun.

0: Du bist so nachdenklich.
1: Ja. Ich muss immer wieder an den Jungen denken. Mit dem Unfall am See.
0: Wie geht's ihm denn?
1: Keine Aussicht, je wieder gesund zu werden.
0: Gott, das ist ja fürchterlich.
1: Ja. Er ist so ein gescheiter, gut aussehender Junge, hat sein ganzes Leben vor sich und dann sowas.
0: Und wie trägt er es?
1: Glaub's nicht. Er meint, er hätte Glück gehabt.
0: Vielleicht will er sich nur selber Mut machen.
1: In einer solchen Situation sich Mut zu machen, dazu gehört viel, viel Kraft. Also ich weiß nicht, ob ich diese Kraft aufbringen könnte.

0: So, schließen.
1: Eine Kondition hat der Mann.
0: Die erste Operation, keine Gallenblase mehr, nur noch den halben Magen. Und eine Kondition wie ein 20-Jähriger.
2: Das heißt, Bergbauern sterben nie, wenn sie nicht vom Blitz getroffen werden.
3: Er wurde schon vom Blitz getroffen.
0: Ah ja?
2: Kleiner Scherz, was?
3: Nein. Die Narbe am Oberarm stammt von einem Blitzschlag. Hat's mir selbst gesagt.
0: Ist nicht wahr. Na, der stirbt nie.
4: Alles gut,
5: danke. Herr Professor.
0: Ja?
5: Das sind die Angehörigen des Operierten. Sie möchten sich bei Ihnen bedanken.
6: Was sind wir noch? Wo?
5: Herr Professor, vielen herzlichen Dank. Vergelt's Gott miteinander, gell?
0: Vergelt's
5: Gott.
0: Viele
5: Augen, gell?
0: Opa, geht's wieder gut. Na, das ist noch Familiensinn.
7: Aber ganz schön viel Dreck haben Sie uns reingetragen.
0: Möglich, Oberschwester, möglich. Aber viel Bakterien, viel Gesundheit, ne?
5: Ah, Mischa. Herr Bühler von der A will mit dir Schach spielen.
8: Nee, kann ich mir heute nicht leisten. Wir spielen immer um Geld und bei dem verliere ich immer.
7: Entschuldigen Sie bitte.
8: Bitteschön.
5: Sag mal, Mischa, du hast bei ihr wohl neuerdings Narrenfreiheit, was?
8: Ich, wieso?
5: Stell dich nicht so dumm. Dir verzeiht sie doch neuerdings alles, was? Du, das ist sogar schon den Ärzten aufgefallen. Sag mal, wie machst du das eigentlich?
8: Also, ist ganz einfach. Hypnose. Pure Hypnose. Da kommt ein Medizinmann.
5: Ach.
9: Hallo, Elke.
5: Hallo.
9: Ihr kennt euch ja.
10: Na, aber sicher. Hallo.
5: Sie wollen Udo doch nicht schon wieder nach Afrika verschleppen, oder?
9: Das sind doch Erinnerungen. Er bleibt jetzt bei uns. Und weißt du auch, warum? Er hat einen Lehrstuhl bekommen. Du darfst jetzt ja Professor zu ihm sagen.
10: Nein, nein, also ich würde vorschlagen, deine Elke und ich, wir trinken heute noch Brüderschaft. Und dann darf sie Alexander zu mir sagen.
5: Okay. Ach, Mensch, ist das eine Überraschung. Was machen die Viren und Bakterien?
9: Sie hüpfen vor Freude aus den Reagenzgläsern, wenn sie ihn sehen. Und sagen, grüß Gott, Herr Professor.
5: Nein.
9: Doch.
5: Ist das wirklich?
10: Ach, morgen steigt die große Prozedur und ich wollte eigentlich dich und deinen Mann dazu einladen.
5: Ach, du, das ist ein Pech. Wir fahren morgen in Urlaub. Aber ich gratuliere dir trotzdem.
0: Hallo, hallo, hallo. Was macht denn dieser fremde Herr mit meiner Frau?
9: Darf ich vorstellen? Herr Professor Alexander Vollmers.
0: Ach nein. Ja, dann will ich auch einen Kuss. Ich bin auch Professor. Gratuliere. Danke. Ich muss deine Patienten entschuldigen.
5: Ja. Komm, wir gehen einen Kaffee trinken.
0: Ne? Gute Idee.
5: Ja. Ich gehe noch einen aus.
0: So, was macht unser Sorgenkind?
11: Meiner Meinung nach gibt es da wenig Hoffnung. Unterbrechung der sensiblen und motorischen Leitungsbahnen.
0: Hast du mit ihm gesprochen?
11: Nee, das war gar nicht nötig. Der hat nicht den geringsten Zweifel über seinen Zustand. Aber er sagt, es wird wieder. Allerdings, seine Freundin ist völlig verzweifelt. Du, einigermaßen merkwürdig erscheint mir allerdings eine geringe Beweglichkeit des linken Arms.
0: Was sagst du, eine geringe Beweglichkeit des linken Arms?
11: Ja, den fühlt er auch, diesen Arm. Und er sagt, gestern hat er ihn noch nicht gefühlt.
0: Merkwürdig. Mhm. Gut, dann warten wir noch mit der Operation, ja?
11: Ja, das wollte ich dir vorschlagen.
0: Gut.
12: Schwester?
13: Ja?
12: Können Sie mir bitte die Nase putzen?
13: Ja, mach ich.
12: Danke.
0: Mensch, Tobias, was habe ich eben gehört?
12: Ja, schauen Sie mal auf den linken Arm. Gut, was?
0: Tja.
12: Dr. Römer hat gesagt, in ein paar Tagen kann ich wieder fürs Abi lernen. Ich möchte nicht ein Jahr verlieren, wissen Sie?
0: Naja, aber ein bisschen Geduld musst du schon haben, du.
12: Die hab ich. Im Gegensatz zu meiner Freundin. Sie sind wohl auch nicht gerade optimistisch?
0: Ehrlich gesagt, nein.
12: Das da, das ging gestern noch nicht. Und heute geht's auf einmal.
0: Ja, Tobias, ich versteh's auch nicht, du. Aber ja, nicht den Mut verlieren, verstehst du?
12: Bestimmt nicht.
0: Wiedersehen.
11: Na, was sagst du?
0: Ich verstehe es nicht. Mhm. Ich habe versucht, ihm Mut zu machen, aber das war gar nicht notwendig.
11: Ja.
0: Der ist so zuversichtlich. Ich stehe vor einem Rätsel.
11: Ja, das wird auch in kurzer Zeit gar nicht zu lösen sein. So, jetzt genießt ihr beide erstmal euren Urlaub. Ihr habt ihn verdient. Und kommt mir gesund wieder.
0: Halt mich auf dem Laufenden, ja? Dieser Bursch geht mir nicht aus dem Kopf.
11: Verlasst er.
13: Hast du die Reise schon?
0: Nein, die habe ich vergessen.
13: Ach, du meine Güte. Sind da auch alle Koffer dabei?
0: Ja.
13: Moment,
0: eins, zwei,
13: die Tasche?
0: Ja.
13: Die Tasche?
0: Ja.
13: Jetzt schon, jetzt sehe ich dich so lange nicht mehr.
0: So, alles in Ordnung.

0: Das ist der berühmte Löwenpelzen in Ceylon. Das ist der Palast von dem König Kaschepa im 5. Jahrhundert nach Christus. Der Kaschepa hat seinen Vater dort ermordet. Er hatte Angst gekriegt, von dort aus das Land zu regieren. Ist er hierher gekommen, fand er den Pelzen, ließ er auf den Pelzen seinen Palast bauen. Jetzt sehen Sie die schönste, bekannte, berühmte Wolkenmädchen in Sigrir, 1500 Jahre alt.
1: Und warum heißen die Wolkenmädchen?
0: Es gibt alte Literatur, wie ein Wolkenmädchen sein sollte. Bei den Wolkenmädchen sieht man nur obere Teil, untere Teil mit dem Wolken bedeckt.
1: Ach, schade.

0: Hier sehen Sie den Lustgarten von dem König Karlschöpfer mit lauter Lotusblumenteichen gewesen mit Springbrunnen. Ganz hinten ist der Wasserkanal. Insgesamt ist die Anlage 400.000 Quadratmeter groß. Das ist der liegende Buddha-Statue von den Felsen rausgehauen, 700 Jahre alt. Wollen wir bitte weitergehen?
1: Nein, lasst ihr mich ein bisschen hier sitzen. Mhm.

0: to paradise. Thank you. Carola! Hol schnell den Benjamin. Ganz schnell. Ja, gut. Na? Wie war's?
1: Ach, ist das schön. Ah. Oh, es ist so schön. Ja. Aber weißt du was?
0: Hm?
1: Was mir fehlt?
0: Nein, ich weiß nicht.
1: Benjamin.
0: Benjamin fehlt, ja mein Gott, dann sprich doch mal mit ihm.
1: Wieso, hier?
0: Ja, hier, komm, sprich doch mal mit Benjamin, sprich mal.
1: Hallo?
0: Ja.
2: Mama.
1: Benjamin, Benjamin. Benjamin, hier ist die Mami.
0: Ja, und der Papi.
2: Mama.
1: Hallo, Schätzlein, Mami und Papi sind hier. Wie geht's dir denn? Ach, das kann er ja.
0: Moment. Du, dir sag was Neues.
1: Was?
0: Papa.
1: Papa.
0: Papa.
1: Benjamin, du sagst Papa.
0: Richtig, und ich bin nicht da. So was Blödes.

0: Hallo, Schatz.
1: Grüß dich.
0: Ja. Für dich ist auch was dabei.
1: Ach nee, von wem denn?
0: Schau doch mal nach.
1: Du hast vielleicht einen Knall.
0: Wieso, weil ich dich liebe?
1: Nee, weil du das mit der Post zuschickst. Auch noch frankiert und abgestempelt.
0: Es muss eben alles seine Ordnung haben.
1: Und wenn das nur die Michaelis in die Finger gekriegt hätte?
0: Will ich die Karte zurückbehalten.
1: Ach, das darfst du.
0: Meine Post? Na klar, immer. Ist sie denn da?
1: Wer, die Michaelis? Nee, einkaufen.
0: Gehen wir rein?
1: Na, hör mal. Ich kann doch jeden Augenblick zurückkommen. Jetzt hab's nicht so eilig.
0: Na schön.
1: Jetzt nicht, heute Abend.
0: Heute Abend, heute Abend. Jetzt ist doch kein Mensch da.
1: Doch. Wer ist das denn?
2: Würden Sie die Koffer bitte vor die Tür stellen?
0: Na ja, dann gehe ich mal wieder. Tschüss.
1: Tschüss. Ja, bitte.
2: Was?
1: Zu wem wollen Sie denn?
2: Ich bin Anna Marschner. Ist Christa nicht da?
1: Nein, Frau Doktor ist im Urlaub, zusammen mit ihrem Mann.
3: Was auch zu Marc?
2: Ach ja.
1: Ja, worum geht's denn?
2: Es geht darum, dass ich vorübergehend hier wohnen möchte.
4: Danke, stimmt so.
2: Können Sie mich bitte reinlassen?
1: Nein.
2: Bitte?
1: Ja, ich soll hier niemanden reinlassen, hat Frau Michaelis gesagt.
2: Wer ist denn Frau Michaelis?
1: Na, die da.
2: Besuch.
0: Bitte?
2: Ich bin eine Freundin von Christa Brinkmann. Christa hat mich eingeladen vorige Woche. Wir haben telefoniert.
5: Und da hat sie nicht gesagt, dass sie für 2 Wochen in Urlaub fährt?
2: Nein. Hören Sie, ich bin völlig erschöpft. Ich möchte etwas trinken und mich setzen. Vielleicht können Sie bei Frau Dr. Brinkmann zurückfragen, ob es stimmt, was ich sage.
5: Na schön. Dann kommen Sie mal erst mal mit rein.

0: Ja, Brinkmann?
1: Ja, ich bin's, Michaelis.
0: Ja, Frau Michaelis, wie geht's denn? Ist was mit Benjamin?
1: Nein, nein, alles gesund und munter. Aber eine wildfremde Frau will hier einziehen. Sie sagt, sie sei eine Freundin von ihrer Frau.
0: Was bitte? Wer? Moment, Moment, ich gebe Ihnen meine Frau. Frau Michaelis, bitte sprich mit mir.
2: Ja, Frau Michaelis?
1: Eine Frau Marschner ist hier. Anna Marschner, Sie hätten sie eingeladen?
2: Ja, das stimmt. Ach, daran habe ich gar nicht mehr gedacht.
1: Die will sich hier häuslich niederlassen.
2: Ah, und dann geben Sie das kleine Zimmer.
1: Gut, wollte ich nur wissen. Kann dir jeder kommen. Die Welt ist voller Betrüger. Schönen Urlaub noch, Frau Doktor.
2: Danke. Und geben Sie einen Kuss an Benjamin.
3: Von mir auch.
2: Ja, ja, von meinem Mann auch.
4: Darf ich mal? Hallo, Christa? Ja, du hast doch nichts dagegen, dass ich ein bisschen bei dir wohne.
2: Nein, natürlich nicht.
4: Das habe ich mir gedacht. Schönen Urlaub noch. Tschüss.
2: Tschüss.
3: Was denn los?
2: Das war die Freundin, von der ich dir erzählt habe.
3: Was denn? Und die wohnt bei uns?
2: Ja.
3: Jetzt? Mhm. Wir sind in Urlaub und die Freundin wohnt bei uns. Na lustig. Richtig lustig.
4: Sehe ich etwa aus wie eine Betrügerin?
1: Nein. Aber Betrüger sehen fast nie wie Betrüger aus. Das ist es ja. Also, kommen Sie, ich zeige Ihnen Ihr Zimmer.
5: So ein schöner Tag.
6: Schau mal, die ganze Familie.
5: Ach, das kann nicht wahr sein. Also, Kolleginnen und Kollegen, bitte Aufstellung zu nehmen zur Verabschiedung. Opa, Zugschwert, alles Gute? Bitte schön, war gut. Na, servus, Wiedersehen.
7: Alles Gute, gute Einfahrt. Ne?
8: Wiederschauen.
9: Vielen Dank.
8: Bitte, bitte, immer schön gesund bleiben.
5: Wiederschauen.
10: Wiedersehen, alles.
11: Auf Wiedersehen.
12: Auf Wiedersehen.
13: Oh, was kommt denn da? Oh.
5: Oh. Was soll das für uns sein?
14: Ach, um Gottes Willen.
5: Oh, komm, Stefan, komm.
15: Wir alle verlassen des Vergeltsgott. Wir sind so froh, dass die Operation so gut geklickt ist. Und unser Opa wieder fit.
5: Gut.
15: Nochmal vergelten.
5: Gut. Dankeschön. Dankeschön. Das ist ja toll. Oh Gottchen.
16: Guck mal, man hat es dir geschenkt.
5: Ja, was machen wir damit?
16: Das weiß ich nicht. Es ist dein Geschenk.
5: Ja, das Schaf und sein Hirte.
17: Ja, ja, verstehen ihn ausgezeichnet, gell?
5: Ja, wunderbar, ne?
17: Ja, sehr schön.
5: Also, naja, also wir dürfen ja Geschenke, die einen gewissen Rahmen überschreiten, nicht annehmen. Herr Mühlmann.
18: Ja, das ist richtig.
5: Bitte schön.
18: Bitte schön. Was heißt hier süß, sauer? Tierhaltung ist in der Kliniksatzung nicht vorgesehen.
5: Ja, aber es kann den Rasen abfressen, dann sparen wir die Neuanschaffung eines Rasenmähers.
18: Sehr witzig. Oh, sehr witzig.
19: Hier stinkt auf alle Fälle.
5: Wollen Sie denn machen mit Desinfektionsmittel einsprühen?
18: Also, Kinder, Kinder, bitte, bitte Spaß beiseite. Was machen wir jetzt? Es riecht wirklich unangenehm.
19: Tja. Also, ich denke, das ist ja wohl so gedacht, dass wir es schlachten und essen.
18: Was? Sind Sie wahnsinnig?
19: Nein,
18: ja
19: nur. Ich bin Vegetarierin.
16: Ich schaffe mit einer Pause, da hat es nämlich freien Auslauf. Und dann werden wir weitersehen. Hoffentlich verträgt sich's mit Jerry.
20: Und was sagt dein Vater, wenn er vom Urlaub
16: kommt? Ja, das wird sich zeigen.
20: Und was wird Frau Michaelis sagen?

0: ist ja ein Kohle. Schau, das ist unser Zuhause.
1: Was ist das denn?
0: Das ist ein Schaf.
1: So, so.
0: Guck dir hier mal so ein Ding hier.
1: Suchen Sie Bodenschätze?
0: Nein, ich suche einen Pflock.
1: Wozu?
0: Damit ich es anbinden kann.
2: Ja, ja.
0: Das läuft ja sonst irgendwo hin.
2: Ja.
0: Au, ja.
3: Jetzt. Vorsichtig.
4: Ach, ist das süß. Guck mal, Benjamin, ein Schäfchen. Komm, da gehen wir jetzt mal rüber. Jetzt gehen wir besuchen. Hm? Oh, guck mal. Da steht's ja, guck.
0: Selbstverständlich muss es nachts in den Stall. Heu besorge ich.
1: Ich glaube nicht, dass das nötig ist. Jerry wird das Schaf zerfleischen.
0: Na, das glaube ich nicht. Zu einem Schaf gehört ein guter Hirtenmann.
1: Und wer ist der Hirte?
0: Mein Vater. Er weiß nur nichts davon. Sagen Sie, wer ist denn das?
1: Eine Freundin von Frau Doktor behauptet sie, ich kann mir das nicht vorstellen.
0: Also dann, bis später.
1: Tja, bis später.
4: Na, guck mal hier. Guck mal, Benjamin, guck mal. Ja.
0: So, wir müssen jetzt wieder. Was ist denn? Komm.
5: Da das Schaf ja nun versorgt ist, krieg ich vielleicht ein richtiges Frühstück?
1: Ist, glaube ich, noch in der Kanne und ein Brötchen muss auch noch da sein.
5: Nein.
1: Service ist leider nicht inbegriffen. Carola und ich haben nämlich sozusagen Urlaub. Und abgesehen davon hat die Frau Doktor nur was von Logis, aber nichts von voller Kost gesagt.
5: Ist ja auch keine Pension hier.
1: Klarer Fall.
5: Ja.
1: Das ist eine, die den Salat bei Florop bestellt.
6: Das einfachste Atom ist das Wasserstoffatom. Es besteht aus einem Proton als Kern und einem Elektron als Hülse. Das kleinste Atom ist das Heliumatom. Es enthält im Kern zwei Protonen und zwei Neutronen und in der Atomhülse zwei Elektronen.
7: Ja, und was sind Isotope?
6: Das sind Atome, deren Kerne eine gleiche Zahl von Protonen, aber eine verschiedene Zahl von Neutronen enthalten.
7: Tja, ich sehe es kommen. Du bestehst das Mündliche so gut, wie du das Schriftliche hinter dich gebracht hast.
6: Ich habe ja auch genug Zeit zum Lernen. Sagen Sie, kommt Frau Fritsche mit den Shakespeare-Texten?
7: Ja, ja, keine Angst, sie kommt.
6: Bewegungstherapie?
0: Ja, gleich. Lernt er gut, der Schüler?
7: Lernen? Höchstens lerne ich noch von ihm.
0: Kann ich Sie einen Moment sprechen?
7: Aber natürlich. Sie meinen, das wird nie wieder?
0: Die im Rückenmark liegenden Nervenbahnen für Bewegung und Empfindung sind durch den Unfall weitgehend ausgeschaltet. Wir, das heißt Dr. Römer und das gesamte Ärzteteam, sind sich einig, dass der Patient ein Ziel braucht. Das Abitur zum Beispiel. Das hält seinen Geist in Bewegung, sein Körper dagegen.
7: Ich verstehe. Seine Hoffnung ist also sinnlos.
0: Welche Hoffnung ist sinnlos? Es gibt Sterbende, die auf Genesung hoffen.
7: Ja, es ist tragisch. Aber wenn er noch hofft, dann wollen wir nicht verzweifeln.

0: Prost, mein Schatz.
1: Prost.
0: Herr Brinkmann.
2: Hallo, Frau Michaelis. Wie geht's Ihnen? Wie geht's Benjamin, Elke und Udo?
3: Gut, danke. Auch dem Schaf geht es gut.
0: Wem bitte?
3: Dem Schaf.
0: Sagen Sie, Frau Michaelis, sind Sie betrunken? Was ist los? Was für ein Schaf?
3: Oh nein, ich bin nüchtern. Dafür sorgt schon Frau Marschner. Über die muss ich mal mit Ihrer Frau sprechen.
0: Ich geb's Ihnen. Moment. Wir haben ein Schaf, stell dir vor.
1: Was?
0: Ein Schaf, sagt sie.
1: Ja, Frau Michaelis?
3: Es gibt Probleme mit Ihrer Freundin.
1: Ist die immer noch da?
3: Und wie die da ist. Darf ich offen sprechen?
1: Na ja, natürlich.
3: Also, die ist sehr merkwürdig. Ich will Sie ja nicht kränken, Frau Doktor, aber wenn das Ihre Freundin ist, also...
1: Na ja, also ich habe sie lange nicht gesehen. Was macht sie denn?
3: Machen? Machen tut die gar nichts, das ist es ja. Sie denkt, ich koch und putz für sie. Ich bin aber ihre Hausangestellte, nicht die von Frau Marschner. Oder sehe ich das falsch?
1: Nein, aber Sie können doch von dem, was Carola und Sie essen, ein bisschen mehr kochen und ein paar Brötchen mehr kaufen.
3: Na schön. Ihnen zuliebe. Ich will Ihnen ja den Urlaub nicht vermiesen, aber Sie werden staunen, was das für eine überkandidelte Person ist. Sie geht rum, spricht mit sich selbst, manchmal sieht's uns gar nicht.
1: Na ja, das mag schon sein, aber sie steckt in einer schweren Ehekrise, da muss man ein bisschen Geduld haben.
3: Aha. Na ja, gut.
1: Danke.
3: Ja, also dann, Frau Doktor, Wiedersehen. Noch schöne Urlaubstage.
1: Wiederhören.
0: Was ist denn los, Anna?
1: Friede, Ferien, Hummel, Lobster. Keine Sorge.
0: Aber Wein.
1: Wohlsein.

0: Dr. Römer, bitte auf 31 kommen.
1: Dr. Römer, bitte sofort auf 31 kommen.
2: Es ist der rechte Arm.
3: Das gibt es doch nicht.
2: So hat das doch mit dem linken Arm auch angefangen.
3: Ja.
2: Den kann er doch schon wieder ganz gut bewegen.

0: Wahrscheinlich ist das motorische Nervensystem doch noch nicht hundertprozentig zerstört. Also das wäre fantastisch. Menschenskind, Elke, wissen Sie, was das bedeutet? Das bedeutet, dass, wenn er Glück hat, sich ohne fremde Hilfe allein im Rollstuhl fortbewegen kann.
1: Wenn mein Mann anruft, sagen Sie, es ist zu spät.
2: Ja, weiß Ihr Mann denn, dass Sie hier sind?
1: Nein.
2: Wie kann er denn dann anrufen? Und dann setzen Sie sich doch und frühstücken Sie was.
1: Ich habe keinen Hunger. Ich gehe in den Wald.
2: Ja, in ein, zwei Stunden kommen, bringt man es aus dem Urlaub zurück. Wollen Sie mit dem Spaziergang nicht noch warten?
1: Nein, nein.

0: Wir hätten sie vielleicht doch aufhalten sollen.
1: Ja? Ja, aber wie denn? Und warum?
0: Das weiß ich auch nicht. Aber mit der ist was nicht in Ordnung.

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1: Im Studio Cornelius Dreger. Schönen guten Abend. Schwarz-Rot will in Sachen Reformen Tempo machen. Nach der Klausurtagung der Bundesregierung sitzen die Fraktionen von Union und SPD jetzt 2 Tage lang zusammen. Sie wollen den weiteren Fahrplan abstecken, wie die Reformen, etwa Rente oder Steuer, umgesetzt werden. Die Politikwissenschaftlerin Ursula Münch sagt im Ersten, dass wir diese Aufbruchssignale schon öfter gehört haben. Aber
2: dieses Mal könnte es wirklich klappen, weil man im Grunde ja auch eine Besonderheit hat. Man hat zum einen diese Landtagswahlen vor sich, aber zum anderen bekommt man endlich ein bisschen Rückendeckung durch die Wirtschaftsdaten. Und ich hatte den Eindruck, dass das ja vielleicht geradezu beflügelt hat.
1: Nach der heftigen Flutwelle in Nepal werden weiter hunderte Menschen vermisst. Darunter sind auch mindestens 8 Deutsche, so die nepalesische Tourismusbehörde. Fast 400 Menschen kamen ums Leben. Die Flut hatte ganze Dörfer mitgerissen und unter anderem auch einen Ort getroffen, von dem aus viele Trekkingrouten starten. Die Rettungskräfte suchen fieberhaft nach Überlebenden. Experten gehen davon aus, dass ein Gletscherabbruch in einen Fluss das Unglück ausgelöst hat. Jeder 2. Jugendliche in Deutschland ist für eine Altersgrenze bei Social Media. Wenn es nach ihnen geht, sollten Insta, TikTok und Co. für alle unter 14 verboten sein, zeigt eine Umfrage der Techniker Krankenkasse. Deutschland diskutiert weiter über ein Verbot. Familienministerin Prien ist für ein Mindestalter von 13 Jahren. Nach der Sonnenfinsternis über Deutschland gibt's das nächste Himmelsspektakel. Am frühen Morgen steht eine partielle Mondfinsternis an. Dabei schiebt sich die Erde zwischen Mond und Sonne. Der Mond wird verdunkelt und wirkt auch etwas rötlich. Der Höhepunkt ist gegen 6. Der Spielplan für die neue Fußball-Champions-League-Saison steht und die deutschen Teams haben einige dicke Brocken zugelost bekommen. Sowohl die Bayern als auch Dortmund treffen in der Ligaphase auf Vorjahresfinalist Arsenal London. Außerdem hat der BVB auch eine weite Reise zum aserbaidschanischen Debütanten Sabah FK vor sich. RB Leipzig hat mit Man City und Real Madrid 2 absolute Top-Teams vor der Brust. Stuttgart trifft unter anderem auf Atletico Madrid und Galatasaray.
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3: 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Viele Wolken gibt es am Abend und in der Nacht. Dazu regnet es im Westen teils kräftig und es können auch Gewitter dabei sein. Weiter Richtung Elbe wird das eher weniger. Später bleibt es in vielen Ecken schon trocken. Die Tiefstwerte liegen zwischen 20 und 15 Grad. Morgen geht's dann mit Sonne und Wolken weiter, aber verbreitet kommen Schauer und Gewitter dazu bei maximal 31 Grad.

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1: Im Studio Cornelius Dreger. Schönen guten Abend. Schwarz-Rot will in Sachen Reformen Tempo machen. Nach der Klausurtagung der Bundesregierung sitzen die Fraktionen von Union und SPD jetzt 2 Tage lang zusammen. Sie wollen den weiteren Fahrplan abstecken, wie die Reformen, etwa Rente oder Steuer, umgesetzt werden. Die Politikwissenschaftlerin Ursula Münch sagt im Ersten, dass wir diese Aufbruchssignale schon öfter gehört haben. Aber
2: dieses Mal könnte es wirklich klappen, weil man im Grunde ja auch eine Besonderheit hat. Man hat zum einen diese Landtagswahlen vor sich, aber zum anderen bekommt man endlich ein bisschen Rückendeckung durch die Wirtschaftsdaten. Und ich hatte den Eindruck, dass das ja vielleicht geradezu beflügelt hat.
1: Nach der heftigen Flutwelle in Nepal werden weiter hunderte Menschen vermisst. Darunter sind auch mindestens 8 Deutsche, so die nepalesische Tourismusbehörde. Fast 400 Menschen kamen ums Leben. Die Flut hatte ganze Dörfer mitgerissen und unter anderem auch einen Ort getroffen, von dem aus viele Trekkingrouten starten. Die Rettungskräfte suchen fieberhaft nach Überlebenden. Experten gehen davon aus, dass ein Gletscherabbruch in einen Fluss das Unglück ausgelöst hat. Jeder 2. Jugendliche in Deutschland ist für eine Altersgrenze bei Social Media. Wenn es nach ihnen geht, sollten Insta, TikTok und Co. für alle unter 14 verboten sein, zeigt eine Umfrage der Techniker Krankenkasse. Deutschland diskutiert weiter über ein Verbot. Familienministerin Prien ist für ein Mindestalter von 13 Jahren. Nach der Sonnenfinsternis über Deutschland gibt's das nächste Himmelsspektakel. Am frühen Morgen steht eine partielle Mondfinsternis an. Dabei schiebt sich die Erde zwischen Mond und Sonne. Der Mond wird verdunkelt und wirkt auch etwas rötlich. Der Höhepunkt ist gegen 6. Der Spielplan für die neue Fußball-Champions-League-Saison steht und die deutschen Teams haben einige dicke Brocken zugelost bekommen. Sowohl die Bayern als auch Dortmund treffen in der Ligaphase auf Vorjahresfinalist Arsenal London. Außerdem hat der BVB auch eine weite Reise zum aserbaidschanischen Debütanten Sabah FK vor sich. RB Leipzig hat mit Man City und Real Madrid 2 absolute Top-Teams vor der Brust. Stuttgart trifft unter anderem auf Atletico Madrid und Galatasaray.
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3: 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Viele Wolken gibt es am Abend und in der Nacht. Dazu regnet es im Westen teils kräftig und es können auch Gewitter dabei sein. Weiter Richtung Elbe wird das eher weniger. Später bleibt es in vielen Ecken schon trocken. Die Tiefstwerte liegen zwischen 20 und 15 Grad. Morgen geht's dann mit Sonne und Wolken weiter, aber verbreitet kommen Schauer und Gewitter dazu bei maximal 31 Grad.

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1: Guten Tag, liebe Zuhörerinnen und Zuhörer von Radio RBSW. Es ist meine 61. Sendung Niklaus Blaser. Und von Schweiz bin ich wieder mal nach Österreich gefahren, nach Arnsfelden. Und neben mir hier sind die kaiserlichen Hoheiten von Österreich. Und ich habe eine Begleitung bei mir, Madeleine, auch bekannt aus unserem Team, Radio Berner Schlagerwelt. Sie ist schon mitgekommen hier nach Österreich. Ja, liebe Zuhörerinnen und Zuhörer, ich hocke hier im Schlosspark vom Schloss Geusern. Es ist ein schöner Innenpark. Obendurch hat es so eine Abdeckung gegen Regen und Sonne. Der heutige Tag hier ist wieder ganz schön, nachdem dass wir gestern am 18. am Kaisergeburtstag halt Regen hatten. Regen, der dringend notwendig ist, war auch hier in Österreich, ebenso wie natürlich bei uns in der Schweiz. Ja, liebe Zuhörerinnen und Zuhörer, ich wünsche euch ganz eine interessante Sendung. Und wir spielen mal die erste Musik aus Österreich.

0: Dann sind wir nach Bad Ischl gekommen. Am 17., 18. waren wir hier. Jetzt, was ist speziell, liebe Angelika, in Bad Ischl eigentlich gewesen?
1: In Bad Ischl ist so wie jedes Jahr die Kaisertage. Das beginnt schon am 10. August und dauert bis am 18. August. Es ist ja eigentlich ein kaiserliches Event. Und am 18. August zum Kaiser Franz Josef Geburtstag wird auch die Gedenkmesse in der Pfarrkirche St. Nikolaus, die Kaisermesse, gefeiert.
0: Ja, und da haben wir sehr viel erlebt, liebe Zuhörerinnen und Zuhörer. Wie gesagt, ich bin hier im Schloss, oder wir sind hier im Schloss Geusern. Im Hintergrund gehören wir auch ein wenig die Glocken. Wir haben auch die Glocken natürlich gehört in Bad Ischl. Lieber Andreas, eben diese Kaisertage, die sind sehr legendär, also jedes Jahr, und ziehen sehr viele Leute an.
2: Ja, es ist ein großer Trubel in Bad Ischl, natürlich tourismusmäßig sehr aufgezogen, und natürlich am 17. sind wir anwesend gewesen, da ist der rote Teppich ausgerollt worden, und natürlich, das ist eine Besonderheit. Leider hat das Wetter nicht ganz mitgespielt. Am 17. ist es ja noch sehr schön gewesen am Vormittag, aber am 18. hat es natürlich ein bisschen geregnet, aber natürlich, ja, es ist überall in jeder Ecke irgendetwas gewesen. Und natürlich der 17. auch mit Musikveranstaltungen und so weiter und so fort.

0: liebe Zuhörerinnen und Zuhörer, ich bin hier im Schloss in Bad Geussern in der Nähe von Bad Ischl. Wir haben gehört, am 17. sind wir bereits in Bad Ischl gewesen und dort haben wir uns eben umgeschaut. Und es war ja ganz was Spezielles dort im Bahnhof von Bad Ischl, hat ja ein neues, ich weiß nicht, ob man dem so sagen darf, Restaurant aufgemacht. Das ist noch so ganz speziell. Das war ja dort vorher, glaube ich, ein Wartsaal oder sowas.
1: Ja, das ist das neue Kaffeehaus am Bahnhof. Und genau in diesem Bereich, wo das Kaffee jetzt drinnen ist, war der spezielle Warteraum, dort wo der Kaiser Franz Josef auf den Zug gewartet hat. Und es sind auch Bilder von Kaiser Franz Josef auf der Wand angebracht. Und es ist Dienstag bis Sonntag ab 7 Uhr bis 19 Uhr geöffnet.
0: Und was eben interessant war, derjenige, der das führt, oder ein junger Herr, der hat sich ja dann uns vorgestellt, der hat gesagt, er sei aus einer Grafenfamilie und der war dann ja sehr angetan, oder?
1: Ja, er hat sich sehr gefreut, uns zu sehen und hat auch einiges erzählt, von wo seine Familie abstammt und dass er auch, also seine Vorfahren schon, einen guten Bezug zur Familie Habsburg hat. Und er freut sich, dass er jetzt seit 4 Wochen dieses Lokal eröffnen konnte mit einem guten Freund aus Gmunden und jedenfalls von der eine Verwandte von ihm macht die Mehlspeisen.
0: Ja, und die Mehlspeisen sind wirklich sehr gut. Neben mir ist auch die Madeleine aus unserem Team, die es mitbekommen und die haben mir immer wieder erzählt, hey, die Mehlspeisen waren sehr gut.
2: Ja, das gibt gute Sachen da.
0: Und was hat dir vor allem geschmeckt?
1: Also die spezielle Torte heißt Flüglerrad-Torte und so heißt auch das Kaffeehaus, Kaffee Flüglerrad.
0: Flüglerrad, he? Genau.
3: Es gibt auch Gebäck, eben belegt mit Wurst und Fleisch und Aufstrichen, was alles selbst gemacht wird.
0: Was eben noch speziell war in diesem Wartsaal drin, es hatte so eine große Foto, wo sie aufgearbeitet, koloriert haben, vergrößert haben, wo man den Kaiser Franz Josef sieht, wo er die Leute empfängt und uns wurde eben gesagt, von Bad Ischl oder wurde ja früher mehr oder weniger ganz oder fast halb Europa regiert und da waren jene Staatsgäste dort oben.
3: Ja, sehr viele Staatsgäste, er hat ein paar aufgezählt, ich weiß es jetzt auch nicht mehr, aber es ist alle Prominenz eigentlich dorthin gekommen und die sind eben dort drinnen gewesen in diesem Wartesaal. Es war auch einmal ein Lokal drinnen, hat er gesagt, es ist immer wieder umgeformt worden und er hat es eben wieder so hergerichtet, wie es damals war. Er wollte nicht einmal den Boden herausreißen, aber er war eben ziemlich morsch und er will auch wieder das so hinbringen, hat er gesagt, dass es wieder so wird wie früher, eben mit Einrichtung, mit den Bildern. Er bekommt andere Bilder nachher auch noch. Wir sind natürlich auch fotografiert worden und das will er auch aufhängen, zusammen auf die Wand, eben, dass er einige zusammenbringt, die was jetzt auch in der Neuzeit wieder kommen und eben dort präsentieren.
0: Also, wie fühlt man sich da, Angelika, wenn man dort an einem Bild, auf einem Bild ist und die Leute einem sehen?
1: Ja, da fühlt man sich natürlich geehrt und anerkannt. Und es ist schön, dass nach 100 Jahren, also über 100 Jahren, das wieder weitergehen kann.

0: Sendung Niklaus Blaserpunkt hier in Bad Geussen im Schlosshof drin. Wunderschön hier drin. Die ganzen Wände, Mauern sind begrünt über uns. Ein schönes Sonnensegeldach. Hier scheint wieder die Sonne. Wunderbares Wetter, nachdem das eben gestern geregnet hat. Wir kommen nochmal zurück auf den 17., also einen Tag vor dem Kaisergeburtstag, wo wir in Bad Ischl angekommen sind, in ein spezielles Lokal hinein, das eben dann in Bad Ischl dort eines der bekanntesten überhaupt ist.
1: Das Café Zahne, und da gibt es auch den Käsekugelhupf. Dort hat auch der Käse Franz Josef auch immer seinen Käsekugelhupf gegessen. Ja, und dann, wir haben auch eine Ausstellung angeschaut. Das ist bei der Käsevilla, also wo früher mal die Pferde drin waren, die in der Stallungen, da sind jetzt die Ausstellungen drinnen. Und das Mamaschlüssel haben wir besichtigt, auch da sind Ausstellungen drinnen. Und dann sind wir wieder zurück in die Stadt und dann haben wir einen Besuch gemacht im Royal Hotel. Das war vorher Kurhotel. Es wurde eben auf Royal Hotel umbenannt. Und da haben wir Freunde besucht, die gerade Urlaub in Bad Ischl machen aus Wien. Und ja, die beiden haben sich sehr gefreut, dass wir die Zeit genommen haben, einen Besuch abzustatten im Hotel Royal. Und ja, da haben wir dann gemeinsam Nachmittagskaffee genossen und dann ging es nach Bad Geusern.
0: Genau, und diesem Nachmittag hat es eben dann ziemlich stark geregnet. Zum Glück hier in Österreich ist es eben auch sehr, sehr trocken. Ist für die ganze Vegetation, die ganze Landwirtschaft, das ist eben auch das Thema auch gewesen da. Aber bevor dieser Regen gekommen ist, sind wir eben noch im Park oben gewesen von der Kaiservilla. Das ist ein riesengroß, dieser Park, Andreas.
2: Ja, das ist ein wunderschöner Park oben und natürlich sehr schön zum Herumgehen und Pavillons stehen oben herum, Ausstellungen sind drinnen und natürlich haben wir das alles angeschaut, wir sind alles herumgegangen, da war es noch schön und wie wir heruntergekommen sind, hat es eben zu regnen begonnen und dann sind wir zum Hubertushof essen gegangen. Und dort ist es auch sehr gut gewesen, alles kaiserlich, alles fein und natürlich eine Besonderheit, eben Bad Ischl zu erleben.
0: Ja, das war wirklich speziell. Wir sind dann von der Villa runtergekommen, dort in dieses Restaurant und dann hat uns der Betriebsinhaber sofort an den Tisch geführt, oder?
2: Ja, er hat uns scheinbar gekannt und haben sofort einen Tisch bekommen und er ist schon herausgekommen, wie wir vorbeigegangen sind und eigentlich wollten wir hinaufschauen in die Stadt. Es sind ja so viele K&K-Lokale oben auch, also genug Auswahl und sind wir dort hineingegangen und es war sehr interessant. Es waren auch natürlich viele Vereine drinnen, sind ja schon viele angereist und für den nächsten Tag auch und ja, da haben wir noch auch schon einige Gespräche führen können.

0: sind wir dann nach Bad Ischl nach vorne gegangen und dort ging es eben dann richtig los zur Hauptattraktion.
1: Ja, am 18. Da haben wir beim Bahnhof bei dem neuen Café Flügelrad gefrühstückt und dann sind wir dann bald losgegangen in die Kirche zu der Gedenkmesse von Kaiser Franz Josef. Da war der Erzbischof von München und Freising da und hat die Messe zelebriert. Und es fährten auch die Pfarrerinnen mit und die Goldhaben-Gruppe war auch wieder dabei. Und nach der Gedenkmesse haben schon die zwei Kutschen gewartet vor der Kirche und es ging mit der Kutsche wieder rauf zu der Kaiservilla.
0: Und eben bei der Gedenkmesse, die ist ja länger als eine normale Messe abgelaufen, doch einige Zeit. Und eben der Kardinal, der Erzbischof, hat dort einige ganz eindringliche Worte zu uns gesagt.
2: Ja genau, es ist um den Frieden gegangen, um den Weltfrieden, auch den Krieg in der Ukraine. Und eben alle Völker sollten wieder zusammenarbeiten untereinander und sollten schauen, dass irgendwie der Frieden wiederhergestellt wird und jeder sollte nachgeben, damit es wieder auch auf der ganzen Welt funktioniert. Und das war eben seine Predigt auch. Natürlich, der 18. August ist für uns ein sehr wichtiger Tag. Es ist ja der Geburtstag von Kaiser Franz Josef. Wir sind ja die gesetzlichen, staatlichen Erben, jetzt nach 100 Jahren vom Kaiser Franz Josef. Und das ist natürlich für uns ein Protokolltermin. Er hat es auch in seinen Niederschriften hineingeschrieben, wir müssen bei dieser Veranstaltung jedes Jahr dabei sein. Und das sind eben die Wünsche eben von Kaiser Franz Josef gewesen, die wir auch erfüllen müssen. Und er hat sehr viele Wünsche gehabt. Die Kirche ist sehr schön, die Messe gewesen, auch die Kaiserhymne ist gespielt worden. Es ist sehr viel Musik dabei gewesen und natürlich sehr viele von der Kirche, sehr viele Pfarrer und Bischöfe und eben der Kardinal Max von München und Freising hat sehr viel gesprochen und ja.
0: Ja, er hat sehr viel zu uns gesprochen. Er hat dann so ein Stuhl wurde dann hingestellt. Wir sind ja dann dort in der vordersten linken Reihe gesessen und konnten ihn auch sehr schön beobachten. Was mir vor allem so geblieben ist, er hat eben gesagt, getaufte Völker, getaufte Leute, oder die dann einfach am Ende mit Waffen gegeneinander gestanden sind in der Vergangenheit, einfach christlich getaufte Leute, die am Ende mit Waffen gegeneinander sind, oder das ist schon noch ein riesen Gegensatz, dass er eben mit dem auch sehr sehr Mühe hat, oder?
2: Ja, wenn man christlich eben ist, kann man den anderen eben nichts antun, oder besser gesagt, man sollte es nicht tun, man sollte die Religion einhalten. Wenn jeder die Religion einhalten würde und nachgeben würde, auch wenn es hier und da zum Beispiel nicht so richtig ist, wäre viel mehr Frieden auf der Welt.

0: Wir haben es vorhin gehört, am 18. August ist eben diese bekannte Kaisermesse gewesen, der Abschluss der Kaisertage in Bad Ischl. Wir sind dann eben aus der Basilika gekommen und dann, du hast vorhin schon erzählt, liebe Angelika, wir wurden auf die Kutsche gesetzt, oh, und da konnten wir in der gedeckten Kutsche, da war dann wieder Regen angesagt, in die Kaiservilla fahren.
1: Ja, und wie wir dann bei der Kaiservilla angekommen sind, hat es dann geregnet. Es wurde trotzdem abgehalten, die Tradition mit den Vereine, die K&K, Hochdeutschmeister.
0: Diese Traditionsverbände, glaube ich, wie man da sagt.
1: He? Ja, genau, da waren verschiedene hier. Auch aus dem Burgenland sind welche dabei gewesen. Also und anschließend war eben das Essen. Also bei Schönwetter ist es im Freien und dieses Mal ist es in einer Halle gewesen.
0: Wir sind ja dort in einer Pferdestallung drin gewesen. Ne? Und dann haben auch Leute ja mit uns gesprochen, diverse, die uns gekannt haben. Oder vor allem euch.
1: Ja, da waren einige dabei, die uns schon gekannt haben, auch schon von voriges Jahr. Und waren sehr erfreut, dass wir auch ein bisschen Zeit genommen haben, dass sie mit uns reden konnten. Und ja, und es hat Gulasch gegeben, es hat Frankfurter gegeben.
0: Die Verpflegung, die es, glaube ich, dort gibt für diese Traditionsverbände, die erhalten dort so Wurst und einfach Verpflegung dann. Aber eben der ganze Ablauf war dann ein wenig verkürzt. Gell, Andreas, sie hatten nicht alles eins zu eins, weil eben doch dann der Regen recht intensiv war und die Uniformen werden schwer, oder?
2: Ja, genau, es hat natürlich sehr stark zu regnen begonnen. Es wäre viel mehr Musik gewesen. Natürlich die ganzen Instrumente und alles in Regen zu stehen, ist es natürlich alles verkürzt worden. Aber trotzdem, es ist Gott sei Dank alles gut gegangen und es hat abgehalten werden können. Und drüben in der Halle ist natürlich eingeheizt gewesen, also es war warm drinnen und eben ist sie komplett voll gewesen, drüben auch. Das Museum, was in der Kaiservilla drinnen ist, ist auch sehr gut besucht gewesen. Man hat sich müssen anstellen. Also die Halle war komplett voll. Wir haben natürlich auch den Verkaufsraum durchgeschaut und haben da einige Sachen mitgenommen. Ist auch sehr interessant, alles von der Sissi, Kaiser Franz Josef, viele Fanartikel sind eben dabei gewesen.
0: Und da muss ich gestehen, habe ich ein Kochbuch gekauft, ein kaiserliches Kochbuch. Jetzt muss ich einfach nur noch lernen, richtig zu kochen. Würdest du mir dort was kochen draus, Angelika?
1: Ja, gerne. Wenn es Zeit erlaubt schon.
0: Dann komme ich mal vorbei, ja, mit diesem Buch.
2: Ja, ich könnte mal probieren, einen Kaiserschmarrn zu machen. Das habe ich schon zu Hause öfters gemacht und ja, war gar nicht so schlecht.
0: Dann komme ich mal vorbei.

0: Ja, Sendung Niklaus-Blaser-Punkt hier aus Bad Geussen, aus dem Schlosspark. Bei mir hier neben dem Brunnen am Tisch sind die beiden kaiserlichen Hoheiten. Und jetzt hatten wir gerade das Vergnügen, ein wenig Schokolade zu probieren, die dort aus der Kaiservilla ursprünglich kommt. Machen wir doch da ein wenig Werbung. Das ist die Sissi-Tafel. Und ja, was hat es da alles drin? Ja, sehr viele feine Sachen, Angelika.
1: Also gefüllt mit Marzipancreme, mit Marillengeschmack auf Mandel-Nougat-Creme.
0: Sehr fein, also das kann man nur empfehlen, oder?
2: Ja, ich schaue auch schon, ich werde auch noch ein Stück ergattern, glaube ich, aber die Angelika hat schon ziemlich die ganze Tafel gegessen.
0: Also wir nehmen die mal weg und fahren da weiter mit dem Interview. Wir sind eben dann am 18., das war eben gestern, heute ist der 19. da in Bad Geussen, wo wir zusammensitzen, noch eingeladen gewesen, wieder im Zauner, und dort waren dann die, glaube ich, Deutschmeister, die uns dann dort empfangen haben zum Nachtessen.
1: Ja, genau, die Kanker Deutschmeister waren hier und haben zu Abend gegessen gemeinsam, ab 18 Uhr. Und es wurde auch ein Erinnerungsfoto gemeinsam gemacht, also mit uns gemeinsam gemacht. Und lange konnten wir nicht verbleiben, weil wir dann noch eingeladen worden sind zu dem Schlagerfestival in...
0: Im Kongresszentrum, nennt sich, glaube ich, das.
1: Kongresszentrum in Bad Ischl. Und ja, das war halt ein Konzert mit sieben Musikern. Und die Sängerin hat Lieder gesungen von den 30er, 40er, 50er, 60er, 70er, 80er Jahren. Auch Filmmusik war dabei, auch von Peter Alexander, Udo Jürgens. Und es sind zwei, also ein Tänzer und eine Tänzerin, sind hin und wieder dazugekommen, haben neben Gesang vorgetanzt. Es war ein schöner Ausklang mit diesem Konzert.
0: Das war wirklich ganz schön, das kann ich also eben auch nur empfehlen, das selber mal zu besuchen oder genießen, liebe Zuhörerinnen und Zuhörer. Aber jetzt möchte ich noch was fragen, Angelika. Du stellst ja bei uns, bei RBSW, sehr viel Playlisten zusammen, die täglich gesendet wird. Hast du ein Lied gehört, das du gedacht hast, oh, das muss jetzt noch in die Playlist, das habe ich vergessen?
1: Oh, da habe ich ja einige schon hin und wieder dazu genommen, diese Lieder von Peter Alexander, von Udo Jürgens und auch das Lied von Karel Gott, das Babitschka, und ja, und einige andere Lieder auch, die gesungen worden ist, waren mir alle bekannt, auch schon von früher. Beim Wunschkonzert wurde das auch oft gespielt, und ja, eigentlich kommt das immer wieder gut an, und auch die Jüngeren hören das eigentlich auch wieder gerne, was früher die Älteren gerne gehört haben.
0: Ja, wir kommen noch ein wenig, will ich noch ein wenig zurückkommen. Wir sind eben mit diesen Deutschmeistern ja zusammengekommen. Sie haben dann ihre Uniform auch natürlich abgezogen, weil sie halt auch durchnässt waren, und sind dann quasi so in Zivil dort gewesen. Aber wir sind dann dort bei ihnen gesessen, und für mich war vor allem eindrucksvoll, ich war neben dem Major gesessen, der jeweils eben diese Meldungen macht, auch bei den Kaisertagen immer seinen Auftritt hat, da mit dem Degen oder was es ist, und eben die ganzen Verbände anleitet, und mich hat das einfach wunderbar gedünkt, wie interessiert und gesprächig diese Leute waren gegenüber euch.
2: Ja, natürlich, es ist ja, kommt ja immer mehr in die Öffentlichkeit, und auch oben bei der Kaiservilla in den Stallungen drinnen, wo wir waren, wo das Essen war, sind wir ja fast nicht mehr hinausgekommen. Die Leute sind ja gekommen, wollten mit uns sprechen und haben so viel zu sagen gehabt. Sie kennen uns, und jetzt wissen sie es schon. Es kommt immer mehr in die Öffentlichkeit und jetzt verstehen Sie es eben auch, dass es anders nicht weitergehen kann. Es ist eben, die Rudolf-Linie geht weiter und die Otto-Linie ist geschlossen worden und das verstehen die Vereine jetzt auch, dass es nur so weitergehen kann. Es geht eben staatlich weiter über den Staat. Wir sind eben die Berechtigten dazu und müssen und sind auch verpflichtet und dürfen es machen. Und Sie haben auch kein Problem mit uns. Sie sehen, wir sind ganz normale Menschen. Wir wollen alles in Frieden machen und eben das gefällt Ihnen sehr gut und Sie warten schon auf den nächsten Termin, wo wir zusammen sind.
0: Das hat mich vor allem beeindruckt, eben wie diese Traditionsverbände auch dort jetzt eben sehr dankbar sind und sie haben mir dann auch so zu spüren gegeben, das ist eben das, was wir da machen. Sie ist eben sehr in dem Sinn für sie auch dankbar, dass doch jetzt jemand da wieder kommt, oder der ihnen bis jetzt eigentlich so gefehlt hat, oder?
2: Ja, genau. Es ist ja die Person, war ja eigentlich da in Vertretung. Aber die Person wird eben immer mehr abgewiesen, die was es gemacht hat. Und eben, es muss eben umgeformt werden und es kann nur so weitergehen, weil eben die Angelika hat dieses Erbe unterschrieben und sie ist berechtigt, eben über die Staaten oder über den Staat eben alles anzufordern, die Genehmigungen, die Förderungen und alles drum und dran. Es geht nicht anders. Das ist eben so niedergeschrieben. Und sie haben eigentlich nicht mehr ausgekannt, was eben los ist, warum nichts mehr funktioniert. Es ist ja alles blockiert geworden. Und jetzt wissen sie es, warum. Eben, weil eben die richtigen Personen kommen müssen. Dann funktioniert es wieder. Dann wird es auch von der Behörde wieder genehmigt.

0: 61. Sendung Niklaus Blaser. Wir sind hier im Schloss Bad Geussern, neben dem Brunnen. Ich habe schon mal gesagt, vielleicht hört man ihn im Hintergrund ein wenig plätschern, aber ich denke schon, sehr ruhig hier. Gestern sind wir, wie gesagt, an diesem Konzert, an diesem Schlagerkonzert gewesen in Bad Geussern. Ja, danach sind wir eben dann noch ins Gespräch gekommen, auch noch mit einer Person. Angelika, das ist dann noch relativ spät geworden, oder?
1: Ja, da haben wir nachher noch eine Person getroffen und hat natürlich auch gefragt, wer wir sind. Wir haben ja die ganzen Medaillen oben gehabt und eben noch den Anzug angehabt. Und dann sind wir ins Gespräch gekommen und er hat gesagt, er weiß alles und ist jetzt heute 60 Jahre alt geworden. Und dann sind wir noch 2 Stunden zusammengesessen und haben nur gesprochen. Und er hat mir natürlich auch sehr viel erklärt und wollte da noch länger sprechen. Aber dann haben sie eben zugesperrt und wir mussten dann nach Hause gehen. Und dann war eben der 18. für uns auch vorbei.
0: Sehr spät dann abgeschlossen. Liebe Angelika, das gibt lange Tage, oder solche Tage?
2: Ja, es beginnt ja am 10. August und jeden Tag sind andere Veranstaltungen. Es sind ja auch, also eigentlich am 15. August kommen ja die Gäste mit dem Dampfzug, also der Zug mit der Dampflokomotive, und dieses Mal hat es nicht geklappt, weil eben die Gefahr war wegen Brände, weil schon so viele Waldbrände sind. Und ja, wenn man Glück hat, kann man das nächstes Jahr wieder machen mit der Dampflok, so wie es früher mal gewesen ist. Und ja, also, und es gibt da auch eine Modenschau, aber eben nur bei Schönwetter, weil das eben im Freien stattfindet.
0: Aber das Ganze ist ein wenig wetterabhängig dort, aber trotz eben dem Regen war es dann trotzdem sehr schön interessant, auch wenn die ganze Veranstaltung in der Kaiservilla wieder ein wenig kürzer dann gemacht wurde, abgekürzt werden. Aber Andreas, wir werden nächstes Jahr wieder dort sein.
1: Ja, natürlich, für uns ist es ein Protokolltermin als Erben von Kaiser Franz Josef. Die staatlichen Erben und die gerechten Erben müssen anwesend sein und dürfen auch anwesend sein. Und wir freuen uns schon wieder drauf, eben auf das nächste Jahr.
0: Ja, und heute ist ein wenig die Ruhephase angesagt bei euch, Angelika. Oder wo geht's noch hin, nach Bad Geussern?
2: Ja, heute geht es noch nach Bad Mittendorf und Bad Ossee. Und irgendwann, spätabend, geht es in die Steiermark nach Birkfeld. Und ab morgen stehen wieder die nächsten Termine an. Wahrscheinlich Burgenland oder Ungarn. Je nachdem, wie das jetzt, wie ich es zugesendet bekomme. Aber ich weiß nur, es kann Burgenland oder Ungarn sein. Und wir lassen es überraschen und freuen uns schon auf die nächsten Tage, wo wir überall sein dürfen.
0: Ja, und hier in Bad Geussern, denke ich, trennen sich unsere Wege wieder mal, wie auch schon in der Vergangenheit. Ich gehe dann in die andere Richtung, Richtung Westen. Liebe kaiserlichen Hoheiten, ich bedanke mich vielmals, dass ich da bei euch sein durfte, jetzt die vergangenen Tage hier in Bad Ischl. Und ich bedanke mich auch vielmal erneut einmal mehr für das schöne Interview.
2: Ja, und ich bedanke mich, dass du auch wieder die Zeit genommen hast, dabei zu sein. Und ja, also es wird immer häufiger sein, dass du nach Österreich kommst. Und sobald es möglich ist, sind wir natürlich auch wieder in der Schweiz. Darauf freuen wir uns auch schon. Und so wechselt das irgendwie wieder ab. Einmal wir in der Schweiz und du, Niklaus, eben wieder in Österreich. Und ja, nächste Zeit, also bist du natürlich, wie schon gesagt, häufiger in Österreich. Und ja, es wird eine schöne Zeit gemeinsam.
1: Ja, ich bedanke mich auch recht herzlich bei dir, dass du wieder gekommen bist, dass du überall dabei warst bei unseren Protokollterminen und auch viel recherchiert hast. Und ja, und auch bei allen Hörern möchte ich mich bedanken für die vielen Einschaltquoten, die wir immer haben. Und ich freue mich schon auf das nächste Interview und wünsche ja alles Gute.
2: Und wir haben auch gefreut, dass die Madeleine dazugekommen ist, obwohl sie auch immer sehr viel Termine hat. Und ja, also und sobald es geht, ist die Madeleine dann auch wieder dabei.
0: Ja, das ist so. Sobald das geht, wird sie dann wieder vorbei sein, dabei sein, liebe Zuhörerinnen und Zuhörer. Es ist so, dass wir dann im Oktober im Burgenland sind und dort dann eine, Anfangs Oktober ist das, eine Live-Sendung dann machen werden hier bei Radio RBSW. Und liebe Hörerinnen und Hörer, bleiben Sie dran, lassen Sie sich überraschen, was wir immer wieder Neues euch zu bieten haben. Somit verabschiede ich mich hier aus Bad Geussern, aus dem schönen Schlosshof, hier neben dem historischen, fast kaiserlichen Brunnen von den beiden kaiserlichen Hoheiten von Österreich, der Angelika Maria und dem Andreas Habsburg Lothringen Windsor. Macht's gut, liebe Zuhörerinnen und Zuhörer, bis bald.